0: Da und Opposition sind empört.
1: Wer hustet, gehört ins Bett und nicht ins Wartezimmer einer Arztpraxis, um sich krankschreiben zu lassen. Ob Kassenärztliche Bundesvereinigung, Hausärzteverband oder Grüne und Linkspartei, die offizielle Krankschreibung ab dem 1. statt wie bisher ab dem 4. Krankheitstag wird als Schikane kritisiert. Geändert werden soll die Vorgabe dazu im Entgeltfortzahlungsgesetz. Arbeitgebern und Gewerkschaften die Möglichkeit bleiben, etwa in Tarifverträgen weiter die alte Regelung zu vereinbaren. Unklar ist noch, ab wann die Änderung genau greifen soll. Jan-Henner Reitze, Berlin.
0: Die Gewerkschaft Verdi ruft in den laufenden Tarifverhandlungen im Handel auch heute wieder zu bundesweiten Warnstreiks auf. In Dortmund, Berlin, Wiesbaden, Hannover, Oldenburg, Braunschweig und Hamburg sind demnach zentrale Streikkundgebungen geplant. Welche Handelsunternehmen bestreikt werden, teilte Verdi nicht mit. Zuletzt standen unter anderem Kaufland und IKEA im Mittelpunkt. Staualarm auf Autobahnen. Mit Bremen, Niedersachsen, Sachsen, Sachsen-Anhalt, Schleswig-Holstein und Thüringen starten die nächsten Bundesländer in die Sommerferien. Die Autoclubs ACE und ADAC rechnen mit der nächsten großen Reisewelle. Schon ab dem Mittag kann es voll werden.
2: Von den Küsten zu den Alpen bis runter zum Mittelmeer. Ohne Stau kommt an diesem Wochenende keiner durch, warnt der ADAC. Für den Nachmittag bis in den Abend hinein dürften Autofahrer viel Geduld brauchen. Neben dem Feierabendverkehr sorgen auch die mehr als 1000 Dauerbaustellen für Probleme. Hinzu kommen zusätzliche Sperrungen, etwa durch Blow-ups durch die Hitzewelle von letzter Woche. Ähnlich kritisch sehen die Autoclubs die Lage morgen Vormittag. Erst für Sonntag rechnen ADAC und ACE mit einer entspannteren Situation. Tanja Wagner, Nachrichtenredaktion.
0: Zum Fußball. Europameister Spanien steht bei der WM im Achtelfinale. Das Team gewann in Los Angeles 3:0 gegen Österreich. Spanien trifft im Achtelfinale entweder auf Portugal oder Kroatien.
3: Das Wetter.
4: Da sind nur wenige Wolken unterwegs gerade. Es ist kühl, 12 bis 9 Grad nur noch. Tagsüber gibt es dann freundliches Wetter, viel Sonne dabei, kein Regen bis 26 Grad. Und am Samstag genauso, nur ein Ticken wärmer bis 28 Grad.
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6: Zurzeit liegen uns keine Meldungen vor. Wir wünschen allen unterwegs gute Fahrt.
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4: Und in diesen sehr, sehr, sehr, sehr, sehr, sehr frühen Freitag, das waren viele Sehrs, in diesen sehr, sehr frühen Freitag starten wir mit den 90ern. Das ist All That She Wants, Ace of Base. Kommt gut durch die Nacht mit uns. Schön, dass ihr zuhört.

0: So Leute, was war es denn bei euch? Ring im Champagnerglas oder Ring im Nachtisch versteckt? Sascha Fassbeiner ist da, hallo.
1: Hi.
0: Wie hast du denn deiner Frau den Antrag gemacht?
1: Ganz klassisch am Strand.
0: Oh, das ist aber auch schön.
1: Ja,
0: aber ich muss sagen, ich hatte da mehr von dir erwartet. Du hättest ruhig so ein bisschen Action machen können. Andere Leute klettern das Empire State Building hoch, okay?
1: Ja, andere Leute sind aber auch schwer bekloppt.
0: Das stimmt.
1: Aber du hast recht, da ist ein Pärchen jetzt das Empire State Building in New York hoch und oben gab es dann auch wirklich so einen richtigen Heiratsantrag. Ich kriege schon feuchte Hände, wenn ich nur in diese Höhe denke.
0: Ja, ich auch.
1: Die Polizei fand es nicht so romantisch. Das ist nämlich natürlich illegal. Die beiden wurden jetzt festgenommen.
0: Na, immerhin haben sie jetzt eine Story zum Erzählen, die knallt.
1: Oh ja.
0: Und solche völlig irren Heiratsanträge gab es schon zuhauf.
1: Ja, in einer Nachrichtensendung hat Wettermann Trent Eric Nachrichtensprecherin JC Bird mit einem Heiratsantrag vor laufenden Kameras überrascht.
0: Boah, das finde ich ja super unangenehm, ne?
1: Ja.
0: Naja, in solchen Situationen ist es auch immer für alle Anwesenden gut, wenn dann auch so ein Ja-Ich-Will zurückkommt.
1: Mhm. Vergangene Woche gab es einen Antrag während eines Konzerts vor 6000 Leuten in Amsterdam und da kam dann ein Nein.
0: Ah.
1: Und sie hat danach auch noch so ganz unangenehm vor allen Leuten das Nein auf der Bühne erklärt und so.
0: Oh nein, das ist ja schrecklich. Ja. Geil, er so, willst du mich heiraten? Und sie so,
2: ach nee, lass mal. Nee, bin da nicht so für.
0: Nee.
1: Ja, das hier ist dann schon deutlich schöner abgelaufen. Er schenkt ihr Flugtickets, was
0: schon mal schön.
1: Ja, auf jeden Fall. Was sie nicht wusste, er fliegt das Flugzeug von Melbourne nach Los Angeles.
0: Angeber.
1: Genau, und macht dann über die Bordansage, hier dieses Mikrofon im Flugzeug, einen Heiratsantrag.
0: Ja gut, aber auch ein bisschen drüber, ne?
1: Mhm, drüber, über den Wolken, auf jeden Fall, ja.
0: So, du hast noch was aus NRW.
1: Genau, ja, aus Bocholt. Da hat ein Mann das Auto seiner Freundin geliehen und wurde geblitzt mit einem Schild hinter der Frontscheibe. Auf dem Schild steht die Frage, klar, willst du mich heiraten?
0: Ah, und weil er ist ja ihr Auto und da hat sie auch den Bußgeldbescheid bekommen.
1: Ganz genau, clever mit dem Foto drauf und so. Ja, sehr clever, sehr romantisch auch. In Lüdenscheid gab es den gleichen Fall auch nochmal. Aber um unserer journalistischen Sorgfaltspflicht natürlich nachzukommen, bitte fahrt nicht so schnell mit dem Auto.
0: Ja, und klettern nicht aufs Empire State Building einfach so. Übrigens, der krasseste Antrag war so ein Typ, der hat seinen eigenen Verkehrsunfall vorgetäuscht, damit seine Freundin merkt, wie ein Leben ohne ihn wäre. Und dann hat sich rausgestellt, alles nur gefaked. Und dann hat er sie gefragt.
1: Meine Antwort wäre Nein gewesen.
0: Ich hätte dem schlicht und weg eine geschallert und wäre dann gegangen.
1: Krank.
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0: Das Wetter.
1: Ein paar Wölkchen ziehen durch jetzt gerade in der Nacht. Die sind aber harmlos und es gibt keinen Regen. 12 bis 9 Grad. Tagsüber heute dann bis 26 Grad. Dazu viel Sonne und trocken. Und so geht's auch am Samstag weiter. Da dann bis 28 Grad.
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2: Zurzeit liegen uns keine Meldungen vor. Wir wünschen allen unterwegs gute Fahrt.
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1: Guten Morgen. Und ich habe jetzt zwei Powerfrauen für euch. Gleich gibt's die neue von Olivia Dean für euch, So Easy to Fall in Love. Und vorher noch the one and only Adele mit Set Fire to the Rain. Einen schönen frühen Freitag wünsche ich euch.

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0: Manchmal, also ich gebe es echt zu, manchmal vergesse ich, dass dieser geile Song hier aus Deutschland ist. In the Slaughterhouse sind das, machen seit 40 Jahren Musik und am Freitag ist ihr neues Album Changes rausgekommen. Und wir hatten Kai und Christoph von Fury in the Slaughterhouse zu Besuch bei uns und sie haben uns erzählt, dass auf ihren Konzerten immer noch super viele, auch junge, neue Fans dazukommen.
1: Weil sie ihre Eltern dazu gezwungen haben.
2: Ja, ich glaube auch. Oder weil ihre Eltern sie zu uns gezeugt haben.
1: Ja, genau, das ist auch der Fall, ja. Nein, wir haben neulich eine Autogrammstunde gemacht und da waren noch ein paar Butchis dabei, die meine Söhne hätten sein können und die haben auch gesagt, nee, das haben mir meine Eltern früher immer vorgespielt und ich kenne alle eure Songs und ich finde die alle total super.
0: Mega schön. Über KI haben wir auch mit ihnen gesprochen. Da sind die Jungs von Fury in the Slaughterhouse nämlich auch, ich sag mal, sehr, sehr kritisch.
1: Finde ich scheiße. Ich weiß nicht, ob man das auf dem Sender sagen durfte, aber finde ich totale Scheiße.
2: Mal ganz ehrlich, es ist der größte Urheberrechtsraub, der auf dieser Welt je stattgefunden hat, weil sie nehmen unsere Musik, das nehmen die Musik von allen, sie nehmen das Schaffen der ganzen gesamten Menschheit, lassen es von irgendwelchen Digitalsklaven auf irgendwelche Festplatten ballern, nehmen gigantisch viel Energie, um das Ganze neu durchzuquirlen und verkaufen es als ihre eigene Idee.
0: Ja, das neue Album übrigens, das entstand noch ganz klassisch per Hand in einem kleinen schönen Ferienhaus in Dänemark und da kam auch der Song Fix This Crack zustande.
1: Es geht darum, dass man mit Geld eine Menge Sachen kaufen kann. Können sich vielleicht das Leben auch hier und da mal angenehmer machen, aber die Sachen, um die es wirklich geht, kannst du dem Kohle nicht kaufen.
2: Ist nicht zu bezahlen.
1: Das ist nämlich sowas wie Liebe und Glück und da wird es dann ein bisschen schwierig mit der Bezahlbarkeit. Da muss sich jeder schon mal durch, oder?
0: Hören wir mal rein in die neue Single.
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1: Ich bin Katrin Müller. Nach monatelangem Ringen hat sich die Bundesregierung auf eine Steuerreform geeinigt. Entlastet werden sollen kleine und mittlere Einkommen. Mehr Steuern soll im Gegenzug bezahlen, wer besonders viel verdient. Bundeskanzler Friedrich Merz sieht darin einen wichtigen Baustein beim Weg aus der Krise. Wirtschaftsverbände und Opposition sind dagegen wenig begeistert.
2: Eine Familie mit 2 Kindern und einem Jahreseinkommen von 60.000 Euro soll durch die Reform 600 Euro pro Jahr mehr übrig behalten, auch durch mehr Kindergeld. 10 Milliarden Euro kostet das unterm Strich, finanziert durch höhere Steuersätze für Spitzenverdiener, mehr Steuern auf Minijobs und dass Handwerkerrechnungen weniger stark von der Steuer abgesetzt werden können. Diese Reform ist viel zu klein und bringt letztlich nichts, sind sich Steuerzahlerbund, AfD und Grüne einig. Jan-Henner Reitze, Berlin.
1: Zum ersten Mal seit Mai hat Superbenzin der Sorte E10 im bundesweiten Tagesschnitt wieder mehr als 2 Euro gekostet. Am Dienstag, direkt nach dem Ende des Tankrabatts, schlug ein Liter des Kraftstoffs im Schnitt mit gut 2 Euro zu Buche. Das hat der ADAC jetzt mitgeteilt.
3: Auch wenn es nur 17 Cent pro Liter waren, die der Tankrabatt ausgemacht hat,

0: Dass jetzt wieder eine 2 vor dem Komma steht, ist bitter für Autofahrer. Im Vergleich zu Dienstag stiegen die Preise für E10, damit nach dem Tankrabatt um gut 9, Diesel um 10 Cent. Das ist zwar deutlich weniger als der weggefallene Steuerrabatt, allerdings hatten die Preise auch schon vorher zugelegt. Diana Kramer, Nachrichtenredaktion.
1: Die Gewerkschaft Verdi ruft in den laufenden Tarifverhandlungen im Handel wieder zu bundesweiten Warnstreiks auf. In Dortmund, Berlin, Wiesbaden, Hannover, Oldenburg, Braunschweig und Hamburg sind den Tag über zentrale Streikkundgebungen geplant. Welche Handelsunternehmen bestreikt werden, teilte Verdi nicht mit. Zuletzt standen unter anderem Kaufland und IKEA im Mittelpunkt. Die Auswirkungen der Ausstände bleiben für Kunden häufig überschaubar. Zum Sport. Nach dem WM aus der deutschen Nationalmannschaft soll die DFB-Spitze laut einem Medienbericht Julian Nagelsmann den Rücktritt nahegelegt haben. Die Bild berichtet über ein mehrstündiges Gespräch des Bundestrainers mit den Spitzenfunktionären des Verbands. Nagelsmann habe sich demnach Bedenkzeit erbeten. Der Deutsche Fußballbund äußerte sich dazu bislang nicht. Und bei der WM hat das Europameister Spanien ins Achtelfinale geschafft. Das Team gewann in Los Angeles 3:0 gegen Österreich.
2: Das Wetter.
3: In der Nacht ist es leicht bewölkt, Regen soll es aber keinen geben. Die Werte gehen runter auf 12 bis 9 Grad. Am Tag gibt es dann Sonne und Wolken im Wechsel und maximal 26 Grad.
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4: Zurzeit liegen uns keine Meldungen vor. Wir wünschen allen unterwegs gute Fahrt.
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3: Hallo zusammen, Johanna Tänzer ist hier, wünsche euch eine ganz schöne Nacht mit uns. Schön, dass ihr dabei seid. Und wir starten in diese Stunde mit einem gepflegten Oh, ey, oh, ey. Okay, Shakira kann das besser. Oh, ey.

0: Malik Harris mit Lie to Me. Eine schöne Nacht mit uns. Hi. 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
2: 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Yourself Alive. 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Ja, Leute, ey, zieht's euch rein. Das war die Debütsingle 1973 von Queen. 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

0: Das Wetter.
1: In der Nacht ziehen ein paar Wolken durch, es bleibt aber trocken. Die Temperaturen liegen runter auf 12 bis 9 Grad. Am Tag wechseln sich dann Sonne und Wolken ab. Dazu wird es 26 Grad warm.
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2: Zurzeit liegen uns keine Meldungen vor. Wir wünschen allen unterwegs gute Fahrt.
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1: Hallo zusammen, einen sehr frühen guten Morgen wünsche ich euch an diesem Freitag. Johanna Tänzer ist hier und das Motto für diese Nacht liefert uns die Hermes House Band. I will survive.

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1: Ich bin Katrin Müller. Arbeitsverträge sollen länger befristet werden dürfen, Regeln zum Kündigungsschutz werden gelockert. Das sind Teile der Reformen, auf die sich Union und SPD geeinigt haben. Außerdem will die Bundesregierung Regelungen zu Krankschreibungen verschärfen. Wer sich krank meldet, soll schon ab dem ersten Tag eine Bescheinigung vom Arzt vorlegen. Die Krankschreibung per Telefon fällt weg. Ärztevertreter und Opposition sind empört.
2: Wer hustet, gehört ins Bett und nicht ins Wartezimmer einer Arztpraxis, um sich krankschreiben zu lassen. Ob Kassenärztliche Bundesvereinigung, Hausärzteverband oder Grüne und Linkspartei, die offizielle Krankschreibung ab dem ersten statt wie bisher ab dem vierten Krankheitstag wird als Schikane kritisiert. Geändert werden soll die Vorgabe dazu im Entgeltfortzahlungsgesetz. Arbeitgebern und Gewerkschaften die Möglichkeit bleiben, etwa in Tarifverträgen weiter die alte Regelung zu vereinbaren. Unklar ist noch, ab wann die Änderung genau greifen soll. Jan-Henner Reitze, Berlin.
1: Die Gewerkschaft Verdi ruft in den laufenden Tarifverhandlungen im Handel auch heute wieder zu bundesweiten Warnstreiks auf. In Dortmund, Berlin, Wiesbaden, Hannover, Oldenburg, Braunschweig und Hamburg sind demnach zentrale Streikkundgebungen geplant. Welche Handelsunternehmen bestreikt werden, teilte Verdi nicht mit. Zuletzt standen unter anderem Kaufland und IKEA im Mittelpunkt. Staualarm auf Autobahnen. Mit Bremen, Niedersachsen, Sachsen, Sachsen-Anhalt, Schleswig-Holstein und Thüringen starten die nächsten Bundesländer in die Sommerferien. Die Autoclubs ACE und ADAC rechnen mit der nächsten großen Reisewelle. Schon ab dem Mittag kann es voll werden.
3: Von den Küsten zu den Alpen bis runter zum Mittelmeer. Ohne Stau kommt an diesem Wochenende keiner durch, warnt der ADAC. Für den Nachmittag bis in den Abend hinein dürften Autofahrer

0: Fahrer viel Geduld brauchen. Neben dem Feierabendverkehr sorgen auch die mehr als 1000 Dauerbaustellen für Probleme. Hinzu kommen zusätzliche Sperrungen, etwa durch Blow-ups durch die Hitzewelle von letzter Woche. Tanja Wagner, Nachrichtenredaktion.
1: Zum Fußball. Bei der WM hat sich Portugal gegen Kroatien mit 2:1 durchgesetzt und steht im Achtelfinale. Dort trifft das Team auf Europameister Spanien. Die Spanier hatten im 16. Finale zuvor 3:0 gegen Österreich gewonnen.
2: Das Wetter.
3: Die Nacht zum Freitag ist leicht bewölkt, Regen ist aber keiner dabei und es ist angenehm frisch bei 12 bis 9 Grad. Am Tag gibt es dann Sonne und Wolken im Mix bei Höchstwerten bis zu 26 Grad.
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4: Zurzeit liegen uns keine Meldungen vor. Wir wünschen allen unterwegs gute Fahrt.
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3: Hallo, hallo, herzlich willkommen im Freitag. Jo, ihr seid die Ersten, ihr habt es schon fast ins Wochenende geschafft. Johanna Tänzer ist hier, ich spiele euch jetzt die aktuelle Single von Kygo, Khalid und Griffin, allen M-Song mit Save My Love.

0: Du trägst keine Liebe in dir. Aber ganz schön viel geflirtet wird während der WM. Die Dating-App Tinder, die haben jetzt offizielle Zahlen bekannt gegeben und es gab einfach 60% mehr Matches auf Tinder jetzt während dieser WM als normalerweise. Und am meisten wurde sich in Mexiko gematcht. Leute, ich bin sehr gespannt, wie viele WM-Babys es geben wird. Aber auf die Statistik müssen wir wohl noch 9 Monate warten.
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0: Das Wetter.
1: In der Nacht ist es leicht bewölkt, Regen soll es aber keinen geben. Die Werte gehen runter auf 12 bis 9 Grad. Am Tag gibt es dann Sonne und Wolken im Wechsel und maximal 26 Grad.
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2: Zurzeit liegen uns keine Meldungen vor. Wir wünschen allen unterwegs gute Fahrt.
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1: Hallo zusammen, guten Morgen. Johanna Tänzer ist hier an diesem sehr, sehr frühen Freitag. Und wenn ihr ein bisschen Motivation für diesen Tag, für diesen frühen Tag braucht, kein Problem. Guck mal, wir haben ja Kevin Little und Turn Me On.

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1: Ich bin Katrin Müller. Mit Steuerentlastungen von 10 Milliarden Euro, flexibleren Arbeitsverträgen und massivem Abbau von Bürokratie wollen Union und SPD Deutschland aus der Krise führen. Im Koalitionsausschuss verständigten sich die Spitzen der Regierungsparteien auf ein Reformpaket mit 34 Punkten, das auch die bereits in die Wege geleiteten Reformen in den Bereichen Rente und Gesundheit umfasst. Kanzler Friedrich Merz hat dazu im ZDF Stellung bezogen.
2: Wir haben damit einen Kompromiss gemacht. Das haben ja auch viele gesagt, die in diesem Bereich verdienen. Macht das, das können wir bezahlen. Wir entlasten dafür die unteren und mittleren Einkommen.
1: Merz hofft, dass die Konjunktur auch durch die Reformen wieder Fahrt aufnimmt und das Wachstum im kommenden Jahr mehr als 1% beträgt. Der Deutsche Wetterdienst hat den vorläufigen Temperaturrekord der jüngsten Hitzewelle nach oben korrigiert. Demnach wurden am vergangenen Samstag in Möckern-Drewitz in Sachsen-Anhalt 41,8 Grad gemessen und damit 0,1 Grad mehr als zunächst im brandenburgischen Koschen-Neiße-Münde. Grund ist nach Angaben des DWD eine nachträglich entdeckte Messlücke. Das Aus von Julian Nagelsmann als Bundestrainer der Fußballnationalmannschaft rückt offenbar näher. Wie die Bild berichtet, soll die DFB-Spitze Nagelsmann in einer dreistündigen Sitzung in Frankfurt einen Rücktritt nahegelegt haben. Das DFB-Team war bei der WM Anfang der Woche im 16. Finale an Paraguay gescheitert.
3: Julian Nagelsmann soll sich Bedenkzeit erbeten haben, aber alles klingt danach, als ob seine Ablösung beschlossene Sache ist. Das meldet auch die Frankfurter Rundschau. Angeblich soll bis zum Wochenende alles durch sein. Vom DFB kam bisher keine Erklärung dazu. Nagelsmanns Vertrag läuft noch bis 2028. Als möglicher Nachfolger wird ja Jürgen Klopp heiß gehandelt. Thomas Thonfeld, Sportredaktion.
1: Bei der WM hat sich Portugal gegen Kroatien mit 2:1 durchgesetzt und steht damit im Achtelfinale. Dort trifft das Team auf Europameister Spanien. Die Spanier hatten im 16. Finale zuvor 3:0 gegen Österreich gewonnen. Zum Tennis. Alexander Zverev steht beim Tennisturnier in Wimbledon in der 3. Runde. Der French Open-Sieger gewann gegen den Franzosen Valentin Royer in 3 Sätzen. Ebenfalls weiter ist Jan-Lennard Struff. Er setzte sich in 5 Sätzen gegen den US-Amerikaner Brandon Nakashima durch.
0: Das Wetter.
4: In der Nacht ziehen ein paar Wolken durch, es bleibt aber trocken. Die Temperaturen liegen runter auf 12 bis 9 Grad. Am Tag wechseln sich dann Sonne und Wolken ab. Dazu wird es 26 Grad warm.
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5: Zurzeit liegen uns keine Meldungen vor. Wir wünschen

0: Allen unterwegs gute Fahrt.
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2: Hallo, guten Morgen zusammen. Johanna Tänzer hier, wünsche euch einen schönen Start in diesen Freitagmorgen. Und ich weiß es doch, ihr wollt das hören, dieses eine Lied. Ja, dann spiele ich euch halt ein Lied von Mark Forster. Bitteschön.
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0: Alvaro Soler mit Magia. Guten Morgen.
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0: Das checken wir jetzt mit Kollege Robert Jans.
2: Hallo.
0: Heute wird auf jeden Fall weiter diskutiert, ne, über das Reformpaket der Bundesregierung.
2: Genau, insbesondere um die geplanten Regeln zur AU. Wir müssen uns da ja auf strengere Regeln einstellen. Die schwarz-rote Koalition plant nämlich deutlich schärfere Vorgaben, die hohe Fehlzeiten in den Unternehmen eindämmen sollen. Bald soll als gesetzliche Regel gelten, dass man schon vor dem ersten Fehltag an eine ärztliche Bescheinigung braucht, statt eben am vierten Tag, so wie wir das kennen. Mhm. Krankschreibungen per Telefon sollen auch nicht mehr möglich sein. Und dazu haben wir Reaktionen eingeholt und die hören wir heute Morgen hier bei uns.
0: Und ihr hört bei uns auch immer die Verkehrslage, ja. Na klar. Und da könnte es heute ein bisschen voller werden auf den Straßen, nicht?
2: Ja, genau, weil passend zum schönen Wetter gehen die Sommerferien los, zumindest in manchen Bundesländern. Es gibt ja auch schon Bundesländer, da laufen sie bereits, fällt mir gerade so ein. Jetzt mit Bremen, Niedersachsen, Sachsen, Sachsen-Anhalt, Schleswig-Holstein und Thüringen starten auf jeden Fall heute die nächsten Bundesländer in die Sommerferien. Und der ADAC rechnet also mit der nächsten großen Reisewelle dementsprechend. Schon ab dem Mittag kann es heute also voller werden auf den Autobahnen.
0: Ich will auch Ferien, Robert.
2: Ja, ich auch.
0: Okay. Leider
2: ja.
0: Nein.
2: Ja, geht aber nicht.
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0: Das Wetter.
1: Die Nacht zum Freitag ist leicht bewölkt, Regen ist aber keiner dabei und es ist angenehm frisch bei 12 bis 9 Grad. Am Tag gibt es dann Sonne und Wolken im Mix bei Höchstwerten bis zu 26 Grad.
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2: Zurzeit liegen uns keine Meldungen vor. Wir wünschen allen unterwegs gute Fahrt.
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1: Hallo, guten Morgen zusammen. Johanna Tänzer ist hier. Kommt gut in diesen Freitagmorgen. Hier gibt es jetzt eine Runde 2000er-Vibes. Zusammen mit Weedus und Teenage Dirtbag.

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0: 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Breakfast at Tiffany's. Hallo, guten Morgen, schönen Freitag euch. Wetter soll ja sehr gut werden wieder. Und bei dem Wetter sind natürlich auch viele auf dem Motorrad unterwegs. Und es gibt ja sehr viele, sehr coole Strecken hier bei uns in NRW. Und an diesem Wochenende gibt es für manchen Biker vielleicht ein Ziel, das erstmal ungewöhnlich klingt.
1: Augenblick mal unterwegs.
2: Was für ein Sound, der geht bestimmt bei vielen durch den Magen und wird morgen hundertfach zu hören sein bei einer Motorradwallfahrt. Jede Menge Motorräder und jede Menge unterschiedlicher Menschen.
3: Da ist tatsächlich der lederbekluftete, wenn man das so möchte, Hardbiker bei. Ja, da ist aber auch der pensionierte Studienrat bei, die ein Thema eint. Das ist das Motorrad, das ist das Unterwegssein und da freuen wir uns drauf.
2: Sagt Bastian Rütten, Pastoralreferent im niederrheinischen Marienwallfahrtsort Kevela, kümmert sich dort um die traditionelle Motorradwallfahrt. Ab morgen Mittag kommen die Biker an und dann wird es aber erstmal ganz ruhig.
3: Wir haben erst immer eine ganz ergreifende Andacht, wo es auch um die Menschen geht, die auf der Straße ums Leben gekommen sind. Übrigens nicht nur auf Motorrädern, sondern im Straßenverkehr.
2: Anschließend gibt es natürlich auch noch das laute Hubkonzert, die Vorbeifahrt an der Gnadenkapelle, an der Trösterin der Betrübten, am Abend eine große Party.
3: Unendlich viele Kerzen, die angezündet werden und Leute, die sich auch Raum für Stille nehmen. Dass es beides gibt, ist typisch für eine Wallfahrt, das war immer schon so. Also, dass sehr viel Leben und Lebendigkeit mit sehr viel Einkehr und Besinnung zusammenkommt, das zeichnet den Ort ja seit hierher aus.
2: Denn nicht nur Kevela, sondern auch die Motorradwallfahrt mit Mensch und Maschine hat eine lange Tradition. Bastian Rütten.
3: Ganz, ganz wichtig ist allen die Segnung der Fahrzeuge, wobei ich dann auch immer sage, ein Fahrzeug segnen heißt ja nicht, dass man danach die Haftpflichtversicherung kündigt, sondern das heißt, dass egal was passiert, wir unter Gottes Schutz fahren. Und dafür gibt es eine große Offenheit an diesem Tag.
2: Und alle Infos bei uns auf augenblickmalonline.de. Stefan Klinkhammer von der katholischen Kirche für Augenblick mal.
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1: Mit Malte Albrecht. Guten Morgen.
2: Wir müssen jetzt Veränderungen haben, damit vieles so bleibt, wie wir es in den letzten Jahrzehnten erarbeitet haben.
1: Bundeskanzler Merz war das gestern Abend im ZDF. Da hat er noch einmal das große Reformpaket der schwarz-roten Koalition erklärt und verteidigt. Man dürfe das Paket nicht wieder zerreden und sich in Klein-Klein-Debatten verlieren. Gesprochen hat der Kanzler unter anderem über die geplante Steuerreform. Sie sei ein Kompromiss, sagte er. Mehr sei nicht möglich gewesen. Die zur Gegenfinanzierung angekündigte Erhöhung der Reichensteuer nannte er akzeptabel.
2: Das haben ja auch viele gesagt, die in diesem Bereich verdienen. Macht das, das können wir bezahlen. Wir entlasten dafür die unteren und mittleren Einkommen. Ich sag mal, für eine Familie mit 60.000 Euro Einkommen, zwei Kindern sind das 600 Euro im Jahr.
1: Natürlich sind nicht alle damit glücklich. Kritik kommt zum Beispiel vom Chef des Münchner IFO-Instituts Fuest. Der sagte dem Spiegel, dass vor allem Mittelständler belastet würden. Das sei ein Signal, noch weniger in Deutschland zu investieren. Und auch die geplanten Verschärfungen bei Krankschreibungen im Job sorgen für viel Ärger. Darauf wollte Merz im ZDF aber gar nicht groß eingehen. Man müsse nicht am ersten Tag in die Arztpraxis, sondern müsse vom ersten Tag eine Arbeitsunfähigkeitsbescheinigung haben, sagte er, ohne weitere Erläuterung. Generell hofft Merz jetzt auf mehr Schwung für die angeschlagene Koalition.
2: Wir haben da auch in der Koalition zu einem neuen Miteinander gefunden. Wir mussten uns ja auch zunächst einmal ein bisschen aneinander gewöhnen. Das hat Zeit gebraucht und mit dem gestrigen Tag, denke ich, haben wir jetzt wirklich einen großen Schritt getan, der in die richtige Richtung zielt.
1: Der letzte ARD-Deutschland-Trend hatte den großen Vertrauensverlust in die Bundesregierung sehr deutlich gezeigt. Da kam die Union nur noch auf 22%, die SPD nur noch auf 12%. Und jetzt weitere Themen in Kurzform. US-Präsident Trump hat mal wieder gegen Deutschland und andere NATO-Verbündete ausgeteilt. Auf seiner Online-Plattform bezeichnete er deren Beiträge für das Verteidigungsbündnis als lächerlich. Damit baut Trump Druck auf vor dem NATO-Gipfel kommende Woche in Ankara. Europameister Spanien steht im Achtelfinale der Fußball-WM. Die Spanier haben im 16. Finale gegen Österreich mit 3:0 gewonnen. Portugal besiegte Kroatien mit 2:1. Die Partie Schweiz gegen Algerien läuft zur Stunde noch. Die Weltgesundheitsorganisation hat den tödlichen Hunter-Virus-Ausbruch auf dem Kreuzfahrtschiff Hondius offiziell für beendet erklärt. Die letzte Kontaktperson sei negativ getestet worden und habe die Quarantäne nun verlassen können, sagte WHO-Chef Tedros. Seit Ende Mai gab es keine neuen Fälle mehr. Das Hunter-Virus war im April während einer Reise von Argentinien zu den Kapverden ausgebrochen. Insgesamt wurden 13 Infektionen bestätigt, 3 Passagiere starben, darunter auch eine Deutsche. Und das waren die Nachrichten mit Malte Albrecht.
3: Und jetzt das aktuelle Wetter für Hamm. Das hat sich ganz schön abgekühlt durch den Regen gestern. 14 Grad messen wir aktuell in der Mark. Heute wird es aber ganz schön. Mehr Sonne als Wolken und trocken bei 24 Grad am Nachmittag. Allerdings weht zum Teil ein recht kräftiger Wind. Morgen nochmal genauso. Am Sonntag sind dann einzelne Schauer möglich. Es bleibt aber sommerlich warm bei 24 Grad.
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3: Jetzt nur bei uns die aktuellen Blitzer. Ihr meldet uns Enforcement Trailer auf der Alleestraße, in Südinka und im Holteneck. Und überall gilt Tempo 30. Auf den Autobahnen rund um Hamm ist laut ADAC alles ruhig. Wenn ihr was seht, Staus oder weitere Blitzer, ruft uns kostenlos an unter 0800 15 15 105. Ich wünsche euch eine gute und sichere Fahrt.
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3: Die Hausärzte in Hamm haben gestern die Sektkorken knallen lassen. Demnächst haben sie die ganzen verrotzten und hustenden Patienten da sitzen, die sich in die Praxen schleppen, nur um ihre AU zu bekommen. War ja bisher auch gähnend leer in den Wartezimmern. Nicht. Was die Ärzte von den Plänen der Bundesregierung halten,

0: arbeiten und weniger krank sein. Hier ist die Lippewelle. Ja, das hat Bundeskanzler Merz beschlossen und deshalb hat sich die Koalition jetzt auch auf den ganz großen Wurf verständigt. Wenn ihr krank seid, dann müsst ihr euch demnächst schon ab dem ersten Tag zum Arzt schleppen für die AU. Telefonisch krankschreiben ist auch nicht mehr. So will man den Drückebergern an den Kragen. Elke Kramer vom Hausärzteverband Nordrhein sagt aber:
1: Dieses Risiko besteht natürlich immer, wenn es sich um Patienten handelt, die man in der Praxis nicht kennt. Wohingegen aber alle die Patienten, die bei mir in kontinuierlicher hausärztlicher Betreuung sind, die muss ich nicht zwangsläufig persönlich sehen, um zu wissen, ob sie eine Krankmeldung benötigen oder nicht.
0: Auch die Regelung, dass ab dem ersten Tag die Krankschreibung vom Arzt vorliegen muss, macht aus Ihrer Sicht keinen Sinn.
1: Wenn jemand einen Erkältungsinfekt hat mit Fieber, Kopfschmerzen, Husten, Schnupfen, dann ist er ja nicht zwangsläufig so krank, dass man ihn genau an diesem Tag dann auch sehen muss. Er ist ja nicht lebensbedrohlich erkrankt. Das heißt, diese Person kann sich zunächst mal mit Hausmitteln oder mit einem normalen Grippemittel aus der Apotheke ja ausreichend helfen.
0: Sie fürchtet auch, dass die Notarztpraxen dann noch mehr belastet werden.
1: Und dann bleibt auch die Frage, was passiert denn mit Patienten, die im Schicht- und Wochenenddienst arbeiten, dann feststellen, dass sie in der sprechstundenfreien Zeit arbeitsunfähig erkranken. Die werden uns alle zusätzlich in den Notdienst gespült. Nicht um sie zu behandeln, sondern einfach nur um diesen gelben Schein, also den ehemals gelben Schein, auszustellen.
0: Wir kennen ihn alle noch, den gelben Schein. Elke Kremer war das, Vorsitzende des Hausärzteverbandes zu den neuen Regelungen der Bundesregierung. Wer krank ist, muss bald wieder persönlich zum Arzt, um sich krankschreiben zu lassen. Und zwar ab dem ersten Tag. Zu Corona-Zeiten nannte man sowas noch Superspreader. Habt ihr gehört? Auf der Lippewelle. Hier sind Madness und Our House im besten Mix. Guten Morgen.

0: Alex Warren auf der Lippewelle. 17 nach 6 am Freitagmorgen. Richtig gute Stimmung, leckeres Essen und jede Menge Live-Musik. Das alles gibt's am Wochenende wieder beim Hallo-Parkfest in Bockenmöffel. Rund 7000 Hammer waren da letztes Jahr am Start. Darunter auch unser Lippewelle-Reporter Finn Hartmann auf der Suche nach Wiederholungstätern.
1: Also ich bin erst das dritte Mal hier. Wie sieht's bei dir aus?
2: Eigentlich ja jedes Jahr bis jetzt.
1: Erinnerungen an das Hallo-Parkfest? Also was ist so besonders?
2: Ja, also auf jeden Fall sehr schön hier. Vergleichbar ungefähr wie Kurpark, nur kein Eintritt und ich sag mal viel zum Fotografieren.
1: Und wie oft warst du schon am Start?
3: Das erste Mal.
1: Ach, das erste Mal. Und erster Eindruck, wie gefällt's dir?
3: Ja, sehr gut.
1: Hast du denn irgendwelche Erwartungen?
3: Einfach ein netter Abend, viel Spaß mit unseren Freunden und das ist das Wichtigste.
4: Also ich bin fast jedes Jahr hier und die Lasershow ist immer voll geil. Ja, da ist immer Stimmung so zum Abschluss. Ja, das ist immer schön, das anzugucken.
0: Bockenmöffel trifft sich auch in diesem Jahr wieder beim Hallo-Parkfest. Auswärtige aus anderen Hammer-Stadtteilen dürfen aber auch teilnehmen, habe ich mir sagen lassen. Das Wetter passt auf jeden Fall. 25 Grad und Sonne morgen. Die Lippewelle wünscht viel Spaß am Samstag beim Hallo-Parkfest.

Und weil es so schön ist, bleiben wir beim Thema Boybands. Hier sind Take That aus den 90ern, Back for Good. Ihr hört die Lippewelle mit Simone Niebert. Ich wünsche euch einen schönen guten Morgen.

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0: Das ist euer Freitagmorgen auf der Lippewelle. 6:30 haben wir es. Ich bin Simone Niewert und Jan Schabunde hat jetzt die Nachrichten für euch. Guten Morgen, Jan.
1: Guten Morgen.
0: Mikro anmachen hilft. Die geplanten strengeren Regeln bei Krankschreibungen sorgen in Hamm für viel Kritik. Der Hammer Ärztesprecher Dirk Hensel hält davon nämlich gar nichts.
1: Nee, absolut nicht. Er nennt das sogar wortwörtlich völlig sinnlos. Wenn die telefonische Krankschreibung wegfällt, würden die ohnehin vollen Praxen in Hamm komplett überlaufen, sagt Hensel. Auch die Idee, dass Beschäftigte schon am ersten Krankheitstag einen Attest brauchen, sieht er kritisch. Denn das könnte am Ende eher dazu führen, dass sich die Patienten länger krankschreiben lassen. Diese Sorge teilt auch der Hammer Unternehmensverband. Geschäftsführer Volker Werch findet das Ende der telefonischen Krankschreibung allerdings richtig, weil sie aus Sicht der Betriebe für mehr Fehlzeiten gesorgt hat.
0: Hamm feiert in diesem Jahr 800. Geburtstag, habt ihr schon mitbekommen. Und passend dazu lädt das Oberlandesgericht Hamm morgen zum Tag der offenen Tür ein. Und das passt gleich doppelt.
1: Ja, genau, denn auch das Gericht selbst feiert Jubiläum. Vor 206 Jahren fand dort die erste Sitzung statt. Morgen könnt ihr dann von 10 bis 16 Uhr mal hinter die Kulissen schauen. Es gibt Führungen durchs Haus, nachgestellte Gerichtsverhandlungen und sogar eine Versteigerung mit einem Gerichtsvollzieher. Ein echtes Highlight ist dann auch die Fahrt aufs Dach mit Blick über Hamm. Für Kinder gibt's außerdem eine Hüpfburg- und Bastelaktionen. Auch OLG-Präsidentin Gudrun Schäpers freut sich auf den Tag.
2: Also ich bin ganz begeistert von den vielen, die schon im Vorfeld einmal Ideen entwickelt haben, die aber völlig ohne irgendwelche größeren Gespräche gesagt haben, sie sind gerne bereit, an einem Samstag zu kommen, auch wenn sie gar nicht hier in Hamm wohnen, sich da einzubringen und mit total viel Vorfreude Themen zu überlegen, von denen sie davon ausgehen, dass sie anderen Menschen die Justiz auch näher bringen.
1: Vor dem Oberlandesgericht ist außerdem eine Blaulichtmeile mit Polizeiautos aufgebaut. Dazu gibt's dann auch Essens- und Getränkestände.
0: Ja, und den Blick vom Dach, den kann ich euch wirklich nur wärmstens empfehlen. Das ist beeindruckend. Wetter soll super sein, da könnt ihr ganz weit schauen. Jetzt aber zu einer eher schlechten Nachricht für alle Autofahrer bei uns in Hamm. Auf der A2 gibt's ab heute eine Vollsperrung.
1: Ja, und die hat's auch wirklich in sich. Betroffen ist die Fahrt Richtung Hannover zwischen dem Karmener Kreuz und Hamm. Los geht's heute Abend um 21 Uhr und gesperrt bleibt die Strecke dann bis Montagmorgen um 5 Uhr. Die Autobahn Westfalen saniert dort die Fahrbahn und erneuert den Asphalt. Und das geht eben nur am Stück. Der lokale Verkehr wird über die A1 bis Kamen und dann über die Umleitung U67 durch Böhnen geführt. Der Fernverkehr wird schon ab dem Dreieck Bottrop über die A31 und A30 umgeleitet.
0: Und das waren die Nachrichten. 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Es hat sich merklich abgekühlt durch den Regen gestern. Wir messen aktuell 13 Grad in Wedfeld, aber jetzt ist wieder blauer Himmel, wird ganz schön heute, mehr Sonne als Wolken und es bleibt trocken bei 24 Grad. Allerdings weht zum Teil, so wie gestern auch, ein recht kräftiger Wind. Morgen nochmal genauso, am Sonntag sind dann eventuell einzelne Schauer möglich, es bleibt aber sommerlich warm bei 24 Grad.
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0: Ihr meldet uns weiterhin die beiden Enforcement-Trailer auf der Alleestraße bei Tempo 30 und auf dem Holteneck ebenfalls bei Tempo 30. Auf den Autobahnen rund um Hamm ist aktuell noch alles ruhig. Solltet ihr Staus, weitere Blitzer oder sonstige Störungen entdecken, dann ruft uns gerne an. Das geht kostenlos unter der 0800 15 15 105. Ich wünsche euch eine gute Fahrt.
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0: An diesem Wochenende wird Schützenfest gefeiert in Westtünnen und in Pelkum. Und endlich gibt es auch die passende Schützenfest-Hymne dazu.
5: Dieses Risiko besteht natürlich.
0: Nein, das war die falsche Hymne. Das Video dazu auf jeden Fall. Das wurde wo gedreht? Natürlich hier bei uns in Hamm. Und ihr hört gleich mehr dazu, hier auf der Lippewelle. Und jetzt habe ich, glaube ich, auch die Hymne gefunden. Ich muss es doch noch mal kurz anspielen.
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0: Unser Jan geht schon wieder steil hier nämlich, ne?
1: Absolut, meine Musik.
0: Ja, natürlich. So. Gleich mehr dazu und auch zum Videodreh hier bei uns in Hamm. Guten Morgen.

Shawn Mendes auf der Lippewelle. 20 vor 7 am Freitagmorgen mit viel Uftata geht's am Wochenende hier in Hamm ins Wochenende. Es stehen gleich zwei Schützenfeste an. In Westtünnen und in Pelkum wird ein neuer König gesucht. Und ein Song, der auf den Partys auf keinen Fall fehlen darf, das ist die neue Schützenfesthymne von den Malle-Stars Balla Balla, Lenny Lorenz und Asphalt Anton. 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

0: geht ohne Zweifel ins Ohr, der Song, auch wenn ihr noch nie auf dem Schützenfest gewesen seid. Dabei kam das Ganze eher zufällig zustande. Balla Balla ist letztes Jahr als einer von mehreren Malle-Sängern beim Schützenfest in Ost-Wennemar aufgetreten und hat sich irgendwie total wohlgefühlt in Hamm.
1: Es hat wahnsinnig viel Spaß gemacht. Wir haben uns da super, super wohlgefühlt. Das war das erste Mal, dass wir auf einem Schützenfest gebucht waren auch. Ja, wir haben uns halt auch direkt irgendwie super gut mit allen verstanden. Ja, das hat irgendwie bleibenden Eindruck bei uns hinterlassen. Wir haben auf jeden Fall gesagt, wir kommen nächstes Jahr sofort wieder.
0: Ja, und dieser bleibende Eindruck, der hat dann dafür gesorgt, dass die drei Malle-Stars gemeinsam ihren Song rausgebracht haben. Und das Musikvideo dazu, das musste natürlich in Hamm entstehen. Niko Popovic vom Verein hat beim Videodreh in der Laube mitgemacht und war beeindruckt.
2: Das war jetzt nicht irgendwie durchgeskriptet. Wir hatten nur die beiden Lokationen, die wir so grob festgehalten haben. Und dann wurde das eigentlich relativ spontan entschieden. Und die Künstler hatten auch ein paar gute Ideen. Wir hatten ein paar gute Ideen. Und das hat sehr gut zusammengepasst.
0: Und jetzt könnt ihr euch das Video von Asphalt Anton, Balla Balla und Lenny Lorenz angucken, wie in Hamm Schützenfest gefeiert wird. Das gibt's auf YouTube und heißt natürlich Schützenfest. 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

0: aus den 80ern. Sweet Dreams auf der Lippewelle.
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0: Ja. Unterschiedlicher könnten zwei Wochenenden eigentlich gar nicht sein. Ne? Letzte Woche noch Hitzerekord, so um die 40 Grad und jetzt kühlt es aber richtig ab. Jan Klawunde aus dem Lippewelle-Morgenteam.
3: Ja gut, einfach mal so rund 20 Grad weniger fast.
0: Ja.
3: Ich würde mal sagen, das ist auch mal eine richtige Abkühlung zum Wochenende hin. Heute bleibt es trocken und es gibt einen Mix aus Sonne und Wolken. Dazu kriegen wir maximal 22 Grad. Und aktuell sind es auch schon 14 Grad bei euch an der Lange Straße im Hammer Westen.
0: Ich glaube, die meisten Hammer werden es gut finden, dass es sich fast halbiert hat von den Temperaturen. Wir haben ja jetzt normale Sommertemperaturen, kann man sagen. Ja, und auch den Rest des Wochenendes bleibt es meistens so angenehm, ne?
3: Ja, es ist total mein Wetter, auch mit dem Regen, der vielleicht noch ein bisschen dazukommen kann. Morgen gibt es aber auch erstmal einen Mix aus Sonne und Wolken und 25 Grad. Da kann es höchstens mal in der Nacht ein bisschen regnen. Am Sonntag dann einfach mal alles, heißt Sonne, Wolken und immer mal wieder ein wenig Regen bei 23 Grad.
0: Ja, Jan, unser Regen. Fan. Einen muss es ja geben. Soweit die Aussichten für euer Wochenende. Sieht doch nicht allzu schlecht aus für die ganzen Veranstaltungen, die in Hamm anstehen. Da hört ihr auch noch einen Überblick. Heute Morgen hier auf der Lippewelle. Das ist Dasha mit Austin. Ich bin Simone Niewert. Moin.

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1: Mit Malte Albrecht, guten Morgen. Der Sommer der Reformen, da ist er jetzt wohl. Seit gestern wissen wir, was bei Steuern, Arbeit und Bürokratieabbau auf uns zukommt. Ein Punkt, der für besonders viele Diskussionen sorgt, ist das Thema Krankschreibungen im Job. Danny Hoppe aus dem News-Team. Am Abend hat sich Vizekanzler Klingbeil dazu nochmal bei RTL geäußert und gesagt, man arbeite hier an vernünftigen Lösungen.
2: Ja, man brauche hier vor allem eine pragmatische Umsetzung, sagte er. Man müsse das Ganze jetzt so hinbekommen, dass niemand, der krank sei, dann auch wirklich zum Arzt gehen müsse, also zum Beispiel mit 40 Grad Fieber oder wenn er sich alle paar Minuten übergibt. Was das aber jetzt genau heißt, ist weiter unklar. Auch Kanzler Merz hat die neuen Regeln am Abend nochmal relativiert. Man müsse nicht am ersten Tag in die Arztpraxis, sondern man müsse nur vom ersten Tag an eine Arbeitsunfähigkeitsbescheinigung haben. Aber auch er hat das nicht weiter erläutert, sondern die verschärften Regeln verteidigt. Man müsse die hohen Krankenstände in Deutschland herunterbringen.
1: Was auch noch kommen könnte, ist die Einführung von Teilkrankschreibungen.
2: Ja, da arbeitet Bundesgesundheitsministerin Wagen ja schon dran. Das heißt, wenn Beschäftigte länger krank sind, sollen sie sich auch nur teilweise krankschreiben lassen können, und zwar zu 25, 50 oder 75% der üblichen Wochenarbeitszeit. Voraussetzung dafür ist, dass der Beschäftigte und der Arbeitgeber das wollen. Das findet der Chef der Krankenkasse DRK Gesundheit Storm auch gut und sinnvoll. Damit lasse sich ein hoher Krankenstand wirksam reduzieren und man bekomme mehr Flexibilität. Das zeigten Erfahrungen aus Skandinavien, sagt er. Die Abschaffung der telefonischen Krankschreibung und eine Bescheinigung ab dem ersten Tag kritisiert aber auch Storm scharf und warnt vor überfüllten Praxen.
1: Dankeschön, Danny Hoppe. Und jetzt weitere Nachrichten kurz und kompakt. Die Mieten in den 40 größten deutschen Städten sind in den letzten 10 Jahren um 51% gestiegen. Das zeigt eine Auswertung des Deutschen Gewerkschaftsbundes. Der DGB fordert deshalb mehr sozialen Wohnungsbau und schärfere Regeln gegen Mietwucher. Portugal steht im Achtelfinale der Fußball-WM. Das Team mit Superstar Cristiano Ronaldo hat sein 16. Finale gegen Kroatien mit 2:1 gewonnen. In der nächsten Runde trifft Portugal auf Europameister Spanien. Die Spanier hatten Österreich mit 3:0 besiegt. Außerdem gewann eben die Schweiz mit 2:0 gegen Algerien. So sauber wie gedacht sind Europas Badegewässer wohl doch nicht. Die Europäische Umweltagentur hatte zwar den meisten Badestellen eine ausgezeichnete Wasserqualität bescheinigt. Das Recherchezentrum Korrektiv warnt jetzt aber, für die offizielle Bewertung würden nur 2 bestimmte Fäkalbakterien untersucht. Andere mögliche Risiken blieben außen vor, zum Beispiel Blaualgen, Pestizide oder PFAS-Chemikalien. Dabei liegen für viele dieser Stoffe Messdaten vor. Die Europäische Umweltagentur verweist auf die EU-Badegewässerrichtlinie, die schreibe eben nur den Test auf Fäkalbakterien vor. Und das waren die Nachrichten mit Malte Albrecht.
3: Jetzt das aktuelle Wetter für Hamm. Es hat sich abgekühlt und das ist gut so. Jetzt am Wochenende bekommen wir normale Sommertemperaturen um 24 Grad. Aktuell 14 Grad in Rhinan. Heute bleibt's trocken und wir bekommen einen Mix aus Sonne und Wolken. Morgen nochmal das Gleiche. Am Sonntag kann ab und zu ein bisschen Regen runterkommen bei ähnlichen Werten.
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3: Jetzt nur bei uns die aktuellen Blitzer. Hier meldet uns Enforcement Trailer auf der Alleestraße und im Holteneck, jeweils bei Tempo 30. Und auf den Autobahnen ist laut ADAC aktuell noch alles ruhig. Staus und Blitzer meldet ihr uns kostenlos unter 0800 15 15 105. Ich wünsche euch eine gute Fahrt.
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3: Bockumhövel im Ausnahmezustand. Morgen feiert der Stadtteil sein Hallo-Parkfest. Alle anderen Hammer sind aber natürlich auch herzlich willkommen. Jeder darf gerne mitfeiern zu Coversongs und Malle-Schlagern. Und mehr zum Programm hört ihr gleich hier auf der Lippewelle. Nach Bon Jovi und Ray, Where is my husband? Guten Morgen. Hey.

0: 86, You Give Love a Bad Name. Ihr hört die Lippewelle am Freitagmorgen.
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0: Mallorca-Feeling mitten in Hamm. Morgen steigt im Hallo-Park in Bockumhövel wieder das große Stadtbezirksfest und traditionell mit ordentlich Wumms. Mit den Malle-Stars Lorenz Büffel, Ina Colada und das alles für lau. Anne Görges von der Sparda-K Bockumhövel ist seit vielen Jahren für die Orga mitverantwortlich und verspricht auch in diesem Jahr wieder ein ganz besonderes Flair.
3: Es ist ein Fest von den Bürgern für die Bürger, also sehr viel Selbstbeteiligung eben auch von den Bürgern aus Bockumhövel und deswegen auch wir als Sparda-K, die das entsprechend sponsern, weil wir das einfach gut finden. Ganz bewundernswert natürlich nach wie vor, es ist immer noch kostenlos. Also kein Eintritt und das bei so einem Programm, das ist durchaus ungewöhnlich und auch weit und breit so nicht zu finden.
0: Der ganze Tag ist schon Programm und die Abendparty, die geht dann los um 19.30 Uhr mit der achtköpfigen Coverband Push Up and Friends aus Bochum und die Band wird von einem Gastsänger unterstützt.
3: Das ist ein Amerikaner, der schon bei The Voice mitgemacht hat und dort sehr erfolgreich war. Und dann Ina Colada, bekannt als Mallorca-Sängerin und zum Abschluss Lorenz Büffel, der ja schon diverseste Hits hat und fester Top-Besetzung Richtung Mallorca-Schlager ist.
0: Nachmittags gibt's Mitmachaktionen für die ganze Familie und abends wird's dann, wie gesagt, zur Riesenparty. Maximal 9000 Leute dürfen gleichzeitig rauf auf den Platz, also früh kommen lohnt sich. Die Lippewelle wünscht viel Spaß morgen beim Hallo-Parkfest.

0: 18 nach 7, ihr hört die Lippewelle und wir kennen das doch alle in Hamm. Ne? Wenn man Frust hat, dann muss man den abbauen. Und unser Jan hat ein paar Vorschläge, wie das besonders gut geht, ohne dass ihr jemandem wehtun müsst.
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2: Um Streit zu vermeiden, obwohl du stinksauer bist, lass die Familie in Ruhe und lass es einfach an Haushaltsgeräten aus. Die Waschmaschine lügt ja zum Beispiel ständig und sagt, noch 0 Minuten bis zum Ende des Programms. Und dann sind es am Ende 5. Die kannst du beschimpfen. Du Dreckschleuder! Mann! Genau, und die Kaffeemaschine. Ja, jetzt willst du am frühen Morgen noch entkalkt werden oder was? Was soll ich denn noch machen? Eine Abtropfschale leeren, Brüheinheit reinigen, Wasser nachfüllen und dabei viel schimpfen. Und so bleibt unser Familienfrieden erhalten und unsere Beziehung harmonisch. Und wir beschimpfen voller Leidenschaft den Saugroboter, den Kabelsalat, das Spannbettlaken und natürlich den Drucker. Ja, Papierstau! Kümmer dich selber drum! Idiot!
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0: Bergfest in Bockumhövel, Winzerfest in Herringen und Mitfahr Oldtimer und Jazz am Schloss Oberverriers. Das sind nur drei der Veranstaltungen an diesem Wochenende in Hamm und das Wetter dazu passt. 24 Grad und viel Sonne.
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0: ist Malik Harris auf der Lippewelle. 7:30 haben wir es am Freitagmorgen. Ich bin Simone Nivert und Jan Klawunde hat die Nachrichten für euch. Guten Morgen, Jan.
1: Guten Morgen.
0: Bei den Krankschreibungen will die Bundesregierung die Regeln strenger machen. Und genau das kommt in Hamm gar nicht gut an. Vor allem aus den Arztpraxen gibt es dazu ziemlich deutliche Kritik.
1: Ja, und wie? Der Hammer Ärztesprecher Dirk Hensel kann mit den Plänen nämlich überhaupt nichts anfangen. Er nennt das Ganze sogar völlig sinnlos. Wenn die telefonische Krankschreibung wegfällt, würden die Praxen in Hamm aus seiner Sicht noch voller laufen als sowieso schon. Und auch die Idee, dass Arbeitnehmer direkt am ersten Krankheitstag einen Attest brauchen, sieht er kritisch. Er befürchtet, dass sich dann eher viele direkt für mehrere Tage krankschreiben lassen. Eine ähnliche Sorge gibt es auch beim Hammer Unternehmensverband. Geschäftsführer Volker Werch findet das Ende der telefonischen Krankschreibung allerdings trotzdem richtig, weil sie aus Sicht der Betriebe eher zu höheren Fehlzeiten geführt hat.
0: Hamm feiert in diesem Jahr 800. Geburtstag, habt ihr schon mitbekommen. Und dazu passt auch eine Aktion morgen ziemlich gut. Das Oberlandesgericht Hamm lädt zum Tag der offenen Tür ein und das passt gleich doppelt.
1: Ja, auf jeden Fall, denn nicht nur die Stadt hat etwas zu feiern, auch das Gericht selbst hat ein Jubiläum. Vor 206 Jahren fand dort die erste Sitzung statt. Morgen könnt ihr dann von 10 bis 16 Uhr mal ganz entspannt hinter die Kulissen schauen. Geplant sind Hausführungen, nachgestellte Gerichtsverhandlungen und sogar eine Versteigerung mit einem Gerichtsvollzieher. Ein echtes Highlight dürfte dann vor allem der Blick vom Dach auf das Gebäude über Hamm sein, also das können wir auf jeden Fall sehr empfehlen. Auch für Kinder ist etwas dabei, unter anderem mit Hüpfburg- und Bastelaktionen. Vor dem Oberlandesgericht gibt es außerdem eine Blaulichtmeile, Polizeiautos sowie Essens- und Getränkestände.
0: Wir gucken noch auf die Straßen hier bei uns in Hamm und da wird es an diesem Wochenende für die Autofahrer eher ungemütlich, genauer gesagt auf der A2. Da gibt es ab heute eine Vollsperrung.
1: Ja, das wird echt hart. Betroffen ist die Fahrtrichtung Hannover zwischen dem Kamener Kreuz und Hamm. Los geht es heute Abend um 21 Uhr. Die Sperrung dauert dann bis Montagmorgen um 5 Uhr. Die Autobahn Westfalen saniert dort die Fahrbahn und erneuert den Asphalt. Und weil das nur am Stück funktioniert, muss die Strecke komplett dicht gemacht werden. Der lokale Verkehr wird über die A1 bis Kamen und dann über die Umleitung U67 durch Böhnen geführt. Der Fernverkehr wird schon ab dem Dreieck Bottrop über die A31 und A30 umgeleitet.
0: Und das waren die Nachrichten. Mehr Infos aus Hamm findet ihr auf unserer Homepage und in der Lippewelle-App. Und wir gucken aufs aktuelle Wetter hier in Hamm. Das wird ganz schön heute. Mehr Sonne als Wolken und 24 Grad am Nachmittag. Aktuell messen wir 15 Grad in Hesendorf. Allerdings weht zum Teil ein recht kräftiger Wind, so wie gestern schon. Morgen nochmal das gleiche Spiel. Am Sonntag sind dann einzelne Schauer möglich. Es bleibt aber warm bei 24 Grad.
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0: Und ihr meldet uns weiterhin die beiden Enforcement-Trailer Alleestraße und im Holteneck bei Tempo 30. Staus und Blitzer meldet ihr uns kostenlos unter 0800 15 15 105. Ich wünsche euch eine gute und sichere Fahrt.
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0: Start ins Wochenende. Schönen Freitagmorgen mit uns.

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0: Hier ist die Lippewelle. In 2 Wochen beginnen bei uns in Hamm die Sommerferien. Ja, und gerade jetzt bekommen einige von euch dubiose SMS von Booking.com. Darin werdet ihr aufgefordert, eine bereits gebuchte Reise schnell zu bezahlen, da sie sonst verfallen würde. Diese Nachricht kommt aber gar nicht von Booking.com, sondern von Betrügern. Thorsten Ortmann aus dem Lippewelle News Team. Wie läuft die Masche genau ab?
2: Ja, die Täter sind über einen Hack bei Booking.com an echte Buchungsdaten gekommen, inklusive der Buchungsdetails wie Name, Ziel und Datum der Reise. Was fehlt, ist die Kontoverbindung und darum kommt die SMS mit einem Link. Dazu Aytin Öksüz von der Verbraucherzentrale.
3: Ziel ist es, dass ich auf einen Link klicke und über diesen Link Kreditkartendaten von mir oder Zahlungsinformationen nochmal verifizieren soll. Und sobald ich das mache, gelangen die Kriminellen eben an meine Zahlungsdaten, an meine Kreditkartendaten.
2: Also, wenn solche SMS mit Link kommen, einfach ignorieren und immer direkt in der App selbst checken, ob es wirklich ein Problem mit der gebuchten Reise gibt.
0: Ja, es gibt ja schon länger Betrügereien auf verschiedenen Buchungsplattformen. Da werden Ferienhäuser und Apartments angeboten, die es gar nicht gibt oder die eigentlich zu einem anderen Anbieter gehören, dessen Daten dann gehackt wurden. Wie kann ich mich denn davor schützen?
2: Man sollte im Netz checken, ob es die Ferienimmobilie überhaupt gibt, zum Beispiel mit Google Maps. Man kann auch über die Bilderrückwärtssuche bei Google gucken, ob Fotos der jeweiligen Immobilie schon mal bei einem Betrug aufgefallen sind. Die Seite sollte ein vollständiges Impressum haben und Vorsicht bei Vorauszahlungen. Nochmal Aytin Öksüz von der Verbraucherzentrale.
3: Grundsätzlich sollte man versuchen, so weit wie möglich vor Ort Bezahlung auszuwählen. Wenn das nicht möglich ist, dann, dass ich nur eine Anzahlung leisten muss. Aber am wichtigsten wäre, dass man eben die Bezahlung immer über die Plattform, also sozusagen im gesicherten Rahmen abwickelt.
0: Aktuell gibt es im Netz Betrugsmaschen auf verschiedenen Buchungsplattformen für Ferienhäuser und Wohnungen. Habt da bitte ein Augen drauf. Thorsten Ortmann war das mit den Infos. Dank dir.

0: Ihr hört die Lippewelle am Freitagmorgen mit der Top-News. Julian Nagelsmann hat sich entschieden, ganz, ganz freiwillig und aus freien Stücken tritt er als Bundestrainer zurück. Das melden mehrere Medien. Jetzt ist der Weg also frei für Jürgen Klopp. Der Wunschkandidat für ganz, ganz viele, auch hier bei uns in Hamm. Jetzt aber erstmal zu den Ergebnissen.
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0: Die Fußball-WM haben in der Nacht Spanien, Portugal und Schweiz haben das Achtelfinale erreicht. Nico Hartmann in unserem WM-Studio. Während die Spanier und die Schweizer sich deutlich durchgesetzt haben gegen Österreich und Algerien, war das Spiel Portugal gegen Kroatien Drama pur.
2: Ja, dramatischer hätte es wirklich nicht sein können. Es war eine unglaubliche zweite Hälfte, in der Kroatien durch Perisic zunächst in Führung ging. Dann kam CR7. Erst wurde sein Ausgleich wegen Abseits zurückgenommen. Dann traf er per Elfmeter nach VAR-Entscheidung, bevor es dann wirklich zur Sache ging in der Nachspielzeit. Ramos traf zunächst zum 2:1 für Portugal per Kopf, doch in der 13. Minute der Nachspielzeit erzielten die Kroaten das 2:2. Scheinbar. Aber das Tor von Guardiol wurde nach minutenlangen Diskussionen einkassiert. Hauchdünn war es am Ende. Die Kroaten weinten und die Reise für Portugal und CR7 geht weiter.
0: Was für ein Drama. Portugal trifft jetzt im Achtelfinale auf Spanien. Dieses Topspiel hätten wir uns eigentlich erst viel später im Turnier gewünscht.
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0: Hier sind die Black Eyed Peas auf der Lippewelle. Where is the love? Ich bin Simone Niewert. Moin zusammen.

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1: Mit Nico Hartmann. Spanien und Portugal sind bei der WM ins Achtelfinale eingezogen und treffen nun im direkten Duell aufeinander. Während die Spanier beim 3:0 gegen Österreich keine Mühe

0: Mit Malte Albrecht, guten Morgen. Jetzt im Sommer zieht es viele von uns wieder ans Meer, an den See, den Fluss oder den Kanal. Und die Europäische Umweltagentur hatte ja auch erst Mitte Juni grünes Licht gegeben und gesagt, von den 22.000 Badestellen in den 27 EU-Staaten, Albanien und der Schweiz hätten rund 85% eine exzellente Wasserqualität. Danny Hopper aus den Nachrichten, das Medienhaus Korrektiv sagt jetzt aber, das stimmt so nicht.
1: Nein, Korrektiv sagt, die Bewertung der Europäischen Umweltagentur beziehe sich nur auf die Messwerte zu zwei Fäkalbakterien. Dutzende andere Erreger und chemische Schadstoffe würden dagegen überhaupt nicht berücksichtigt, wie etwa Blaualgen, Pestizide, Mineralöle oder PFAS. Und das, obwohl der Agentur auch diese Werte vorlägen, kritisiert Korrektiv. Demnach gelten fast 7.900 Badestellen als sauber, obwohl die Gewässer mit chemischen Schadstoffen belastet sind. Und besonders viele solcher Badestellen gibt es laut Korrektiv in Deutschland, aber auch in Italien, Dänemark, Frankreich und Ungarn.
0: Was sagt die EU zu den Vorwürfen?
1: Die EU-Kommission hat da auch Probleme eingeräumt, und zwar schon im vergangenen Jahr. Da hatte sie in ihrem Bericht geschrieben, dass die Weltgesundheitsorganisation dazu aufgerufen habe, verstärkt auch auf Cyanobakterien in Badegewässern zu achten, also Blaualgen. Das sei vor allem auch mit Blick auf den Klimawandel wichtig, denn dieser Erreger werde eben auch durch höhere Temperaturen begünstigt. Und auch Toxikologen von der Uniklinik Kiel sagen, dass die aktuelle Bewertung nicht ausreiche. Ein Gewässer könne die Grenzwerte von chemischen Stoffen sprengen und dennoch als exzellent eingestuft werden. Das sei irreführend, sagen sie.
0: Danke, Danny. Und jetzt weitere Themen in der Zusammenfassung. Vizekanzler Klingbeil hat die geplanten Verschärfungen bei Krankschreibungen im Job verteidigt und betont, dass die Regierung eine praktikable Lösung bei der Umsetzung anstrebe. Niemand, der krank sei, müsse am ersten Tag wirklich zum Arzt gehen, sagte er am Abend bei NTV. Weiter erklärt hat er das aber nicht. Heftige Waldbrände wüten gerade in Südfrankreich. Besonders betroffen ist Saint-Marie-la-Mer, ein beliebter Familienferienort. Rund 3000 Menschen mussten am Abend in Sicherheit gebracht werden. Viele waren auf Campingplätzen. Die Entscheidung ist gefallen. Offenbar tritt Bundestrainer Julian Nagelsmann zurück. Das berichten Sky und Bild übereinstimmend. Der 38-Jährige soll sich gestern nach einer mehrstündigen Krisensitzung in der DFB-Zentrale dazu entschieden haben. Die deutsche Fußballnationalmannschaft war im WM-16-Finale im Elfmeterschießen an Paraguay gescheitert. Kurz nach diesem desaströsen Ausscheiden hatte Nagelsmann einen Rücktritt noch ausgeschlossen. Bei dem Treffen in Frankfurt soll ihm die DFB-Spitze aber diesen Schritt nahegelegt haben. Als Nachfolger ist seit Tagen der frühere BVB- und Liverpool-Trainer Jürgen Klopp im Gespräch. Und das waren die Nachrichten mit Malte Albrecht.
2: Und jetzt das aktuelle Wetter für Hamm. Heute bleibt es trocken und wir bekommen einen Mix aus Sonne und Wolken. Und dazu kriegen wir maximal 24 Grad. Also ein ganz schöner Tag. Aktuell messen wir 15 Grad in Verries. Morgen gibt es auch erstmal Sonne mit ein paar Wolken und 25 Grad. Am Sonntag ähnliche Werte, aber da kann es zwischendurch auch mal regnen.
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2: Und jetzt nur bei uns die aktuellen Blitzer. Da stehen weiterhin die Enforcement-Trailer auf der Alleestraße und im Holteneck bei Tempo 30. Staus und Blitzer meldet ihr uns kostenlos unter 0800 15 15 105. Ich wünsche euch eine gute und sichere Fahrt.
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2: Es wird ein neuer König gekürt, beziehungsweise gleich zwei, in Westschünnen und in Pelkum an diesem Wochenende bei den Schützenfesten. Und endlich gibt's auch die passende Hymne dazu.
5: 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So wie jedes Jahr auf dem Schützenfest. Mit
2: großartig, oder?
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2: Mann! Singt direkt mit. Und das Video zu diesem unfassbar guten Song wurde wo gedreht? Ja, natürlich hier bei uns in Hamm. Die ganze Geschichte hört ihr gleich hier auf der Lippewelle. Das ist Michael Jackson, gefolgt von Beyoncé. Einen schönen guten Morgen wünsche ich.

0: 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Das ist Beyoncé auf der Lippewelle. Ihr hört euer Sommerradio um 10 nach 8 am Freitagmorgen. Es ist für viele Hammer ja die absolut schönste Zeit des Jahres jetzt gerade, ne? Wenn ein Wochenende lang der ganze Ort zusammenkommt, um gemeinsam Schützenfest zu feiern. Genau, und eine echte Hymne für die Hammer-Schützenfeste gab es bisher ja noch nie, ne? Das müssen wir ändern. Haben sich gleich mehrere Ballermann-Stars gedacht und den Song Schützenfest rausgebracht. Lippewelle-Reporter Simon Brinkmann hat mit den Machern gesprochen.
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2: Dieser Song geht ins Ohr, da kommt man gar nicht drum herum, selbst wenn man nicht auf Schlager oder Malle steht.
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2: Balla Balla, Asphalt Anton und Lenny Lorenz. Wer regelmäßig im Flieger zur Partyinsel Mallorca sitzt, der kennt diese Namen natürlich schon lange. Die Stimmungskanonen sind aber nicht nur auf der Insel unterwegs, sondern über das ganze Jahr auch immer wieder bei Auftritten in Deutschland. So kam der Kontakt nach Ost-Wennemar, wo Balla Balla letztes Jahr aufgetreten ist.
3: Ja, das hat irgendwie bleibenden Eindruck bei uns hinterlassen. Wir haben auf jeden Fall gesagt, wir kommen nächstes Jahr sofort wieder.
2: Ganz so lange warten wollte er dann aber doch nicht. Zusammen mit Asphalt Anton und Lenny Lorenz waren sich die drei schnell einig.
3: Es gibt irgendwie nicht so wirklich viele Schützensongs, die einem so bekannt sind. Und eigentlich wäre das doch total geil.
2: Gesagt, getan. Kurze Zeit später stand der Song Schützenfest. Fehlt eigentlich nur noch ein Video mit echten Schützen. Wie wäre es mit einem Besuch in Hamm? Nico Popovic vom Schützenverein aus Dänemark.
4: Und dass sie dann quasi an uns gedacht haben, ist natürlich toll. Wir haben dann gesagt, nehmen wir noch ein, zwei andere Vereine hier mit, machen da ein paar Videos vor Ort. Einmal bei uns in der Laube und beim Nebenverein unter der Vogelstange, sodass die drei Künstler auch mal auf den Vogel halten konnten mit Platzpatronen.
2: Unterstützung kam auch von der Avantgarde. Für die war der exklusive Videodreh mit Malle Stars natürlich ein besonderes Highlight. Dazu Marek Duda.
5: Wir haben nur gelacht den ganzen Abend. Da freuen wir uns drauf, dass die dann bei uns auch dieses Jahr auftreten.
2: Denn der Schützenfest-Song kehrt zurück nach Hamm. Am 1. August werden Balla Balla, Asphalt Anton und Lenny Lorenz ihn live beim Schützenfest in Ost-Wennemar performen.
0: Muss ja zugeben, so ein bisschen catcht mich der Song auch. Und dabei bin ich gar nicht so ein Schützenfest-Fan. Hier sind Green Day und Boulevard auf Broken Dreams auf der Lippewelle. Moin.

0: Alexa, New Religion auf der Lippewelle. 19 nach 8 haben wir es an eurem Freitagmorgen. Die Hochzeit von Taylor Swift und Footballstar Travis Kelce, die hat das Zeug, das größte Promi-Ereignis des Jahres zu werden. Steigt im Madison Square Garden in New York jetzt die große Feier? Die Gerüchteküche brodelt. Tina Eck ist für uns in den USA. Tina, was deutet denn darauf hin, dass es heute schon losgeht?
1: Kurzum, alles. Der Madison Square Garden mitten in Manhattan ist seit Tagen mit Absperrgittern verbarrikadiert. Nur Bahnhof und U-Bahn-Zugang sind offen. Riesige Trucks parken vor den Laderampen und es gibt keine öffentlichen Veranstaltungen in der Mehrzweckhalle über das gesamte lange Wochenende. Dann die Gerüchteküche. Die tut ein Übriges. Da wird wild spekuliert über die große Sause, die so heimlich und hermetisch abgeschirmt ist. 1000 Gäste in Abendrobe, Auftritte vielleicht, Stevie Nicks, Tim McGraw, ein Schloss in der Konzerthalle vielleicht. Mal gucken, ob wir was zu sehen bekommen.
0: Wir sind gespannt und haben das weiterhin für euch im Blick. Handys sind ja für die Gäste streng verboten, also Beweisfotos wird es nicht geben. Vielleicht werden wir ja alle auch nur genatzt und Taylor und Travis sind schon längst verheiratet. Ja, auch das Gerücht gibt es. Also irgendwie weiß keiner was und kann einfach irgendwas behaupten. Ich sag jetzt einfach mal, Taylor Swift und Travis Kelce haben gestern in Hamm bereits geheiratet. Und zwar im Brockhof in Hessen. Ganz intim, nur die beiden und ihre Trauzeugen. So, beweist mir das Gegenteil. Jetzt ist hier Taylor Swift auf der Lippewelle mit I Knew You Were Trouble. Schönen guten Morgen zusammen.

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1: Ich finde Fitness ja sehr wichtig und darum mache ich das auch möglichst selten, weil es soll ja auch was Besonderes bleiben.
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0: Kelly Clarkson, Since You've Been Gone. Ihr hört die Lippewelle an eurem Freitagmorgen um 8:30. Ich bin Simone Niewert und Jan Klawunde hat jetzt die Nachrichten für euch. Guten Morgen, Jan.
1: Guten Morgen.
0: Bei den Krankschreibungen gibt es neue Diskussionen. Die Bundesregierung will die Regeln verschärfen. Und genau das sorgt in Hamm für klare Kritik. Vor allem aus den Arztpraxen kommt da wenig Begeisterung.
1: Ja, und die Kritik ist auch ziemlich deutlich. Der Hammer Ärztesprecher Dirk Hense hält von den Plänen mal so gar nichts und nennt sie sogar völlig sinnlos. Wenn die telefonische Krankschreibung wegfällt, würden die Praxen in Hamm seiner Meinung nach noch voller werden. Auch die Idee, dass Arbeitnehmer direkt am ersten Krankheitstag einen Attest brauchen, sieht er kritisch. Er befürchtet, dass sich viele dann eher direkt für mehrere Tage krankschreiben lassen. Eine ähnliche Sorge gibt es auch beim Hammer Unternehmensverband. Geschäftsführer Volker Ferch begrüßt das Ende der telefonischen Krankschreibung, aber will sie aus Sicht der Betriebe eher zu höheren Fehlzeiten geführt hat.
0: Hamm feiert in diesem Jahr seinen 800. Geburtstag, das habt ihr schon mitbekommen. Und dazu passt auch eine Veranstaltung morgen ganz besonders gut. Das Oberlandesgericht Hamm lädt zum Tag der offenen Tür ein und das gleich doppelt.
1: Genau, denn es ist nicht nur ein Jubiläum für die Stadt, sondern auch für das Gericht, denn vor 206 Jahren fand dort die erste Sitzung statt. Morgen kann man dann von 10 bis 16 Uhr hinter die Kulissen schauen. OLG-Präsidentin Gudrun Schelpers weiß nämlich auch, dass so gerichtliche Sachen oft schwer zu verstehen sind.
2: Das ist gerade in der heutigen Zeit total wichtig. Wir erleben, dass Menschen sich mehr Fragen stellen, dass man das Gefühl hat, die Welt wird manchmal unerklärbar. Und wir wissen auch, dass wir in unserem juristischen Sprachgebrauch durchaus Begrifflichkeiten verwenden oder manchmal auch Formulierungen verwenden, die gar nicht erklärbar sind. Wir sprechen im Namen des Volkes Urteile und deshalb müssen sie auch für die Menschen erklärbar sein.
1: Neben solchen Sachen sind dann Hausführungen, nachgestellte Gerichtsverhandlungen und sogar eine Versteigerung mit einem Gerichtsvollzieher geplant. Dazu kommt dann auch der Blick vom Dach des Gebäudes über Hamm. Auch für Kinder ist etwas dabei, zum Beispiel mit Hüpfburg- und Bastelaktionen. Vor dem Oberlandesgericht gibt es außerdem eine Blaulichtmeile mit Polizeiautos sowie Essens- und Getränkestände.
0: In Hamm gibt's am Sonntag Oldtimer und Jazz für den guten Zweck. Der Rotary Club Hamm lädt auf Schloss Überverius zu einem Benefiztag für das christliche Hospiz ein. Und wer mag, der kann dort nicht nur schauen, sondern auch selbst mitfahren.
1: Genau, los geht es da um 11 Uhr. Ende ist dann so gegen 16 Uhr. Mitfahrkarten kosten 15 Euro, für Kinder 10 Euro. Kinder unter 3 Jahren dürfen nicht mitfahren und die Älteren mit einem eigenen Kindersitz. Welche Oldtimer am Ende dabei sind, hängt laut Organisatoren von den Fahrerinnen und Fahrern ab. Dazu gibt es dann natürlich auch Kaffee, Kuchen, Bratwurst und Getränke. Der Erlös geht dann ans christliche Hospiz Hamm.
0: Und das waren die Nachrichten. 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Es wird aber wirklich sehr schön heute. Strahlend blauer Himmel gerade hier in der Hammer Innenstadt. Mehr Sonne als Wolken und es bleibt trocken bei 24 Grad am Nachmittag. Allerdings weht zum Teil ein recht kräftiger Wind. Morgen nochmal genauso. Am Sonntag sind dann einzelne Schauer möglich. Es bleibt aber warm bei 23, 24 Grad.
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0: Und die beiden Enforcement-Trailer stehen nach wie vor auf der Alleestraße und im Holteneck jeweils bei Tempo 30. Sollte sich das geändert haben oder ihr entdeckt noch andere Blitzer oder Staus oder Störungen hier bei uns in Hamm, dann ruft uns kostenlos an unter 0800 15 15 105. Gute Fahrt!
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0: Und dieser junge Mann hier ist am 24. Juli, das ist in 3 Wochen, hier bei uns in Hamm im Kurhausgarten und gibt da ein Konzert. Tickets gibt's überall da, wo es Tickets gibt. Michael Patrick Kelly, Beautiful Madness. Einen schönen guten Morgen.

0: Michael Patrick Kelly ist in 3 Wochen hier bei uns in Hamm. Wir haben vorab mit ihm gesprochen. Super netter Typ, muss ich sagen. Und der freut sich schon irre aufs Konzert.
1: Hey, hier ist Michael Patrick Kelly und ich freue mich sehr auf das Konzert am 24. Juli in Hamm. Und grüße alle Hörer und Hörerinnen hier auf Radio Lippe Welle Hamm.

0: die Lippewelle am Freitagmorgen mit Simone Niewert. Moin.
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0: Freitagmorgen mit Cyndi Lauper auf der Lippewelle. Schönen guten Morgen. Nach dem Brexit und Corona, da wurde ja erstmal alle Klassenfahrten nach England abgesagt. Ne? Da ging jahrelang gar nichts hier von Hamm aus. Inzwischen geht's aber so langsam wieder los. Aktuell sind sowohl vom Beisenkamp als auch vom Stein-Gymnasium Klassen in England. Und mit Nele aus der bilingualen 7. Klasse des Stein spreche ich jetzt. Nele, ihr seid ja schon die ganze Woche drüben in England. Wo seid ihr da genau?
1: Also wir sind in Gastfamilien in Eastbourne und fahren jeden Tag irgendwo anders hin.
0: In Eastbourne? Wo ist das ungefähr?
1: Das liegt sehr nah an der Küste.
0: Alles klar. Und ihr seid in Gastfamilien untergebracht, hast du gesagt. Was ist denn das für eine Gastfamilie bei dir?
1: Also bei mir habe ich eine ganz normale Familie mit zwei Kindern. Der eine ist 6 und der andere ist 3. Und die sind auch beide sehr, sehr nett.
0: Und da müsst ihr manchmal ein bisschen babysitten? Nein.
1: Nein, die sehen wir gar nicht so oft, weil die dann immer schlafen, wenn du wiederkommst.
0: Ja, und ihr seid ja den ganzen Tag unterwegs. Was habt ihr denn schon alles gesehen?
1: Also wir waren am ersten Tag waren wir in Brighton. Da haben wir uns die Shopping Mall angeguckt und da waren wir dann shoppen. Dann waren wir ganz viel wandern, 10 Kilometer. Und wir waren in London. In London waren wir im London Eye und haben uns den Buckingham Palace und Big Ben angeguckt. Und heute geht es noch nach Canterbury.
0: Und heute Abend dann zurück mit dem Bus nach Hause, ne?
1: Ja.
0: Wie lange fahrt ihr da ungefähr?
1: Auf dem Hinweg sind wir so ungefähr 4-5 Stunden gefahren. Ich denke, wir fahren auch so zurück, weil die Fähre fährt schon 2,5 Stunden.
0: Okay, nicht ganz unanstrengend, auch die ganzen Kilometer, ne? Hast du getrackt? Wie weit seid ihr schon gelaufen?
1: Ja, also ich habe nicht so ganz darauf geachtet, aber auf jeden Fall sehr, sehr weit. Wir sind von 10 Uhr morgens bis 16 Uhr gelaufen.
0: Wow. Und jetzt mit dem Unterhalten auf Englisch, gerade jetzt für euch als bilinguale Klasse, ich meine, deswegen seid ihr ja da, klappt das ganz gut?
1: Ja, das funktioniert sehr gut.
0: Also mit der Gastfamilie und auch sonst kommt ihr da gut klar?
1: Ja, dann mit denen kann man sich ziemlich gut unterhalten.
0: Sehr schön. Wie gefällt dir England insgesamt so, Eindrücke?
1: Ganz schön. England ist ziemlich schön, weil wir auch genau an der Küste liegen und man sieht das Meer die ganze Zeit. Das ist sehr schön.
0: Guck mal, dann wünsche ich dir heute noch einen ganz, ganz tollen Tag. Nele aus der bilingualen Klasse 7 des Stein-Gymnasiums war jetzt eine Woche in England. Viel Spaß und Gruß an die anderen.
1: Danke, ciao.
0: Ja, tschüss.

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0: haben, darauf einzugehen. Beim DFB wird nun heute das Ganze kommunikativ vorbereitet. Eine Schlüsselrolle fällt nun Rudi Völler zu, der zuletzt von Nagelsmann, seinem Kandidaten, ja abrückte. Nach dem, was zuletzt von Insidern zu hören war, soll Rudi Völler aber nach derzeitigem Stand bereit sein, weiterzumachen und auch mit einem Nachfolger, möglicherweise Jürgen Klopp, zusammenarbeiten wollen. Klopp gilt als Wunschlösung, müsste aber aus seinem Vertrag bei Red Bull, der bis 2029 gilt, herausgekauft werden. Dazu die Millionenabfindung für Nagelsmann und das Gehalt für den Nachfolger. Die Folgen der Personalie Nagelsmann werden den DFB teuer zu stehen kommen.
1: Dankeschön, Nico Hartmann, für die Infos. Und jetzt weitere Themen in Kurzform. Die schwarz-rote Koalition will ihr Reformpaket so durchziehen wie geplant. Das hat Bundeskanzler Merz am Abend im ZDF klargestellt. Sein Vize Klingbeil warnte davor, das Paket zu zerreden und sich in Klein-Klein-Debatten zu verlieren. Arbeitgeberverbände hatten die geplanten Reformen gelobt. Von Gewerkschaften und Sozialverbänden kam dagegen scharfe Kritik. Die Hitzewelle in Teilen der USA hat erste Temperaturrekorde gebracht. In Washington wurden gestern knapp 39 Grad gemessen, so viel wie noch nie an einem 2. Juli. In Teilen New Yorks stiegen die Temperaturen auf Rekordwerte von 40 Grad. Die Metropole hat unter anderem die Öffnungszeiten von Schwimmbädern verlängert und Freiwillige entsandt, die gefährdete Einwohner besuchen. Bahnpendler rund um Wuppertal brauchen auch heute Morgen wieder starke Nerven. Zwischen Wuppertal-Oberbarmen und Hagen geht aktuell gar nichts mehr. Das hat die Bahn mitgeteilt. S-Bahnen und Regionalzüge fallen aus oder werden weiträumig umgeleitet. Grund dafür ist diesmal eine defekte Weiche, die repariert werden muss. Die Bahn versucht, Ersatzbusse einzusetzen, kann aber noch nicht sagen, wann die Strecke wieder frei ist. Damit reiht sich eine Panne an die nächste. In den letzten 2 Wochen hatten schon mehrere Stellwerkstörungen den Bahnverkehr rund um Wuppertal lahmgelegt. Und das waren die Nachrichten mit Malte Albrecht.
2: Und jetzt das aktuelle Wetter für Hamm. Heute bleibt es trocken und wir bekommen einen Mix aus Sonne und Wolken. Aktuell mehr Sonne als Wolken. Maximal 24 Grad werden es am Nachmittag. Aktuell messen wir 17 Grad in Berge. Morgen im Prinzip das gleiche Spiel. Auch Sonne mit ein paar Wolken und 25 Grad. Am Sonntag kann es zwischendurch auch mal regnen bei 23 Grad.
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2: Und jetzt nur bei uns die aktuellen Blitzer. Hier meldet uns die beiden Enforcement-Trailer auf der Alleestraße und dem Holteneck bei Tempo 30. Vorsicht auf der A2 Münster Richtung Dortmund zwischen Hiltrup und Ascheberg. Gefahr durch ein Pannenauto auf dem rechten Fahrstreifen im Baustellenbereich. Also fahrt dort bitte vorsichtig. Aktuell 2 Kilometer Stau an dieser Stelle und mindestens 10 Minuten mehr Zeit müsst ihr einplanen. Staus und Blitzer meldet ihr uns kostenlos unter 0800 15 15 105. Ich wünsche euch eine gute und sichere Fahrt.
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2: Das Wetter passt und das ist perfekt für die ganzen Events, die anstehen am Wochenende in Hamm. Hallo Parkfest, Tag der offenen Tür am OLG mit Fahr-Oldtimer und Jazz und. Einen Überblick bekommt ihr gleich hier auf der Lippewelle nach Lady Gaga. Und das hier ist Titi You, Come Along. Einen schönen guten Morgen.

und The Dead Dance. Im besten Mix an eurem Freitagmorgen. Am Wochenende wird bei uns in Hamm gefeiert. Hier ist die Lippewelle um 11 nach 9. Und morgen steht das Hallo-Parkfest in Bockum-Mövel an. Mit dabei Lorenz Büffel und Ina Colada. Johnny Depp.

0: Luma, Luma, hey. Ah, die Texte kriegt ihr hin, da braucht ihr vorher nicht zu üben. Für alle, die es etwas ruhiger mögen, gibt es am Wochenende aber noch viel mehr Programm. Simon Brinkmann aus der Lippewelle-Redaktion, du hast den Überblick.
1: Das Herringer Winzerfest läuft an diesem Wochenende auf dem Marktplatz in Herringen und bringt wieder Wein, Essen und Live-Musik in entspannter Sommeratmosphäre zusammen. Drei deutsche Weingüter schenken ihre Weine aus. Dazu gibt es auch Bierspezialitäten, Flammkuchen, Winzersteaks, Käseplatten, Waffeln und vieles mehr. Und am Sonntag steht zusätzlich der Thementag 800 Jahre Hamm auf dem Programm. Dazu sind an diesem Wochenende zwei Schützenfeste in Pelkum und in Westhünnen. Ein besonderes Highlight ist dann am Sonntag das Event Mitfahr Oldtimer und Jazz auf Schloss Oberverriers. Da könnt ihr am Sonntag in echten Oldtimern mitfahren gegen eine Spende fürs Hospiz.
0: Schon am Samstag ist Tag der offenen Tür am Oberlandesgericht und am Sonntag steht gleich um die Ecke von Hamm ein Highlight für Pferdefans an, der Renntag in Drensteinfurt.
1: Wie jedes Jahr ist da immer ordentlich Action. Am Sonntag ab 13 Uhr starten die Trabrennen, es gibt einen Hutwettbewerb, so ein bisschen wie im Film und drumherum natürlich ganz, ganz viel Programm für die ganze Familie. Die Veranstaltung zieht jedes Jahr hunderte Besucher aus der ganzen Region und verspricht ein Sportevent der Extraklasse in gehobener Atmosphäre.
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0: Louis Capaldi auf der Lippewelle. Ich spreche mit David. David, hast du eigentlich einen Hut?
1: Ob ich einen Hut habe? Nein, ja. Ich habe leider keinen Hut.
0: David,
1: vielleicht von Opa noch einen Zylinder, finde ich noch.
0: So, guck mal, das wäre doch was. David hat 2 Karten gewonnen für das Trabrennen am Sonntag in Drenn-Steinfurt. Und da wird ja immer der beste Hut gekürt. Wobei, ich glaube, eher von den Damen, ne, oder?
1: Ich glaube schon, ja.
0: Ich frage deshalb, weil du warst ja tatsächlich schon mal da.
1: Ich war schon einmal da, ja, aber das war immer die Parkplatzsituation, war immer nicht so schön. Aber jetzt sind ja Karten mit drin. Perfekt.
0: So, jetzt ist sogar noch ein Parkplatz mit dabei. Also alles perfekt. Und du warst schon mal da. Hast du damals Haus und Hof verwettet auf irgendeinen Gaul?
1: Nein, ich beschränke das immer auf schlappe 10 Euro.
0: Ab wann gibt's da eigentlich eine Untergrenze? Kann man irgendwie auch einen Euro setzen oder ist das die Untergrenze?
1: Das weiß ich gar nicht, wie das mittlerweile ist.
0: Ich merke schon, du bist da noch nicht so ganz drin im Thema, aber das kann sich Sonntag ja ändern.
1: Genau.
0: Du bist also kein Pferdemädchen?
1: Nein.
0: Aber was nicht ist, kann ja noch werden. Auf jeden Fall zugucken, macht eine Menge Spaß. Und ich glaube, so ein Zehner drauf verwetten und dann so ein bisschen mitzufiebern, das ist schon cool, ne?
1: Das stimmt, ich freue mich.
0: David, wir wünschen dir ganz, ganz viel Spaß beim Trabrennen in Drenn-Steinfurt. Wo bist du eigentlich gerade da? Es hört sich an, als würde da Wind reinblasen in dein Handy.
1: Das ist richtig, ich bin auf dem Parkplatz.
0: Ja. Ach so. Ja, guck mal, da hast du schon einen Parkplatz. Am Sonntag aber auch einen. Der ist ja mit dabei, wie gesagt. Und 2 Tickets für den Renntag in Drenn-Steinfurt. Ich wünsche dir ganz, ganz viel Spaß und viel Erfolg beim Wetten.
1: Ja, vielen Dank.
0: Schönen Tag noch. Ciao.
1: Ciao.
0: Da wieder Parkplatz. Hier ist die Lippewelle. Moin.

0: Ihr hört die Lippewelle am Freitagmorgen mit Simone Niewert und mit neuen Blitzer. Schönen guten Morgen.
1: Ja, schönen guten Morgen. Franzi hier.
0: Hallo.
1: Bei Potthoff gegenüber steht wieder ein Blitzer. Der blitzt in Richtung Bockumhövel. Dort ist nur 50 erlaubt. Tschüss.
0: Dankeschön, Franzi, fürs Bescheid sagen. Also Hammerstraße bei Tempo 50 wird geblitzt. Ihr hört die Lippewelle mit Simone Niewert. Moin.
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8: 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Aufs Töpfchen gehen oder sowas. 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
9: 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Das ist so niedlich.
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0: sind die Backstreet Boys aus den 90ern. We've got it going on. 10 haben wir es. Ihr hört die Lippewelle am Freitagmorgen mit Simone Niebert. Und Jan Klawunde hat jetzt die Nachrichten für euch. Guten Morgen, Jan.
1: Guten Morgen.
0: Bei den Krankschreibungen gibt es gerade neuen Ärger. Die Bundesregierung will die Regeln strenger machen und in Hamm kommt das gar nicht gut an. Vor allem bei den Ärzten sorgt das für Kopfschütteln.
1: Ja, vor allem beim Hammer Ärztesprecher Dirk Hensel, der hält nämlich gar nichts davon. Er nennt die Pläne sogar völlig sinnlos. Wenn die telefonische Krankschreibung wegfällt, würden die Praxen seiner Meinung nach noch voller werden. Auch ein Attest direkt am ersten Krankheitstag sieht er kritisch. Er glaubt, dass sich dann viele lieber direkt für mehrere Tage krankschreiben lassen. So ähnlich sieht das auch der Hammer Unternehmensverband. Geschäftsführer Volker Ferch findet das Ende der telefonischen Krankschreibung trotzdem richtig, weil sie aus Sicht der Betriebe eher für mehr Fehlzeiten gesorgt hat.
0: In Hamm steht morgen ein Termin an, der richtig gut ins Jubiläumsjahr der Stadt passt. Das Oberlandesgericht macht einen Tag der offenen Tür und hat da selbst auch ein Jubiläum zu feiern.
1: Genau, denn nicht nur Hamm wird 800 Jahre alt, auch das Gericht hat Jubiläum, weil dort vor 206 Jahren die erste Sitzung war. Morgen kann man dann von 10 bis 16 Uhr einfach mal reinschauen. Es gibt Führungen, nachgestellte Gerichtsverhandlungen und sogar eine Versteigerung mit einem Gerichtsvollzieher. Dazu kommt dann auch der Blick vom Dach über Hamm und den kann man wirklich richtig empfehlen. Der ist richtig schön. Für Kinder gibt es auch was, zum Beispiel eine Hüpfburg- und Bastelaktionen. Vor dem Oberlandesgericht stehen außerdem Polizeiautos und Essen und Getränke gibt es auch.
0: Und am Samstag wird außerdem in Bockumhövel Hallo-Parkfest gefeiert und auch am Sonntag ist in Hamm noch was los. Auf Schloss Oberwerries gibt es Oldtimer und Jazz für den guten Zweck. Dahinter steckt der Rotary Club Hamm und das Geld ist für das christliche Hospiz gedacht.
1: Genau, und dann kann man die Oldtimer nicht nur anschauen, sondern teilweise auch mitfahren. Los geht es um 11 Uhr, Ende ist dann so gegen 16 Uhr geplant. Eine Mitfahrt kostet 15 Euro, für Kinder 10 Euro. Kinder unter 3 Jahren, die dürfen aber nicht mitfahren, Ältere nur mit einem eigenen Kindersitz. Welche Autos am Ende dabei sind, hängt von den Fahrerinnen und Fahrern ab. Dazu gibt es Kaffee, Kuchen, Bratwurst und Getränke. Und du hast es gesagt, der Erlös geht am Ende an das christliche Hospiz Hamm.
0: Und das waren die Nachrichten. 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Blauer Himmel hier in der Hammer Innenstadt. Es bleibt heute auch trocken und wir bekommen so einen Mix aus Sonne und ein paar lockeren Wolken. Dazu maximal 24 Grad am Nachmittag. Aktuell sind es 19 Grad in Herringen. Morgen gibt es auch erstmal Sonne mit ein paar Wolken und 25 Grad. Am Sonntag kann es zwischendurch auch mal regnen bei ähnlichen Werten.
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0: Jetzt nur bei uns die aktuellen Blitzer. Auf der Hammerstraße wird geblitzt bei Tempo 50. Danke an Franzi fürs Bescheid sagen. Und die Enforcement-Trailer auf der Alleestraße und im Holteneck bei 30 sind wohl auch noch aktuell. Sollten die inzwischen woanders stehen oder ihr entdeckt sonst was, Staus oder Störungen, dann ruft uns kostenlos an 0800 15 15 105. Gute Fahrt!
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0: Ich wünsche euch einen wunderschönen Freitagmorgen mit Train und Drive-By hier auf der Lippewelle.

Ihr hört die Lippewelle am Freitagmorgen. Julian Nagelsmann hat das gemacht, was alle erwartet haben. Er ist als Bundestrainer zurückgetreten. Ganz freiwillig natürlich. Und hat damit den Weg freigemacht für Jürgen Klopp, der Wunschkandidat von vielen, auch hier bei uns in Hamm. Soweit, so gut. Problem ist nur, das Ganze ist echt verdammt teuer. Nagelsmann hat eigentlich noch 2 Jahre Vertrag und Klopp sogar bis 2029 bei Red Bull Leipzig. Aber der DFB hat's ja. Müssen wir uns keine Sorgen machen. Insofern nur eine Frage der Zeit und dann wird Jürgen Klopp als neuer Bundestrainer vorgestellt. Hoffen zumindest viele. Hier ist Shakira mit Burna Boy und Die.

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0: Das ist Mark aus dem Jahr 2000. One to make her happy. Egal, was ihr am Wochenende vorhabt in Hamm, treibt's nicht so wild. Comedy-Legende Kaya Jana musste sich das von seinem Vater auch immer anhören. Kaya beendet ja Ende des Jahres seine Live-Karriere. Er ist das viele Rumreisen einfach leid im Alter, wie er sagt. Aber vorher kommt er nochmal zu uns ins Lippewelle Comedy Camp.
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3: Alkohol wird öfter mal eingesetzt. Weiß ich nicht, um den anderen schön zu saufen, um ihn gefügig zu machen. Das Problem ist, ich kann das nicht. Alkohol kann ich nicht einsetzen, weil ich vertrage keinen Alkohol. Ich kann das nicht abbauen. Ich bin sofort besoffen. Ein Moscheri, ich kipp um. Ich vertrage das nicht so gut. Und mein Vater hat mich auch immer gewarnt vor Alkohol. Er hat gesagt, Kaya, wenn du Alkohol trinkst, ich mach dich kaputt. Kein Alkohol. Ich erzieh dich gut. Anständige Mensch. Mein Vater war streng, sehr streng. Wenn du das machst, ich hau dich weg. Ich mach dich kaputt. Der war aber auch sehr großzügig. Der hat mir mal alles gegeben. Ich geb dir gleich. Papa, krieg Alkohol. Ich geb dir Alkohol. Das ist aber nett von dir. Puh, oh fuck, diese. Sehr streng, aber auch unfreiwillig komisch. Der hat immer Sätze gebracht, die haben keinen Sinn gemacht. Ey, pass auf, wenn du das machst, du sitzt in Pfanne. Ich sitze in der Pfanne? Halt die Fräse, man sagt Deutschland so. Wenn du Alkohol trinkst, du bist betrunken, du sitzt in Pfanne.
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0: Teddy Spence. Lose Control auf der Lippewelle.
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0: Das Wetter passt perfekt an diesem Wochenende für was auch immer ihr vorhabt. Alternativen gibt's ja wahrlich genug in Hamm. Ihr könnt morgen zum Beispiel zum Hallo-Parkfest nach Bockumhövel oder dem OLG aufs Dach steigen. Beim Tag der offenen Tür. Außerdem sind Schützenfeste in Pelkum und in Westtünnen, Winzerfest in Herringen und am Sonntag gibt's Mitfahr-Oldtimer und Jazz am Schloss Oberberries. Also ich würde sagen, ich wünsche viel Spaß beim Vierteilen und Montag früh setzt ihr euch dann einfach wieder zusammen. Ich bin Simone Niewert und wünsche euch ein ganz, ganz tolles Wochenende. Ciao.

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2: Mit Nico Hartmann. Die Amtszeit von Julian Nagelsmann als Bundestrainer wird nach 3 Jahren in Kürze enden. Der 38-Jährige hat sich nach einem Gespräch mit den DFB-Spitzen entschieden, zurückzutreten, melden verschiedene Medien übereinstimmend. Nagelsmann musste sich nach dem vorzeitigen Aus der deutschen Nationalelf gegen Paraguay scharfer Kritik stellen. Das Aus von Nagelsmann soll schon bald kommuniziert werden. Ein Nachfolger ist noch nicht bestimmt. Einer der wahrscheinlichsten Kandidaten ist der frühere Dortmunder und Liverpooler Trainer Jürgen Klopp.
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3: Mit Malte Albrecht, guten Morgen. Seit 5 Jahren sind Einwegplastikteile in der EU verboten, also zum Beispiel Besteck oder Strohhalme. Trotzdem kann man solche Artikel im Internet immer noch auf verschiedenen Webseiten kaufen und das ärgert die deutsche Umwelthilfe. Danny Hopper aus dem News-Team, sie fordert, dass Online-Händler, die weiterhin Einwegplastik verkaufen, bestraft werden.
4: Ja, die Umwelthilfe sagt, das sei ein politisches Armutszeugnis, dass da nichts passiere. Auch das Bundesumweltministerium hat sich dazu geäußert. Das sagt, dass es sich bei den Artikeln, die da noch im Umlauf sind, auch noch um alte Lagerbestände handeln könnte. Und die dürften noch verkauft werden. Da gäbe es keine zeitlichen Fristen. Die deutsche Umwelthilfe hält das aber für Quatsch. Sie glaubt nicht, dass Einwegbesteck und Teller, Trinkhalme oder andere Wegwerfartikel, die jetzt noch verkauft würden, aus Lagerbeständen von 2021 seien. Sie geht eher davon aus, dass sich bestimmte Firmen weiter Nachschub besorgen und einfach sagen, dass es sich noch um alte Artikel handelt. Damit Einwegplastik weiter verschwindet, sehen die Umweltschützer den Staat stärker in der Pflicht. Sie fordern einheitliche Mehrweg- und Rückgabesysteme. Vorgeschlagen werden Pfandautomaten in Supermärkten,

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1: Polizei einen Tatverdächtigen festgenommen. Nach Angaben der Staatsanwaltschaft Arnsberg sitzt der 36-jährige Deutsche schon in Untersuchungshaft. Das Motiv für die Tat könnte ein Streit um die Rückzahlung eines geliehenen Geldbetrages gewesen sein. Die Weltgesundheitsorganisation hat den tödlichen Hunter-Virus-Ausbruch auf dem Kreuzfahrtschiff Hondius offiziell für beendet erklärt. Die letzte Kontaktperson sei negativ getestet worden und habe die Quarantäne nun verlassen können, sagte WHO-Chef Tedros. Demnach gab es seit Ende Mai keine neuen Fälle mehr. Das Hunter-Virus war im April während einer Reise von Argentinien zu den Kapverden ausgebrochen. Insgesamt wurden 13 Infektionen bestätigt, 3 Passagiere starben, darunter auch eine Deutsche. Hunter-Viren werden meist von Nagetieren übertragen und können schwere Atemwegserkrankungen auslösen. Und das waren die Nachrichten mit Malte Albrecht.
2: Das Wetter.
3: Das ist heute ein richtig schöner Sommertag. Die Sonne kommt oft raus, dazu kriegt ihr bis 26 Grad. Morgen gibt es dann ein paar mehr Wolken, die können auch mal Regen bringen, aber vor allem im Nordosten. Ansonsten ist es nämlich bei uns im Land oft sonnig, morgen bis 28 Grad. Am Sonntag dann bis 27 Grad, dazu mehr Wolken und vereinzelt Regen möglich.
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3: Hier kommen die Staus ab 5 Minuten Zeitverlust. Die A1 Köln-Euskirchen zwischen dem Dreieck Erftal und dem Kreuz Bliesheim, 4 Kilometer Stau, ihr braucht hier 5 Minuten länger. Die A3 Oberhausen-Köln zwischen dem Kreuz Hilden und Solingen, 2 Kilometer Stau, 8 Minuten plus. Die A4 Köln-Aachen zwischen dem Kreuz Köln-Gremberg und Köln-Eiffeltor, 4 Kilometer Stau, 6 Minuten. Die A45 Hagen-Dortmund zwischen dem Kreuz Hagen und dem Westhofener Kreuz, 2 Kilometer Stau, 5 Minuten plus. Und die A57 Köln-Nimwegen zwischen dem Kreuz Meerbusch und Krefeld-Gartenstadt, 6 Kilometer Stau, 16 Minuten plus. Gute Fahrt!
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3: Einen wunderschönen Freitag zusammen. Ihr habt es gerade gehört, das Wetter passt. Bedeutet, wir leiten hier ganz entspannt, so ganz langsam, das Wochenende ein. Wir setzen uns gleich zusammen ans Klavier mit Joshua Caddison und Jesse. Und vorher gibt's für euch Katy Perry mit Firework. Und mein Name ist Laura Potting. Ich freue mich sehr, dass ihr zuhört. Hallo zusammen.

0: Jetzt ist der Druck also tatsächlich zu groß geworden. Julian Nagelsmann soll laut übereinstimmenden Medienberichten bald von seinem Amt als Bundestrainer zurücktreten. Die Entscheidung ist offenbar gefallen.
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0: Nico Hartmann aus unserem WM-Studio ist da. Hallo.
2: Hi.
0: Nico, wir hatten ja tatsächlich gestern schon über die Personalie Julian Nagelsmann gesprochen. Wie hat sich das Ganze jetzt entwickelt?
2: Ja, es waren und sind hektische Tage beim DFB. Gestern der Gipfel mit den Bossen und Nagelsmann selbst, der sich sehr kritischen Fragen stellen musste. Die Antworten waren wohl auch nicht so überzeugend. Ähnlich schon wie bei den TV-Interviews nach dem Ausscheiden. Und im Anschluss sollen alle Beteiligten dem etwas bockig wirkenden 38-Jährigen nahegelegt haben, zurückzutreten. So hat sich nun Nagelsmann nach einer Nacht für den Rücktritt entschieden. Bei anderen Nationen, siehe den Niederlanden, hatten die Trainer die Größe, nach der verpatzten WM zurückzutreten. Hier geschah es, ich sag's mal, auf sanftem Druck.
0: Das hast du schön formuliert. Julian Nagelsmann wird also gehen. Eine Schlüsselrolle, muss man sagen, kommt jetzt Rudi Völler zu.
2: Genau, der hat noch einen Vertrag bis 2028 und wollte den eigentlich mit Julian Nagelsmann gemeinsam erfüllen, aber auch der Weltmeister von 1990, einer der größten Fußballidole Deutschlands, hat nun eingesehen, dass Nagelsmann sich verrannt hatte. Der DFB wird Rudi Völler aufgrund seiner Verdienste natürlich niemals vor die Tür setzen. Die Frage ist, ob der 66-Jährige nun mit einem Nachfolger bis zur EM weiterarbeiten will. Es ist nicht offiziell, aber nach allem, was ich aus sehr gut informierten Kreisen gehört habe, wird Rudi Völler weitermachen und seinen Vertrag erfüllen. Da geht es jetzt darum, mit wem.
0: So, der Wunschkandidat bleibt Jürgen Klopp bei vielen. Wann wird da Kontakt aufgenommen? Ist da Kontakt aufgenommen worden? Was meinst du?
2: Das wird zeitnah erfolgen, ist vielleicht auch schon inoffiziell erfolgt. Ich kann mir sehr gut vorstellen, dass sich Jürgen Klopp mit nun 59 Jahren es sich nicht nehmen lassen wird, diesen Job anzutreten mit all seinen Schwierigkeiten. Aber er hat ja in Mainz, Dortmund und Liverpool bewiesen, dass er Aufbauarbeit leisten kann. Mhm. Es wird aber teuer. Er muss aus seiner Tätigkeit bei RB losgeeist werden. Dann haben wir die Abfindung für Nagelsmann und das Gehalt für Klopp. Also der DFB muss richtig löhnen. Und mit Rudi Völler wäre ja trotz einiger Differenzen eine Zusammenarbeit vorstellbar. Völler Klopp, wie hat es Völler während der WM ja formuliert, eine Tasse Kaffee zusammen trinken? Das sollte doch möglich sein.
0: Das finde ich aber auch. Die müssen jetzt alle zusammenreißen. Also der deutsche Fußball braucht einen Neuanfang und es scheint sich etwas zu tun, das können wir so sagen. Danke dir, Nico, für die Infos.
2: Gerne.
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0: Es ist 10:30.
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0: Mit Jan Klawunde, hallo. Es gibt gute Nachrichten für alle in Hamm-Bockum. Nach rund 1,5 Jahren hat der Stadtteil ab kommender Woche wieder einen eigenen Supermarkt. Am Dienstag eröffnete ein neuer Rewe. Damit endet die Zeit ohne direkten Nahversorger vor Ort. Der alte Supermarkt an gleicher Stelle musste schließen, weil das Gebäude damals marode war. Der neue Markt bietet ein Sortiment von rund 15.000 Artikeln. Für schnelles Einkaufen gibt es neben 3 normalen Kassen auch 4 Selbstbedienungskassen und eine Abholstation. Los geht es am Eröffnungstag passend zum Datum um Punkt 7.07 Uhr. In Hamm haben Ende 2025 so viele Haushalte Wohngeld bekommen wie in keiner anderen Stadt in Nordrhein-Westfalen. Das zeigen neue Zahlen von IT-NRW. Demnach lag der Anteil in Hamm bei 7,4%. Landesweit waren es 4%. Der durchschnittliche monatliche Anspruch lag in Hamm bei 317 Euro. In ganz NRW ist die Zahl der Wohngeldhaushalte im Vergleich zum Vorjahr weiter gestiegen. Der Rotary Club Hamm lädt am Sonntag zu einem Benefiztag auf Schloss Oberverries ein. Los geht es da um 11 Uhr und das Ende ist dann gegen 16 Uhr. Geplant sind Oldtimer, Jazzmusik sowie Essen und Getränke. Der Erlös ist für das christliche Hospiz Hamm gedacht. Besucher können sich die Fahrzeuge anschauen und in ausgewählten Oldtimern auch selbst mitfahren. Die Mitfahrkarten kosten 15 Euro, für Kinder 10 Euro. Kinder unter 3 Jahren dürfen nicht mitfahren und Ältere brauchen einen eigenen Kindersitz. Welche Fahrzeuge am Ende dabei sind, hängt laut Organisatoren von den Fahrerinnen und Fahrern ab. Außerdem gibt es Infos zum Hospiz und zu den Autos. Und das war euer Update am Vormittag. Blitzerstaußen. 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
2: In den USA wird morgen am Unabhängigkeitstag eine Zeitkapsel in so einem Stahlzylinder vergraben. Das Ding soll dann 250 Jahre später erst geöffnet werden. Mit drin sind typische US-Objekte, unter anderem ein iPhone, eine Colaflasche, eine Aufnahme der Nationalhymne und eine von KI erstellte Zukunftsprognose. Also, ich fasse nochmal zusammen. KI, ein Smartphone und eine Cola. Das sind also Dinge, die typisch sind für die Gesellschaft. Bin ich die Einzige, die das ganz schön traurig findet? Laura Potting hier, hallo zusammen.

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0: Michael Jackson, The Way You Make Me Feel an eurem Freitagvormittag. Hallo zusammen.
1: Wer sind Sie?
2: Oh, tut mir
3: leid. Elle Woods, willkommen.
0: Elle Woods, da war doch was. Da platzt im Kopf direkt so ein kleiner rosa Ballon. Das ist die Rolle, durch die Reese Witherspoon vor 25 Jahren bekannt geworden ist. Der Film dazu hieß natürlich Blond und jetzt gibt es auf Prime Video eine neue Serie, in der diese Elle Woods erneut auftaucht. Film- und Streaming-Experte Jörg Albrecht.
4: Ja, und diese Serie heißt kurz und knapp Elle und in ihr wird die Vorgeschichte von Natürlich Blond erzählt. Das heißt, wir sehen Elle Woods als 16-Jährige. Gespielt wird sie jetzt von Lexi Mindtree, die absolut perfekt ist als junge Ausgabe von Reese Witherspoon. Die Handlung startet 1995 mit einem Umzug von Los Angeles nach Seattle. Für Elle ein Umzug vom Himmel in die Hölle.
5: Ich kann's gar nicht sagen. Seattle.
6: Wir werden jeden Tag anrufen und wir kommen dich besuchen.
5: Ja, dein Leben ist nicht vorbei, es ist nur anders.
4: Mhm. Wie anders? Das zeigt sich auf der Highschool. Seattle steht in den 90ern für Grunge, Nirvana, Pearl Jam und die Foo Fighters kommen aus der Stadt. Ja, und genauso sehen auch sämtliche Schüler aus. Für sie alle ist Elle ein strohblondes Alien in Pink.
7: Ich habe gehört, dass hier die Coolsten aus der Abschlussklasse sitzen. Eigentlich bin ich ein Jahr jünger, aber geistig bin ich älter.
0: Gut, also ich bin ja der Meinung, Leute, hört einfach auf mit diesen ganzen Sequels und Prequels und denkt euch verdammt nochmal was Neues aus. Ich habe aber tatsächlich gehört, die Serie macht Spaß.
4: Das tut sie auch, wobei es für meinen Geschmack immer noch ein Tick witziger, überdrehter und vielleicht auch ein bisschen überraschender hätte sein dürfen. Dass das nicht so ist, liegt aber vielleicht auch daran, dass es nun wirklich nicht ein Prequel von Natürlich Blond gebraucht hätte.
0: Braucht es denn eine weitere Fortsetzung zu Enola Holmes mit Millie Bobby Brown als Sherlock Holmes kleine Schwester? Netflix war ja offenbar der Meinung.
4: Naja, auch hier hätte es einen dritten Teil nicht unbedingt gebraucht, aber immerhin tut er auch nicht weh. Enola steht kurz davor zu heiraten, wofür Bruder Sherlock offenbar kein Verständnis hat.
8: Du gibst deinen Namen auf, deine Stellung als Detektivin.
9: Ich werde weiterarbeiten.
8: Du übernimmst einen Titel und Tradition, die dir nicht sagen nichts.
4: Aber die Hochzeit muss ohne ihn warten, denn Sherlock wird entführt und Enola hat einen neuen Fall zu lösen. Unterhaltsam ist auch dieser dritte Teil, aber die ersten beiden, die waren definitiv besser.
0: Enola Holmes 3 auf Netflix und die Serie Elle bei Prime Video. Zweimal frisches Streaming-Futter für euch. Danke, Jörg.
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2: Mit Malte Albrecht, guten Tag. Es bleibt dabei, der Straßenverkehr hängt noch immer stark von fossilen Energien ab. Er ist für etwas mehr als ein Fünftel der gesamten deutschen CO2-Emissionen verantwortlich. Das zeigen neue Zahlen des Statistischen Bundesamtes. Danny Hopper aus dem News-Team, damit hat sich in den letzten Jahren nicht viel getan, was den Ausstoß im Straßenverkehr angeht.
3: Nein, die gute Nachricht ist, wir liegen inzwischen zwar rund 11% unter dem Höchststand aus dem Jahr 2019. Mit der Corona-Pandemie ging der Energieverbrauch auf den Straßen dann stark zurück. Seit 2021 tut sich da aber nichts mehr. Die Zahlen stagnieren seitdem. Und es sind immer noch 155 Millionen Tonnen CO2, für die der Straßenverkehr jedes Jahr verantwortlich ist. Dazu kommen noch Luftschadstoffe wie Kohlenmonoxid, Stickoxid und Feinstaub. Und das zeigt das Problem. Es gibt inzwischen zwar immer mehr E-Autos auf den Straßen, aber immer noch viel zu wenig. Sieht man auch, wenn man sich die Kraftstoffe anschaut. Diesel macht hier rund 60% des Verbrauchs aus, Benzin und Bioethanol 37% und Strom- und Gaskraftstoffe gerade mal jeweils 1%. Also immer noch extrem wenig. Und dadurch stockt die Verkehrswende in Deutschland weiterhin. Der Verkehrssektor verfehlt ja seit Jahren seine Klimaziele. Deshalb kritisieren Umweltverbände und der Expertenrat für Klimafragen immer wieder das Zögern der Politik bei Sofortmaßnahmen, wie zum Beispiel bei einer Einführung eines Tempolimits.
2: Danny, vielen Dank. Und nun weitere Themen in der Zusammenfassung. Die Mieten in den 40 größten deutschen Städten sind in den letzten 10 Jahren um 51% gestiegen. Das zeigt eine Auswertung des Deutschen Gewerkschaftsbundes. Spitzenreiter ist Rostock mit einem Plus von 83%. Der DGB fordert deshalb mehr

0: 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Und los geht's mit der Lippewelle.
1: Heißt es vom Leibniz-Zentrum für Agrarlandschaftsforschung. Feuchtes und warmes Klima seien optimale Bedingungen für Mücken. Besonders lästig könnte die asiatische Tigermücke werden. Sie braucht nur kleinste Pfützen in Blumentopfuntersetzern oder Vogeltränken, um sich zu vermehren. Die Experten raten deshalb, Regentonnen abzudecken und stehendes Wasser regelmäßig zu entfernen. Nach Einschätzung der Experten könnte sich außerdem das West-Nil-Virus weiter ausbreiten, das in Deutschland schon vorkommt. Das Virus kann grippeähnliche Beschwerden auslösen und in seltenen Fällen sogar tödlich verlaufen. Und das waren die Nachrichten mit Malte Albrecht.
2: Das Wetter. Viel Sonne, kein Regen. So sieht das heute aus. Dazu bis 26 Grad. So startet man doch gerne ins Wochenende. Morgen dann zeitweise mehr Wolken, vor allem so in Ostwestfalen. Da kann es auch mal regnen. Ansonsten ist es aber sonnig bei uns im Land bis 28 Grad. Der Sonntag, der wird dann wieder wechselhafter. Mehr Wolken, stellenweise Regen bis 27 Grad.
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2: Und das sind die längeren Staus mit längeren Wartezeiten. Die A1 Köln-Euskirchen zwischen Hürth und dem Kreuz Bliesheim. 4 Kilometer Stau, ihr braucht hier 6 Minuten länger. Die A3 Köln-Oberhausen zwischen Leverkusen-Opladen und dem Kreuz Hilden. 5 Kilometer Stau, 23 Minuten plus. Die A3 Oberhausen-Köln zwischen dem Kreuz Hilden und Solingen. 2 Kilometer Stau, ihr müsst hier 6 Minuten mehr einplanen. Die A45 Hagen-Dortmund zwischen dem Kreuz Hagen und dem Westhofener Kreuz. 4 Kilometer Stau, 25 Minuten plus. Und die A57 Krefeld-Köln zwischen Köln-Worringen und dem Kreuz Köln-Nord. 2 Kilometer Stau, 5 Minuten plus. Gute Fahrt!
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2: Es ist alles so aufregend, mir platzt der Kopf. Nicht. Die Hochzeitsfeierlichkeiten von Taylor Swift und Travis Kelce haben offenbar begonnen. Und zwar haben sie für ihre Location offenbar einfach mal eine ganze Arena klar gemacht, nämlich den New Yorker Madison Square Garden. Ja, und offensichtlich soll es schon ein Abendessen gegeben haben im engeren Familienkreis mit 100 Leuten. Engerer Familienkreis, natürlich. Wobei zur echten Hochzeit sollen dann angeblich rund 1000 Leute kommen heute. Also ganz ehrlich, 1000 Leute, das ist doch bekloppt. Du hast doch nichts von deinen Gästen, das ist doch viel zu viel. Mich wird das nur stressen, aber gut, ich bin auch nicht Taylor Swift. Vielleicht geht es kleiner einfach nicht, wenn du so viel Kohle hast, keine Ahnung. Für mich klingt das auf jeden Fall alles ziemlich furchtbar und aufgebautscht. Hier ist sie, mit Opalite. Vielleicht hat sie aber auch Spaß an der ganzen Sache. Es sei ihr gegönnt. Ich bin Laura Potting, hallo zusammen.

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0: Das geht nämlich auch und das natürlich am besten am Badesee. Ja, und davon gibt es einige hier in NRW. Und damit ihr nicht ewig nach dem Schönsten suchen müsst, testen wir hier im Moment einen See nach dem anderen für euch und stellen die euch vor. Und heute ging es für unseren Reporter Stefan Räg zum Auesee nach Wesel-Flüren.
3: Ich bin jetzt die letzten 500 Meter zu Fuß zum See unterwegs. Man kann ja aber auch direkt mit dem Auto parken. Dann verpasst man zwar den wunderschönen Weg hierhin, aber man muss nicht weit laufen. Gehen wir mal rein. Ich bin auf dem Gelände angekommen und ich bin echt ein bisschen überwältigt, wie weitläufig hier alles ist. Man blickt hier vom Eingang direkt auf den See und der wird rechts und links eingeschlossen von zwei richtig großen Wiesen. Auf der rechten Seite hat man einen Kinderspielplatz und genug Platz, um zum Beispiel Volleyball oder Fußball zu spielen. Und auf der linken Seite ist alles so ein bisschen naturbelassener. Da sind richtig viele kleine Buchten, die durch so alte Trauerweiden voneinander abgetrennt sind. Und ich glaube, da pflanze ich mich jetzt erstmal hin. Mein Handtuch ist ausgebreitet, ich liege unter einer wunderschönen alten Trauerweide und vor mir, direkt im Wasser, schwimmt gerade eine Gänsefamilie an mir vorbei. Da gehe ich einfach mal hinterher für den obligatorischen Wassertest. Wie ist das Wasser so?
4: Angenehm, perfekt. Super schön.
3: Ja. Zum Trocknen bin ich jetzt einfach 2 Meter weitergezogen. Hier ist nämlich schon wieder direkt pralle Sonne. Und hier döse ich jetzt erstmal ein bisschen. Und wenn man genug entspannt hat, so wie ich jetzt, dann muss man einfach nur hier auf den Rundweg gehen entlang des Sees. Ich habe zum Beispiel schon eine Minigolfanlage gesehen, aber auch einen Basketballplatz, einen kleinen Fußballplatz. Also hier kann man wirklich auch gut Sport treiben.
5: Moin. Darf ich dich fragen, was du hier bei der Hitze trainierst?
6: Zum Aufwärmen joggen und dann Calisthenics, Klimmzüge, Liegestütze, Dips.
5: Gleich noch abkühlen?
6: Abkühlen auf jeden Fall auch noch, ja. Zwischendurch.
3: Und natürlich wäre kein Badeseetest komplett ohne den Imbiss zu testen. Und da gehe ich jetzt hin. Ich habe mich für eine Pommes mit Mayo entschieden. Die ist auch top. Und damit ist mein Badetag hier am Auesee wirklich eine 10 von 10. Besser geht's nicht.
0: Eine 10 von 10, das ist auch mal eine Ansage, lieber Stefan. Und noch kurz zur Parksituation, das ist ja auch gar nicht so unwichtig. Es gibt einige Parkplätze vor Ort. Bedeutet, auch wenn es richtig warm ist, solltet ihr eigentlich einen Platz für euer Auto finden. Easy ist ja vor allem für Familien mit Kindern eine wichtige Info. Die haben ja im Zweifel immer viel Zeug dabei. Der Parkplatz dort kostet allerdings 1,20 Euro pro Stunde. Da könnt ihr maximal 10 Stunden stehen. Dafür ist aber der Eintritt zum Badesee frei.
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0: Es ist 11:30.
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0: Mit Jan Klawunde, hallo. Es gibt gute Nachrichten für alle in Hamm-Bockum. Nach rund anderthalb Jahren hat der Stadtteil ab kommender Woche wieder einen eigenen Supermarkt. Am Dienstag eröffnete ein neuer Rewe. Damit endet die Zeit ohne direkten Nahversorger vor Ort. Der alte Supermarkt an gleicher Stelle musste schließen, weil das Gebäude damals marode war. Der neue Markt bietet ein Sortiment von rund 15.000 Artikeln. Für schnelles Einkaufen gibt es neben drei normalen Kassen auch vier Selbstbedienungskassen und eine Abholstation. Los geht es am Eröffnungstag passend zum Datum um Punkt 7.07 Uhr. In Hamm haben Ende 2025 so viele Haushalte Wohngeld bekommen wie in keiner anderen Stadt in Nordrhein-Westfalen. Das zeigen neue Zahlen von IT-NRW. Demnach lag der Anteil in Hamm bei 7,4%. Landesweit waren es 4%. Der durchschnittliche monatliche Anspruch lag in Hamm bei 317 Euro. In ganz NRW ist die Zahl der Wohngeldhaushalte im Vergleich zum Vorjahr weiter gestiegen. Der Rotary Club Hamm lädt am Sonntag zu einem Benefiztag auf Schloss Oberverries ein. Los geht es da um 11 Uhr und das Ende ist dann gegen 16 Uhr. Geplant sind Oldtimer, Jazzmusik sowie Essen und Getränke. Der Erlös ist für das christliche Hospiz Hamm gedacht. Besucher können sich die Fahrzeuge anschauen und in ausgewählten Oldtimern auch selbst mitfahren. Die Mitfahrkarten kosten 15 Euro, für Kinder 10 Euro. Kinder unter 3 Jahren dürfen nicht mitfahren und Ältere brauchen einen eigenen Kindersitz. Welche Fahrzeuge am Ende dabei sind, hängt laut Organisatoren von den Fahrerinnen und Fahrern ab. Außerdem gibt es Infos zum Hospiz und zu den Autos. Und das war euer Update am Vormittag. 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
2: Und zu diesem sommerlichen Start ins Wochenende spielen wir euch natürlich auch die passende Mucke Sommer und Enrique Iglesias. Das geht zusammen wie Minze, Sekt und Holundersirup. Hier ist Subemela Radio und ich bin Laura Potting. Jetzt ein Hugo, ne? Und dann kannst du mich den Rest des Tages in die Ecke stellen, wirklich. Ich werde einfach auch älter. Ist schlimm.

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0: So, es ist noch nicht ganz Mittagszeit auf der Arbeit. Jetzt also noch kurz so einen leckeren kleinen Marathon für davor. Heute vor 128 Jahren gab es den ersten Marathon in Deutschland. In Leipzig sind damals 13 Läufer angetreten. Wobei ich muss sagen, dann doch lieber ein Firmenlauf. Der ist meistens nämlich nicht ganz so lang.
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2: Firmenläufe sind eine gute Sache, klar. Allerdings kommt es auch ein bisschen darauf an, wie ernst die Führungsetage das nimmt. Wenn der Chef oder die Chefin Läufer sind, ja, dann hast du die Startpistole auf der Brust. Da ersetzt so ein Firmenlauf auch gerne mal ein Beurteilungsgespräch. Ja komm, der Björn aus der Buchhaltung, der hat bei der Bilanz von Q2 Ausgaben mit Einnahmen verwechselt. Aber hey, der läuft 6 Kilometer unter 20 Minuten. Der Mann gehört befördert. Und dann gibt es ja auch immer noch die, die mitlaufen, weil sie gehört haben, dass die Getränke auf Chef seinen Nacken gehen. Ich finde, eigentlich sollte es auf jeden Fall mal Prämien geben für alle, die mitmachen. Punkt 1, weil man ja mit Werbung von der Firma rumläuft, ist sozusagen eine wandelnde Litfaßsäule. Steuerlich könnte man doch bestimmt was dealen. Mal so ein Malle-Trip auf Firmenkosten als Werbungsausgabe zum Beispiel. Ja, und eigentlich sollte es auch Schmerzensgeld geben. Ja, nicht wegen Muskelkater. Für seine Tiere ist jeder selbstverantwortlich. Aber diese Firmenshirts, ey, die sehen immer aus wie aus einem Batikkurs für Einsteiger. Ja, oder als hätte der Chef Stress mit der Grafikabteilung gehabt. Und immer dran denken, wo ihr seid, ist vorne. Und wenn ihr hinten seid, ist hinten vorne.
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1: Mit Malte Albrecht, schönen guten Tag. Es könnte ein Sommer der Wetterextreme werden, zumindest in vielen Regionen der Welt. Davor warnt die Weltorganisation für Meteorologie in ihrem neuen Bericht. Der Grund dafür ist das Wetterphänomen El Niño. Es wird wohl jetzt in der Zeit von Juli bis September besonders stark durchschlagen. Danny Hopper aus dem News-Team erklärt doch nochmal kurz, was passiert da eigentlich genau.
2: Also El Niño ist zu Beginn nur ein warmer Meeresstrom. Er erhöht die Wassertemperatur vor der Pazifikküste Lateinamerikas um einige Grad und das führt zu weltweiten Veränderungen der Winde, des Luftdrucks und auch der Niederschläge. El Niño wird in 4 Stufen unterteilt: schwach, moderat, stark oder sehr stark. Und in diesem Jahr sieht die Weltmeteorologieorganisation ihn auf der zweithöchsten Stufe. In den nächsten Monaten dürfte er relativ schnell an Stärke gewinnen, heißt es. Die Organisation warnt deshalb vor Trockenheit und Hitzewellen, gleichzeitig aber auch vor starken Regenfällen in vielen Regionen. Betroffen davon sind vor allem Südamerika, Nord- und Mittelamerika, Asien und Afrika. In Europa sind die direkten Wetterauswirkungen von El Niño vergleichsweise gering oder kommen stark verzögert an. Die spürbarsten Auswirkungen betreffen bei uns eher die Wirtschaft. Denn durch schwere Dürren und Starkregen in Südamerika, Indien und Südostasien kann es weltweit zu massiven Ernteausfällen kommen. Und das führt dann wiederum zu höheren Lebensmittelpreisen. Wie zuletzt zum Beispiel bei Kaffee, Kakao, Zucker oder Reis.
1: Danny Hoppe, vielen Dank für die Infos. Und nun unser Überblick mit weiteren Nachrichten. Die hohen Spritpreise und die staatliche Kaufprämie haben auch im Juni für einen deutlichen Anstieg der Neuzulassungen von E-Autos gesorgt. Rund 84.000 reine Elektroautos wurden neu zugelassen. Das sind gut 78% mehr als vor einem Jahr, teilte das Kraftfahrtbundesamt mit. Bei einem Busunglück in Pakistan sind mindestens 40 Menschen ums Leben gekommen, 8 weitere wurden verletzt. Der Bus war im Südwesten des Landes von der Straße abgekommen und mehr als 20 Meter tief in eine Schlucht gestürzt. Die Polizei geht davon aus, dass der Fahrer zu schnell unterwegs war. Der Aufsichtsrat und die Gesellschafter des DFB beraten derzeit über Bundestrainer Julian Nagelsmann. Nach dpa-Infos geht es dabei auch um die Zukunft von Sportdirektor Rudi Völler und Geschäftsführer Andreas Rettig. Nach dem frühen WM-Aus will Nagelsmann laut übereinstimmenden Medienberichten seinen Rücktritt in Kürze bekannt geben. In NRW müssen Autofahrer jetzt am Wochenende teilweise viel Geduld mitbringen und das ausgerechnet zum Ferienstart in mehreren Bundesländern. Gleich 2 wichtige Autobahnabschnitte werden gesperrt. Laut der Autobahn GmbH ist die A2 in Richtung Hannover zwischen dem Kamener Kreuz und Hamm von heute Abend 21 Uhr bis Montag früh dicht. Dort wird lärmmindernder Asphalt eingebaut. Gleichzeitig ist auch die A1 A61 zwischen Erftstadt und dem Kreuz Bliesheim wegen Brückenarbeiten gesperrt. Großräumige Umleitungen sind ausgeschildert. Unter anderem in Bremen, Niedersachsen, Sachsen-Anhalt und Schleswig-Holstein beginnt das erste Ferienwochenende. Hessen, Rheinland-Pfalz und das Saarland haben schon Ferien. Viele Reisende werden durch NRW kommen. Bei uns starten die Ferien in 2,5 Wochen. Und das waren die Nachrichten mit Malte Albrecht.
3: Das Wetter. Das ist heute ein richtig schöner Sommertag. Die Sonne kommt oft.

0: Die A30 Osnabrück-Amsterdam, da steht ihr zwischen Hörstel und Rheine-Nord im Stau. 5 Kilometer lang, ihr braucht so circa eine Viertelstunde länger. Die A45 Hagen-Dortmund, zwischen dem Kreuz Hagen und dem Westhofener Kreuz, 6 Kilometer Stau, 28 Minuten plus. Und die A445 Arnsberg Richtung Hamm, zwischen Werl Zentrum und Werl Nord, 1 Kilometer Stau, 11 Minuten plus. Gute Fahrt!
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0: In Karlsruhe haben sie das Thema Spaghetti-Eis jetzt auf jeden Fall zu Ende gespielt. In einer Eisdiele dort packen sie nämlich jetzt echte Nudeln ins Spaghetti-Eis. Und dazu gibt es Vanilleeis und Kirschblüten-Holundersoße. Ja, und die Spaghetti, die werden dann eben beigemischt. Gut, Leute, also ich finde das absurd, die Vorstellung, aber wenn wir schon über echte Nudeln im Eis reden, dann frage ich mich, wann kommt dann mein Spaghetti-Bolognese-Eis und über Schnitzeleis müssen wir dann eigentlich auch noch sprechen. Ich bin Laura Potting, hallo zusammen.

0: da haben wir jetzt vor dem Wochenende ordentlich was zu diskutieren. Die neuen Regelungen zur Krankschreibung von der Bundesregierung. Ihr habt davon gehört, die bringen viele von euch auf die Palme. Ich fasse nochmal zusammen. Krankschreibung nötig ab dem ersten Tag, so der Plan. Und Krankschreibung per Telefon soll abgeschafft werden. Claudia Löhr aus der Redaktion ist da. Hallo.
1: Hallo.
0: Die Reaktionen sind heftig.
1: Ja, genau. Wir wissen ja alle, die Hausarztpraxen sind eh schon krass überfüllt. Und wenn sich jetzt einfach alle Patienten, ob Schnupperkind oder Magen-Darm, im Wartezimmer tummeln, dann kann das nur im Chaos enden. Das hat uns Erika Krämer gesagt. Sie ist Vorsitzende des Hausärzteverbandes Nordrhein.
2: Es ist ein Drama, wenn eine ältere Dame, deren Herz-Kreislauf-Zustand sowieso schon wackelig ist, sich in unserem Wartezimmer mit irgendeinem doofen Virus infiziert. Das ist alles nicht notwendig.
0: Man muss ja sagen, die telefonische Krankmeldung soll abgeschafft werden, weil die Politiker sagen, wir Deutschen seien zu häufig krank. Was ist denn da dran?
1: Ja, also die Zahl der Krankentage in Deutschland ist gestiegen seit 2021. Aber es gibt Statistiken und Untersuchungen, die belegen, dass die telefonische Krankschreibung damit nichts zu tun hat.
0: Toll!
1: Dominik von Stillfried vom Zentralinstitut für kassenärztliche Versorgung.
3: Das bedeutet, dass der große Sprung in den AU-Meldungen, der 2021/22 beobachtet wurde, mit ganz großer Wahrscheinlichkeit auf die elektronische AU zurückzuführen ist. Also die digitale Meldung von der Arztpraxis zum Arbeitgeber.
1: Heißt also, es melden sich nicht mehr Leute krank, die Krankmeldungen werden einfach nur zuverlässiger erfasst.
0: Aha, so. Das Ganze ist ja jetzt erstmal nur ein Vorschlag, muss man sagen. Die Reaktionen in der Bevölkerung sind heftig, aber wie geht's jetzt weiter?
1: Naja, die Koalition versucht, die Aufregung so ein bisschen einzufangen jetzt. Man hat gemerkt, das wird
0: kommt
1: eng.
0: Nicht so gut an.
1: Nee. SPD-Chef Lars Klingbeil sagt, man wolle ja schließlich auch nicht, dass sich die Leute jetzt krank zum Arzt schleppen. Man sucht nach einer vernünftigen Lösung. Dr. Barmann Afzali, mit dem habe ich gesprochen, der ist Hausarzt in Köln-Ossendorf und der ist einfach für mehr Digitalisierung.
4: Also ich glaube, dass vor allem, wenn man dann irgendwie die ganze Nacht mit so einem Brechdurchfall dann zu Hause gelegen hat, dann möchte man ungern am nächsten Tag sich dann noch in die Praxis schleppen. Für diese Patienten müssen wir dann die Videosprechstunde anbieten. Und dann können sie halt zu Hause sich weiter genesen. Zu Hause zu warten auf den Termin ist natürlich auch viel einfacher, als wenn man sich auf den Weg in die Praxis macht.
0: Ja, so Brechdurchfall ist auch so ein schönes Stichwort. Ne? Stell mal vor, nicht nur in der Nacht, sondern stell mal vor, du wachst auf und hast einfach Norovirus.
1: Nein.
0: Dann gehst du nicht zum Arzt.
1: Nein.
0: Dann gehst du auch die nächsten Stunden irgendwo hin. Dann ist Armageddon erstmal. Und stell mal vor, du würdest dich da hinschleppen. Das wäre ja auch ansteckend. Naja, wir warten mal ab, was da weiterhin passiert. Danke, Claudia.
1: Gerne.
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0: Es ist 12:30.
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0: Mit Jan Klawunde, hallo. Es gibt gute Nachrichten für alle in Hamm-Bockum. Nach rund anderthalb Jahren hat der Stadtteil ab kommender Woche wieder einen eigenen Supermarkt. Am Dienstag eröffnete ein neuer Rewe. Damit endet die Zeit ohne direkten Nahversorger vor Ort. Der alte Supermarkt an gleicher Stelle musste schließen, weil das Gebäude damals marode war. Der neue Markt bietet ein Sortiment von rund 15.000 Artikeln. Für schnelles Einkaufen gibt es neben drei normalen Kassen auch vier Selbstbedienungskassen und eine Abholstation. Los geht es am Eröffnungstag passend zum Datum um Punkt 7.07 Uhr. In Hamm haben Ende 2025 so viele Haushalte Wohngeld bekommen wie in keiner anderen Stadt in Nordrhein-Westfalen. Das zeigen neue Zahlen von IT-NRW. Demnach lag der Anteil in Hamm bei 7,4%. Landesweit waren es 4%. Der durchschnittliche monatliche Anspruch lag in Hamm bei 317 Euro. In ganz NRW ist die Zahl der Wohngeldhaushalte im Vergleich zum Vorjahr weiter gestiegen. Beim Hallo-Parkfest in Bockumhöfe gibt es für morgen eine Änderung im Abendprogramm. Ina Colada fällt krankheitsbedingt aus. Für sie tritt um 22.15 Uhr Axel Fischer auf. Außerdem steht ab 19.30 Uhr Push Up and Friends auf der Bühne. Um 23.15 Uhr folgt dann Lorenz Büffel. Dazu kommen natürlich noch Angebote von Vereinen aus der Region, Mitmachaktionen und weitere Unterhaltung. Und wie immer ist der Eintritt frei. Und das war euer Update am Mittag. 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
2: Hallo zusammen an diesem Freitagmittag. Wir starten zusammen ins Wochenende, jetzt mit einem Song, der passender nicht sein könnte. Es geht darum, das Leben zu genießen und es mal so richtig krachen zu lassen. Und falls es krachen zu lassen bei euch bedeutet, auf der Couch eine coole Serie zu gucken, dann ist das übrigens auch in Ordnung. Laura Potting hier, schönen Freitag euch. Das hier ist Sarah Larsson mit Lush Life.

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0: Hallo zusammen. 250 Jahre USA. Morgen ist der Unabhängigkeitstag dort, ja. Und wie wir die Amis kennen, fahren die da natürlich so richtig einen auf. 2 Wochen soll die ganze Party dauern dort mit Rodeo-Shows und Autorennen im Herzen von Washington und natürlich den obligatorischen Flugshows. Und da steht aber noch was anderes auf dem Plan. Und zwar vergraben die in den nächsten Tagen eine Zeitkapsel. Das ist ein Stahlzylinder und da kommen eben Sachen rein und der soll dann erst in 250 Jahren wieder geöffnet werden. Reinkommen sollen typische US-Objekte. Ich zähle mal ein paar auf, die schon feststehen. Es soll ein iPhone reinkommen, eine Cola-Flasche und eine Olympiamedaille. Naja, die Medaille finde ich ja okay, aber das iPhone, das ist doch Fritte in 250 Jahren. So ein Nokia 3210 hätte da zumindest noch Akku. Gut, es sollen aber ja amerikanische Objekte sein. Ist okay. Wir dachten uns, da ist aber trotzdem noch bestimmt noch Luft nach oben in dieser Zeitkapsel und deswegen haben wir euch gefragt, was würdet ihr denn reinpacken in diese Zeitkapsel?
1: Vielleicht einfach wirklich, wie es uns jetzt geht. Also eine Beschreibung der Erde, wie sie jetzt ist, wie wir die erlebt haben, ja, wie wir sie vielleicht auch erhalten.
2: Ich will gar nichts reinpacken, weil ich lebe im Hier und Jetzt.
3: Wenn es für die USA ist, das Grundgesetz von Deutschland, weil vielleicht können wir noch was draus lernen.
4: Schwierig, schwierig.
5: Schmuck.
6: Ein Bild von meiner Tochter.
7: Also ich würde in eine Zeitkapsel reinsetzen, also ich hoffe, dass Frieden bleibt.
8: Wahrscheinlich einen Brief mit Sachen, die ich schon erlebt habe oder die auch gerade so aktuell passiert sind.
0: Finde ich eine schöne Idee. Ja, und gar nicht mal so einfach, ne? Die Entscheidung, was man reinpacken will. Kommt ja auch immer am Ende drauf an, wer die Kapsel wieder ausgräbt. Ich frag mich ja, kann man die Cola denn eigentlich noch trinken in 250 Jahren?
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1: Mit José Nachsiandi. Guten Tag. Was sich in den vergangenen Stunden immer mehr als Gerücht verdichtet hat, ist nun Fakt. Julian Nagelsmann ist nicht mehr Bundestrainer. Der Deutsche Fußballbund hat die Trennung von Nagelsmann in einer Presseerklärung offiziell gemacht. Nagelsmann hatte nach einer enttäuschenden WM und dem vorzeitigen Aus gegen Paraguay seinen Rücktritt erklärt. Nico Hartmann im WM-Studio, das ist aber nicht die einzige Personalie, die der DFB verkündet hat, ne?
2: Nein, denn ganz aktuell wird auch der Geschäftsführer Sport, Andreas Rettich, den Verband verlassen. Rettich kündigte bei der heutigen Sitzung der DFB-Gesellschaftervertreter und des Aufsichtsrates seinen Rückzug aus persönlichen Gründen zum Jahresende an. Der Vertrag des 62-jährigen früheren Bundesliga-Managers und DFL-Geschäftsführers läuft dann aus. Im Statement des DFB bedankte sich Nagelsmann unterdessen bei den Fans und den Verantwortlichen und betonte, dass ihm der Schritt alles andere als leicht gefallen sei. Sportdirektor Rudi Völler verwies auf die vertrauensvolle und freundschaftliche Zusammenarbeit mit Nagelsmann, während DFB-Präsident Neuendorf etwas kühl, von hohem Engagement und außerordentlichem Ehrgeiz bei Nagelsmann sprach. Bleibt noch die Frage nach Rudi Völler. Er will prinzipiell weitermachen, doch die Frage ist, wie eine Zusammenarbeit mit Top-Kandidat Jürgen Klopp aussehen soll. Dass Klopp der Wunschkandidat ist, bestätigte der DFB sogar selbst. In den nächsten Tagen sollen die Gespräche mit dem früheren Dortmunder und Liverpooler Coach intensiviert werden.
1: Danke, Nico. Und diese Themen sind heute Mittag auch noch wichtig. Die hohen Spritpreise und die Kaufprämie haben im Juni dafür gesorgt, dass wieder mehr E-Autos zugelassen wurden. Es wurden etwas über 84.000 Elektroautos neu zugelassen. Das sind 78% mehr als im Vormonat. Diese Zahl kommt vom Kraftfahrtbundesamt in Flensburg. Eine Hitzewelle in den USA sorgt derzeit für Rekordtemperaturen. In New York wurden 38 Grad gemessen, in der Hauptstadt Washington knapp 39 Grad. In Washington wurde damit ein über 100 Jahre alter Rekord übertroffen. Angesichts der hohen Spritpreise haben in den vergangenen Tagen deutlich mehr Autofahrer als sonst die günstigere Benzinsorte Super E10 getankt. Laut Wirtschaftsverband für Kraftstoffe sei der Anteil sprunghaft auf rund 35% gestiegen. Die allermeisten Motoren würden diese Sorte ohne Probleme vertragen, heißt es vom Verband. In Deutschland gibt es so viel Jägernachwuchs wie noch nie. Im vergangenen Jahr haben etwa 18.400 Frauen und Männer die Prüfung bestanden. Und das ist laut Jagdverband Rekord. Die Zahl der bestandenen Jagdprüfungen ist damit in den vergangenen 20 Jahren um mehr als das Doppelte gestiegen. Dabei steigt auch der Frauenanteil. Er liegt jetzt bei etwa 29%. Als Gründe für den Anstieg nennt der Verband den Wunsch nach Naturerlebnissen, gefolgt vom Wunsch, zum Naturschutz beizutragen und das Interesse an Wildfleisch als Lebensmittel. Und das waren die Nachrichten mit José Nachsiandi.
3: Das Wetter.
4: Viel Sonne, kein Regen. So sieht das heute aus. Dazu bis 26 Grad. So startet man doch gerne ins Wochenende. Morgen

0: Aachen-Mönchengladbach zwischen Jülich-West und Jülich-Ost. 1 Kilometer Stau, 16 Minuten plus. Die A45 Hagen-Dortmund zwischen dem Kreuz Hagen und dem Westhofener Kreuz. 6 Kilometer Stau, 14 Minuten plus. Und die A61 Mönchengladbach-Koblenz zwischen Türnich und dem Dreieck Erftal. 3 Kilometer Stau, eine Dreiviertelstunde kommt hier oben drauf. Gute Fahrt!
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0: US-Präsident Donald Trump möchte jetzt, dass mögliche Aktivitäten von Außerirdischen genauer untersucht werden. Ein Team von Fachleuten soll sich drum kümmern, haben sie jetzt zusammengestellt. Die sollen eben gucken, welche Risiken für die USA von etwaigen Außerirdischen ausgehen könnten. Ich würde ja sagen, die größten Risiken für die USA gehen aktuell von der eigenen Regierung aus, aber ich befürchte, Donald Trump wird das eventuell anders sehen. Laura Potting hier.

0: Hallo zusammen, Madonna hat neue Musik draußen. Und zwar direkt ein ganzes Album, Confessions 2 heißt das. Und ihr fragt euch jetzt natürlich alle zurecht, warum denn Confessions 2? Ja, weil das anknüpft an ihr Album von 2005, Confessions on a Dance Floor. Da war zum Beispiel der Song hier drauf. Hang up. Wir erinnern uns. Annick Manukia aus der Musikredaktion. Warum denn ein Nachfolgeralbum von Confessions on a Dance Floor?
1: Einige sagen, weil sie auch an den Erfolg von damals anknüpfen möchte. Aber man merkt schon, dass Madonna sich in dieser Dance-Welt einfach musikalisch zu Hause fühlt. Viel mehr als zum Beispiel auf ihrem letzten Album, Madam X. Das ging ja eher so in die Latin-Pop-Richtung. Und sie hat einfach ihr Ding durchgezogen, ohne zu sehr auf Trends zu gucken. Zum Beispiel sind ganz viele Songs auf dem Album einfach mal über 4 Minuten lang. Obwohl heutzutage neue Songs ja gerade mal halb so lang sind. Und der italienischen Vogue hat Madonna gesagt, wenn man nur an Algorithmen und KI denkt, geht man keine Risiken ein, was das komplette Gegenteil von Kunstschaffen ist.
0: So, 16 Songs sind drauf auf dem Album. Klingt nach einer Stunde Party hart nonstop oder was?
1: Es ist definitiv ein Dance-Album. Es geht aber nicht permanent um Clubbesuche und durchtanzte Nächte. Ein Song hat sie zum Beispiel ihrem verstorbenen Bruder Christopher gewidmet, Fragile. Sie war im Studio, hat mit ihm telefoniert und da gemerkt, dass es wahrscheinlich bald passieren wird und hat daraufhin den Song geschrieben.
2: I was affected deeply by the death of my brother Christopher. I actually came to the studio and I spoke to my brother who was in a lot of pain on the phone and he was not in a good place and I knew that it was close to the end. And then I went upstairs and wrote a song. I know you're fragile, 'cause you've
0: been hurt, been let down. So, das neue Album Confessions 2 von Madonna ist also draußen. Und wir hören jetzt mal rein. Wir hören Danceteria, ein Song vom Album, ein Ausflug in die New Yorker Clubs der 80er Jahre.
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1: Mit Rainer Wilkes, hallo. Nach dem frühen Aus bei der Fußball-Weltmeisterschaft ist Julian Nagelsmann als Bundestrainer zurückgetreten. Wie der Deutsche Fußballbund mitteilte, bat der 38-Jährige um eine sofortige Vertragsauflösung. Ein Nachfolger steht offenbar schon in den Startlöchern. Laut Verbandsspitze wird der DFB nun das Gespräch mit Jürgen Klopp suchen. Klopp habe schon seine grundsätzliche Bereitschaft für den Trainerposten signalisiert. Nordrhein-Westfalens Ministerpräsident Hendrik Wüst schaltet sich in die Diskussion um strengere Regeln bei Krankmeldungen ein. Union und SPD planen, dass Beschäftigte künftig schon ab dem ersten Krankheitstag ein ärztliches Attest brauchen. Wüst sagte, das dürfe die Arztpraxen nicht überlasten. Sein Vorschlag, Arbeitnehmer sollen auch erst am zweiten oder dritten Krankheitstag zum Arzt gehen können, um sich dann rückwirkend für den ersten Tag krankschreiben zu lassen. Es gehe darum, das Attest für den ersten Tag zu haben, nicht zwingend schon am ersten Tag, sagte Wüst. Wer am Wochenende auf der A2 nach Hamm fahren will, muss sich einen anderen Weg suchen, zumindest wenn er aus Richtung Oberhausen kommt. Auf der A2 steht eine Vollsperrung an. Betroffen ist die Fahrt Richtung Hannover zwischen dem Kamener Kreuz und Hamm. Die Sperrung beginnt heute um 21 Uhr und dauert bis Montag um 5 Uhr früh. Die Autobahn Westfalen saniert da die Fahrbahn und erneuert den sogenannten Flüsterasphalt. Das gehe nur am Stück, deswegen die Vollsperrung. Der örtliche Verkehr läuft über die A1 bis Kamen und dann über die Umleitung U67 durch Böhnen. Der Fernverkehr wird ab dem Dreieck Bottrop umgeleitet. In Hamm hat die Polizei einen gesuchten Mann festgenommen und dabei gleich ein ganzes Diebeslager ausgehoben. Die Beamten fanden den 44-Jährigen gestern Vormittag in einer Gartenlaube, ausgerechnet in der Nähe des Oberlandesgerichtes. Gegen ihn lag ein Haftbefehl vor. Bei der Durchsuchung der Hütte entdeckte die Polizei noch einiges mehr. Ein gestohlenes Pedelec, Drogen, einen Elektroschocker und ein selbstgebautes Luftgewehr. Auch ein E-Scooter war dabei. Kurios, dessen Besitzer wusste noch gar nicht, dass der Scooter weg war. Der 44-Jährige sitzt jetzt in der JVA. An der Hochschule Hamm-Lippstadt läuft jetzt die Bewerbungsphase für das Wintersemester. Studieninteressierte können sich noch bis zum 9. September online bewerben. Das gilt für 14 Bachelor- und 8 Masterstudiengänge an den Standorten Hamm und Lippstadt. Nach Angaben der Hochschule sind alle Studiengänge zulassungsfrei. Wer die Unterlagen vollständig einreicht und die Voraussetzungen erfüllt, bekommt direkt eine Zusage und kann sich einschreiben. Das Wintersemester beginnt am 1. September. Für Erstsemester startet ab dem 7. September die Orientierungsphase. Und das waren die Nachrichten mit Rainer Wilkes. 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
2: Das Wetter. Ihr bekommt heute einen schönen Sommertag mit Temperaturen um die 26 Grad, dazu viel Sonne und kein Regen. Und morgen dann vor allem in Ostwestfalen wieder mehr Wolken und auch Regen möglich. Ansonsten ist es aber schön sonnig bei uns im Land, morgen bis 28 Grad. Und der Sonntag, der wird dann wieder wechselhafter. Ihr habt viele Wolken über euch und die bringen ab und an auch mal Regen bis 27 Grad.
3: NRW Verkehr.
4: Und das sind die Staus ab einer Viertelstunde Zeitverlust. Die A3 Köln-Oberhausen zwischen Duisburg-Wedau und Oberhausen-Lierich. 4 Kilometer Stau. Ihr braucht hier 16 Minuten länger. Die A44 Aachen-Mönchengladbach zwischen Jülich-West und Jülich-Ost. 2 Kilometer Stau, 20 Minuten. Die A45 Hagen-Dortmund zwischen dem Kreuz Hagen und dem Westhofener Kreuz. 5 Kilometer Stau, 18 Minuten plus. Die A46 Düsseldorf-Heinsberg zwischen Neuss-Reuschenberg und Kapellen. 2 Kilometer Stau, hier müsst ihr eine Viertelstunde mehr einplanen. Und dann haben wir noch die A61 Mönchengladbach-Koblenz zwischen Türnich und dem Dreieck Erftal. 3 Kilometer Stau, eine Stunde plus. Haltet durch und kommt gut an.
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4: Hallo zusammen, mein Name ist Laura Potting. Ich freue mich sehr, dass ihr zuhört. Kommt gut ins Wochenende mit uns, jetzt mit Mucke von Sophie and the Giants and Purple Disco Machine, Paradise.

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0: So, nicht mehr lange. Dann sind Sommerferien und ein paar von euch werden bestimmt Urlaub gebucht haben. Vielleicht habt ihr auch über Plattformen wie Booking.com ein Hotel gebucht. Und vielleicht habt ihr ja auch so eine komische SMS bekommen, die Tage von Booking.com angeblich. Darin werdet ihr aufgefordert, eine bereits gebuchte Reise schnell zu bezahlen, da sie sonst verfallen würde. Diese Nachricht, ihr ahnt es schon, kommt natürlich gar nicht von Booking.com, sondern von Betrügern. Thorsten Ortmann aus dem News-Team. Das ist eine Masche tatsächlich. Wie kriegen die Betrüger das denn hin? Also wie wissen die von mir und meiner Reise und so?
1: Ja, die Täter sind über einen Hack bei Booking.com an echte Buchungsdaten gekommen, inklusive der Buchungsdetails wie Name, Ziel und Datum der Reise. Was fehlt, ist die Kontoverbindung und darum kommt die SMS mit einem Link. Dazu Aytin Öksüz von der Verbraucherzentrale.
2: Ziel ist es, dass ich auf einen Link klicke und über diesen Link Kreditkartendaten von mir oder Zahlungsinformationen nochmal verifizieren soll. Und sobald ich das mache, gelangen die Kriminellen eben an meine Zahlungsdaten, an meine Kreditkartendaten.
1: Also wenn solche SMS mit Link kommen, einfach ignorieren und immer direkt in der App selbst checken, ob es wirklich ein Problem mit der gebuchten Reise gibt.
0: Aber man muss auch sagen, das ist ja leider nicht die einzige Masche. Auch auf anderen Plattformen gibt es Betrügereien, zum Beispiel mit Ferienhäusern und Apartments.
1: Das sind zum Beispiel Ferienimmobilien, die es gar nicht gibt. Die werden dann besonders günstig auf verschiedenen Buchungsplattformen, aber auch auf Social Media angeboten. Oder es werden eben echte Ferienimmobilien angeboten. Da haben Betrüger eben die Seiten der echten Anbieter gehackt und dann nutzen sie die Daten und Bilder der Wohnung, um sie im Netz unter falschem Namen anzubieten.
0: Das ist so krass einfach. Das bedeutet auch, diese Immobilien haben zum Teil auch Bewertungen und es ist einfach super schwer, Fakes zu erkennen. Wie kann ich mich denn schützen?
1: Man sollte im Netz checken, ob es die Ferienimmobilie überhaupt gibt, zum Beispiel mit Google Maps. Man kann auch über die Bilderrückwärtssuche bei Google gucken, ob Fotos der jeweiligen Immobilie schon mal bei einem Betrug aufgefallen sind. Die Seite sollte ein vollständiges Impressum haben und Vorsicht bei Vorauszahlungen. Nochmal Aytin Öksüz von der Verbraucherzentrale.
2: Grundsätzlich sollte man versuchen, so weit wie möglich vor Ort Bezahlung auszuwählen. Wenn das nicht möglich ist, dann, dass ich nur eine Anzahlung leisten muss, aber Am wichtigsten wäre, dass man eben die Bezahlung immer über die Plattform, also sozusagen im gesicherten Rahmen, abwickelt.
0: Ja, aktuell gibt es im Netz einige Betrugsmaschen auf verschiedenen Buchungsplattformen für Ferienhäuser und Ferienwohnungen. Passt da also besonders auf. Danke, Thorsten Ortmann, für die Infos.
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1: Mit José Nachsiandi. Guten Tag. Julian Nagelsmann ist nicht mehr Bundestrainer. Er ist zurückgetreten, begleitet von einer knappen schriftlichen Stellungnahme. Nach dem WM-Aus gegen Paraguay hat der Deutsche Fußballbund diese und auch andere personelle Konsequenzen gezogen. Denn auch Geschäftsführer Andreas Rettig hat seinen Rücktritt erklärt. Infos von Nico Hartmann aus dem WM-Studio.
2: Während 2018 und 2022 die Trainer Löw und Flick sowie Manager Bierhoff zunächst bleiben durften, haben nun 4 Tage nach dem bitteren Aus gegen Paraguay bereits 2 Entscheidungsträger ihren Rückzug verkündet. Sportgeschäftsführer Andreas Rettig zieht sich zum Jahresende aus persönlichen Gründen zurück. Nicht ganz so geräuschlos ging es bei Julian Nagelsmann zu, der erst nach einem Krisengespräch den freiwilligen Rückzug wählte. Nach der Heim-EM 2024 hatte sich der bald 39-Jährige mit seltsamen Personalentscheidungen, schlechter Kommunikation und patzigen TV-Interviews angreifbar gemacht. Nach dem Desaster gegen Paraguay war er spätestens nicht mehr zu halten. Wunschkandidat Jürgen Klopp ist bereits kontaktiert worden und steht bereit. Eine Hürde stellen dabei noch die Ablöseforderungen von Red Bull dar, wo Klopp derzeit angestellt ist. Außerdem dreht sich vieles um die Personalie Rudi Völler. Wie zu hören ist, will der Weltmeister von 1990 weitermachen. Es stellt sich allerdings die Frage, wie eine Zusammenarbeit mit Klopp aussehen könnte.
1: Und diese Themen habe ich heute Nachmittag auch für euch. NRW-Ministerpräsident Wüst sieht bei den umstrittenen Plänen der Bundesregierung für erschwerte Krankmeldungen Klärungsbedarf. In Düsseldorf sagte er, es gehe jetzt darum, bei der Umsetzung darauf zu achten, ob dies bedeutet, dass man am ersten Tag eine Krankschreibung brauche oder für den ersten Tag. In den USA ist ein Deutscher im Gewahrsam der Migrationsbehörde ICE gestorben. Der Mann war 85 Jahre alt und befand sich in einer Klinik. Er soll im November versucht haben, ohne gültige Dokumente in die USA einzureisen. Die Weltorganisation für Meteorologie hat vor besonders massiven Folgen des Wetterphänomens El Niño gewarnt. Die betroffenen Länder wurden dazu aufgefordert, sich darauf vorzubereiten. El Niño tritt vor allem an der Pazifikküste Lateinamerikas auf. Die hohen Spritpreise und die Kaufprämie haben im Juni dafür gesorgt, dass wieder mehr E-Autos zugelassen wurden. Es waren etwas über 84.000 Elektroautos. Das sind 78% mehr als im Vormonat. Diese Zahl kommt vom Kraftfahrtbundesamt in Flensburg. Und eine weitere Zahl des Tages betrifft das Autofahren. Angesichts der hohen Spritpreise haben in den vergangenen Tagen deutlich mehr Autofahrer als sonst üblich die günstigere Benzinsorte Super E10 getankt. Laut Wirtschaftsverband für Kraftstoffe sei der Anteil sprunghaft auf rund 35% gestiegen. Die allermeisten Motoren würden diese Sorte ohne Probleme vertragen, heißt es vom Verband. Und das waren die Nachrichten mit José Nachsiandi.
3: Jetzt das Wetter für Hamm. Entspannter Freitagnachmittag mit Sonne und Wolken im Wechsel. Dabei bleibt's trocken und wir messen aktuell 21 Grad. Zum Beispiel bei euch in Höfel an der Berliner Straße. Morgen geht's dann mit Sonne und Wolken weiter bei 25 Grad. Und Sonntag werden die Wolken dann langsam mehr und es kann auch mal regnen bei 23 Grad.
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3: Jetzt nur bei uns die aktuellen Blitzer. Alleestraße bei 3.

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0: Die 90er auf der Lippe Welle, Elton John mit Candle in the Wind am Freitagnachmittag. Es gibt so Dinge, die gehören einfach zusammen. Was weiß ich, Pommes und Mayo, Kino und Popcorn und ganz wichtig, Schützenfest und Schlager. Und dieses Jahr haben sich gleich mehrere Ballermann-Stars gedacht, komm, dieses Traditionsfest, der verdient doch mal einen eigenen Song. Und den nennen wir Schützenfest. Lippewelle-Reporter Simon Brinkmann hat mit den Machern vom Song gesprochen.
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2: Dieser Song geht ins Ohr, da kommt man gar nicht drum herum, selbst wenn man nicht auf Schlager oder Malle steht.
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2: Balla Balla, Asphalt Anton und Lenny Lorenz. Wer regelmäßig im Flieger zur Partyinsel Mallorca sitzt, der kennt diese Namen natürlich schon lange. Die Stimmungskanonen sind aber nicht nur auf der Insel unterwegs, sondern über das ganze Jahr auch immer wieder bei Auftritten in Deutschland. So kam der Kontakt nach Ost-Wennemar, wo Balla Balla letztes Jahr aufgetreten ist.
3: Ja, das hat irgendwie bleibenden Eindruck bei uns hinterlassen. Wir haben auf jeden Fall gesagt, wir kommen nächstes Jahr sofort wieder.
2: Ganz so lange warten wollte er dann aber doch nicht. Zusammen mit Asphalt Anton und Lenny Lorenz waren sich die drei schnell einig.
3: Es gibt irgendwie nicht so wirklich viele Schützensongs, die einem so bekannt sind. Und eigentlich wäre das doch total geil.
2: Gesagt, getan. Kurze Zeit später stand der Song Schützenfest. Fehlt eigentlich nur noch ein Video mit echten Schützen. Wie wäre es mit einem Besuch in Hamm? Nico Popovic vom Schützenverein aus Dänemark.
4: Und dass sie dann quasi an uns gedacht haben, ist natürlich toll. Wir haben dann gesagt, nehmen wir noch ein, zwei andere Vereine hier mit, machen da ein paar Videos vor Ort. Einmal bei uns in der Laube und beim Nebenverein unter der Vogelstange, sodass die drei Künstler auch mal auf den Vogel halten konnten mit Platzpatronen.
2: Unterstützung kam auch von der Avantgarde. Für die war der exklusive Videodreh mit Malle Stars natürlich ein besonderes Highlight. Dazu Marek Duda.
5: Wir haben nur gelacht den ganzen Abend. Da freuen wir uns drauf, dass die dann bei uns auch dieses Jahr auftreten.
2: Denn der Schützenfest-Song kehrt zurück nach Hamm. Am 1. August werden Balla Balla, Asphalt Anton und Lenny Lorenz ihn live beim Schützenfest in Ost-Wennemar performen.
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Kato und John mit Turn the Lights Off auf der Lippewelle. 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Jetzt für euch Musik von Ich und Ich. Vom selben Stern. Ich bin Lena Hesse. Kommt gut in den Freitagnachmittag.

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1: Das Kleinkind hat ja eigentlich recht. Es sieht keinen Sinn darin, sich den Schlafanzug überhaupt jemals auszuziehen, denn der ist ja bequem. Wenn du es darum bittest, sagt es also freundlich:
2: Nein!
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0: Es ist mittlerweile 14.30 Uhr.
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2: Mit Rainer Wilkes, hallo. Nach dem frühen Aus bei der Fußball-Weltmeisterschaft ist Julian Nagelsmann als Bundestrainer zurückgetreten. Wie der Deutsche Fußballbund mitteilte, bat der 38-Jährige um eine sofortige Vertragsauflösung. Ein Nachfolger steht offenbar schon in den Startlöchern. Laut Verbandsspitze wird der DFB nun das Gespräch mit Jürgen Klopp suchen. Klopp habe schon seine grundsätzliche Bereitschaft für den Trainerposten signalisiert. Nordrhein-Westfalens Ministerpräsident Hendrik Wüst schaltet sich in die Diskussion um strengere Regeln bei Krankmeldungen ein. Union und SPD planen, dass Beschäftigte künftig schon ab dem ersten Krankheitstag ein ärztliches Attest brauchen. Wüst sagte, das dürfe die Arztpraxen nicht überlasten. Sein Vorschlag, Arbeitnehmer sollen auch erst am zweiten oder dritten Krankheitstag zum Arzt gehen können, um sich dann rückwirkend für den ersten Tag krankschreiben zu lassen. Es gehe darum, das Attest für den ersten Tag zu haben, nicht zwingend schon am ersten Tag, sagte Wüst. Wer am Wochenende auf der A2 nach Hamm fahren will, muss sich einen anderen Weg suchen, zumindest wenn er aus Richtung Oberhausen kommt. Auf der A2 steht eine Vollsperrung an. Betroffen ist die Fahrt Richtung Hannover zwischen dem Kamener Kreuz und Hamm. Die Sperrung beginnt heute um 21 Uhr und dauert bis Montag um 5 Uhr früh. Die Autobahn Westfalen saniert da die Fahrbahn und erneuert den sogenannten Flüsterasphalt. Das gehe nur am Stück, deswegen die Vollsperrung. Der örtliche Verkehr läuft über die A1 bis Kamen und dann über die Umleitung U67 durch Böhnen. Der Fernverkehr wird ab dem Dreieck Bottrop umgeleitet. In Hamm hat die Polizei einen gesuchten Mann festgenommen und dabei gleich ein ganzes Diebeslager ausgehoben. Die Beamten fanden den 44-Jährigen gestern Vormittag in einer Gartenlaube, ausgerechnet in der Nähe des Oberlandesgerichtes. Gegen ihn lag ein Haftbefehl vor. Bei der Durchsuchung der Hütte entdeckte die Polizei noch einiges mehr. Ein gestohlenes Pedelec, Drogen, einen Elektroschocker und ein selbstgebautes Luftgewehr. Auch ein E-Scooter war dabei. Kurios, dessen Besitzer wusste noch gar nicht, dass der Scooter weg war. Der 44-Jährige sitzt jetzt in der JVA. An der Hochschule Hamm-Lippstadt läuft jetzt die Bewerbungsphase für das Wintersemester. Studieninteressierte können sich noch bis zum 9. September online bewerben. Das gilt für 14 Bachelor- und 8 Masterstudiengänge an den Standorten Hamm und Lippstadt. Nach Angaben der Hochschule sind alle Studiengänge zulassungsfrei. Wer die Unterlagen vollständig einreicht und die Voraussetzungen erfüllt, bekommt direkt eine Zusage und kann sich einschreiben. Das Wintersemester beginnt am 1. September. Für Erstsemester startet ab dem 7. September die Orientierungsphase. Und das waren die Nachrichten mit Rainer Wilkes. Mehr dazu und weitere Meldungen aus Hamm findet ihr auf lippewelle.de und in unserer App.
0: Jetzt das Wetter für Hamm. Trockene Kiste heute Nachmittag mit Sonne und Wolken im Wechsel bei aktuell 22 Grad. Gemessen bei euch im Rahmen aus Dwennemar an der Bimbergsheide. Morgen steigen die Temperaturen dann auf 25 Grad und es bleibt bei Sonne und Wolken. Und am Sonntag werden die Wolken dann langsam mehr und es kann auch mal Regen runterkommen. Dann bei Werten um die 23 Grad.
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0: Jetzt nur bei uns die aktuellen Blitzer. Alleestraße bei 30 und Holteneck bei 30. Ansonsten A1 Münster Richtung Dortmund zwischen Kamener Kreuz und Kreuz Dortmund ohne 8 Kilometer Stau, 17 Minuten Zeitverlust. Und A44 Kassel Richtung Dortmund zwischen Kreuzwerden und Kreuz Dortmund ohne 7 Kilometer Stau. Das sind 16 Minuten plus. Sagt gerne Bescheid, sobald ihr Staus, Blitzer oder Störungen seht. Oder wenn ihr zufällig wisst, wo gerade der dritte Enforcement-Trailer steht, gebt's gerne kostenlos durch unter 0800 15 15 105. Gute Fahrt!
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0: Mit Lena Hesse und Musik aus den 2000ern. Jetzt für euch Britney Spears mit Oops, I Did It Again.

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0: Die Proteste werden nicht weniger. Hier ist die Lippewelle am Freitagnachmittag. Hausärzte laufen Sturm gegen die Reformpläne der Bundesregierung beim Thema Krankschreibung. Die Bundesregierung will ja die telefonische Krankschreibung abschaffen. Außerdem soll man schon ab dem ersten Tag einen gelben Schein beim Arbeitgeber vorlegen müssen. So zumindest bisher die Pläne. Thorsten Ortmann aus dem News-Team. Auch die Hausärzte halten die Pläne für ungeeignet. Warum?
1: Sie befürchten, dass dann einfach die Praxen überfüllt sind, weil Bagatellfälle in die Sprechstunde kommen, die sich bisher telefonisch krank gemeldet haben. Und das hätte dann auch negative Konsequenzen für alle anderen Patienten, sagt Hausarzt Thomas Assmann.
2: Wir haben dann keine Zeit mehr wirklich für die chronisch oder schwer kranken Patienten, weil unsere Praxen dann vollgestopft sind. Und natürlich, auf der anderen Seite will die Regierung eine Deckelung der Patientenzahl machen. Das heißt, wir sollen auf 1200 Patienten beschränkt werden. Und wenn wir jetzt Bagatellpatienten kriegen, noch zusätzlich, wer soll dann die wirklich schwer Kranken versorgen.
0: Ja, die SPD ist da ja jetzt schon wieder zurückgerudert und sagt, man strebe eine praktikable Lösung an.
1: Ja, SPD-Chef Lars Klingbeil hat das hier dazu gesagt.
3: Natürlich müssen wir das jetzt so machen, dass niemand krank zur Arbeit geht. Also da wird man jetzt gute pragmatische Lösungen finden müssen.
1: Das sieht auch der Kanzler so. Merz sagte am Abend im Zweiten, man müsse zwar nicht am ersten Tag in die Arztpraxis, aber vom ersten Tag an eine Arbeitsunfähigkeitsbescheinigung beim Arbeitgeber vorlegen.
0: Hä? Wie soll das denn gehen, wenn man nicht zum Arzt gehen soll, aber trotzdem eine AU braucht?
1: Es läuft wohl auf eine digitale Lösung ohne Arztbesuch hinaus. Das hat Bundesgesundheitsministerin Waken bereits durchblicken lassen. Das könnte zum Beispiel eine Videosprechstunde sein oder eine App der Krankenkassen. Da könnte man dann digital ein Formular ausfüllen, das der Arzt kontrolliert und dann die Arbeitsunfähigkeitsbescheinigung freigibt oder stattdessen zum Praxisbesuch einlädt. Also da wird es im Koalitionsausschuss noch einige Diskussionen geben, bis aus diesen Reformplänen auch ein Gesetz wird.
0: Ja, nee, das klingt auch alles deutlich einfacher, als eben anzurufen. Das stimmt natürlich. Mehr zu den geplanten Änderungen bei der Krankschreibung in Deutschland und auch den Reaktionen aus Hamm. Dazu könnt ihr nachlesen. Alles, was ihr wissen müsst, auf lippewelle.de.
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0: Hier ist die Lippewelle. Es ist Freitag. Viele von uns in Hamm haben eine lange Woche hinter sich und da kann man auch schon mal frustriert nach Hause kommen. Und Gnade denen, die dann zu Hause warten, die kriegen es nämlich meistens leider ab. Es sei denn, ihr macht so wie Jan Zerbst.
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2: Um Streit zu vermeiden, obwohl du stinksauer bist, lass die Familie in Ruhe und lass es einfach an Haushaltsgeräten aus. Die Waschmaschine lügt ja zum Beispiel ständig und sagt, noch 0 Minuten bis zum Ende des Programms. Und dann sind es am Ende 5. Die kannst du beschimpfen. Du Dreckschleuder! Mann! Genau, und die Kaffeemaschine. Ja, jetzt willst du am frühen Morgen noch entkalkt werden, oder was? Was soll ich denn noch machen? Eine Abtropfschale leeren, Brüheinheit reinigen, Wasser nachfüllen und dabei viel schimpfen. Und so bleibt unser Familienfrieden erhalten und unsere Beziehung harmonisch. Und wir beschimpfen voller Leidenschaft den Saugroboter, den Kabelsalat, das Spannbettlaken und natürlich den Drucker. Ja, Papierstau! Kümmer dich selber drum! Idiot!
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2: Mit José Nachsiandi. Guten Tag. Kaum ein Thema beschäftigt die Menschen in Deutschland neben dem Nagelsmann-Rücktritt im Moment so sehr wie die Krankschreibungen. Die Koalition hatte sich darauf geeinigt, dass in Zukunft schon ab dem ersten Tag der Erkrankung eine Krankschreibung nötig wird. Und dazu müsste man zum Arzt, denn die telefonische Krankschreibung soll abgeschafft werden. Patientenverbände und Ärzte laufen Sturm gegen die Pläne und auf Social-Media-Kanälen machen etliche Menschen ihrem Ärger Luft. Frage dazu an Marc Weiß aus dem News-Team, was sind die Argumente?
3: Also erstmal fühlt es sich ja so an, als ob die Koalition uns allen grundsätzlich unterstellt, dass wir zu oft blau machen. Was aber schlimmer ist, das sind die Folgen der geplanten Regelungen. Ab Tag 1 zum Arzt bedeutet ja, dass die Hausarztpraxen überlaufen und dass da dann Leute im Wartezimmer sitzen, die ja entweder hoch ansteckend sind oder vielleicht viel besser im Bett aufgehoben wären, weil sie vielleicht Migräne haben oder eine Magenverstimmung. Diese Patienten müssten sich dann aber zum Arzt schleppen, der sie wahrscheinlich dann nicht für 2 Tage, sondern für die ganze Woche krank schreibt. Und damit wäre keinem geholfen. Der Bayerische Hausärzteverband sprach heute Vormittag von einer, Zitat, komplett sinnfreien Lösung.
2: Ist denn eine bessere Lösung in Sicht?
3: Ja, offenbar. Die SPD ist schon zurückgerudert. SPD-Chef Klingbeil und auch Generalsekretär Klüssendorf sagen inzwischen, man müsste das Gesetz jetzt bei der Ausgestaltung praktikabel machen. Also da geht wohl noch was. Ein Vorschlag kommt zum Beispiel von unserem Ministerpräsidenten Wüst. Der sagt, man könnte ja festlegen, dass man nicht am ersten Tag der Erkrankung sofort zum Arzt muss, sondern ein paar Tage später, wenn es einem etwas besser geht. Und dann könnte die Arbeitsunfähigkeitsbescheinigung auch rückwirkend ausgestellt werden ab Tag 1. Sowas Ähnliches hatte Kanzler Merz im ZDF ja auch schon angedeutet, er hat es aber nicht weiter erläutert.
2: Infos von Marc Weiß, Dankeschön. Und diese Themen sind heute Nachmittag auch noch wichtig. Julian Nagelsmann ist nicht mehr Bundestrainer und Jürgen Klopp steht als Nachfolger bereit. Nagelsmann erklärte wenige Tage nach dem WM-Aus gegen Paraguay seinen sofortigen Rücktritt. Auch Geschäftsführer Andreas Rettig verlässt den DFB. Die Ukraine soll beim NATO-Gipfel in Ankara ein neues Versprechen für milliardenschwere Militärhilfen bekommen. Darauf haben sich die 32 Bündnisstaaten wenige Tage vor dem Treffen in Brüssel geeinigt. Eine Hitzewelle in den USA sorgt derzeit für Rekordtemperaturen. In New York wurden 38 Grad gemessen, in der Hauptstadt Washington knapp 39 Grad. In Washington wurde damit ein über 100 Jahre alter Rekord übertroffen. Der Deutsche Gewerkschaftsbund fordert einen gesetzlichen Stopp für den Anstieg der Mieten. Er sollte für die kommenden 6 Jahre gelten. Als Grund heißt es, in den 40 größten deutschen Städten seien die Mieten deutlich stärker gestiegen als die Einkommen vieler Beschäftigter. Immer mehr Menschen müssten einen immer größeren Teil ihres Lohns für die Miete aufbringen. Laut einer Analyse der Immobilienforscher des Unternehmens Empirica sind die Mieten in den größten Städten in den vergangenen 10 Jahren im Schnitt um über 50% gestiegen. Und das waren die Nachrichten mit José Nachsiandi.
4: Jetzt das Wetter für Hamm. Viele Wolken heute Nachmittag, aber es soll trocken bleiben und die Sonne kommt zwischendurch auch noch mal raus. Dazu messen wir gerade 22 Grad bei euch im Hammer Süden an der Lilienstraße. Morgen geht's weiter im Grunde wie heute, nur mit 25 Grad. Und Sonntag wird's dann bewölkter und auch mal nass bei 23 Grad.
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4: Jetzt nur bei uns die aktuellen Blitzer. Dortmunder Straße bei 50, Alleestraße bei 30 und Holteneck bei 30. Außerdem A1 Münster Richtung Köln zwischen Kamener Kreuz und Schwerte 9 Kilometer Stau. Da sind es 21 Minuten mindestens länger. Und A44 Kassel Richtung Dortmund zwischen Kreuzwerl und Kreuz Dortmund unter 9 Kilometer Stau. Da sind es auch 21 Minuten Zeitverlust. Staus und Blitzer könnt ihr uns immer kostenlos melden. Unter 0800 15 15 105. Gute Fahrt!
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4: Mit Lena Hesse. Schönen Freitag euch.

0: Liquido mit Narkotik. Wir stimmen uns schon mal ein aufs Wochenende. Es ist Freitag, hier ist die Lippewelle. Morgen steht das Hallo-Parkfest im Bockenhövel an. Mit dabei Lorenz Büffel und Axel Fischer.
1: Johnny Depp.

0: falls ihr es noch nicht mitbekommen habt, Axel Fischer vertritt nämlich Ina Colada, die eigentlich auftreten sollte. Am Wochenende stehen aber noch mehr Events bei uns in Hamm an. Simon Brinkmann aus der Lippewelle Redaktion.
1: Das Herringer Winzerfest läuft an diesem Wochenende auf dem Marktplatz in Herringen und bringt wieder Wein, Essen und Live-Musik in entspannter Sommeratmosphäre zusammen. Drei deutsche Weingüter schenken ihre Weine aus. Dazu gibt es auch Bierspezialitäten, Flammkuchen, Winzersteaks, Käseplatten, Waffeln und vieles mehr. Und am Sonntag steht zusätzlich der Thementag 800 Jahre Hamm auf dem Programm. Dazu sind an diesem Wochenende zwei Schützenfeste in Pelkum und in Westhünen. Ein besonderes Highlight ist dann am Sonntag das Event Mitfahr Oldtimer und Jazz auf Schloss Oberverriers. Da könnt ihr am Sonntag in echten Oldtimern mitfahren gegen eine Spende fürs Hospiz.
0: Und einen Blick auf Hamms Nachbarschaft kann man auch ruhig mal werfen. Nebenan in Drinsteinfurt steigt nämlich der Renntag.
1: Wie jedes Jahr ist da immer ordentlich Action. Am Sonntag ab 13 Uhr starten die Trabrennen. Es gibt einen Hutwettbewerb, so ein bisschen wie im Film. Und drumherum natürlich ganz, ganz viel Programm für die ganze Familie. Die Veranstaltung zieht jedes Jahr hunderte Besucher aus der ganzen Region und verspricht ein Sportevent der Extraklasse in gehobener Atmosphäre.
0: Egal, was ihr von alledem mitnehmt, habt ein schönes Wochenende.

0: Ed Sheeran mit Azizam auf der Lippewelle. Ich wünsche euch einen hoffentlich entspannten Freitagnachmittag. Und wenn er bisher nicht entspannt war, wird er es hoffentlich jetzt. Mit Musik von Olivia Dean.
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0: Inzwischen haben wir es 15.30 Uhr.
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2: Mit Rainer Wilkes, hallo. Die Linke im Bundestag will das geplante neue Heizungsgesetz der schwarz-roten Koalition vorerst stoppen. Wie eine Sprecherin in Berlin mitteilt, hat die Partei einen Eilantrag beim Bundesverfassungsgericht eingereicht. Das Ziel, das Gesetz soll nicht mehr im Eilverfahren vor der Sommerpause durchgewunken werden. Laut der Linken sind die genauen Auswirkungen auf unser Klima völlig unklar. Die Regierung könne dazu keine Zahlen liefern. Das neue Gesetz sieht vor, dass unter bestimmten Auflagen auch künftig neue Gas- und Ölheizungen eingebaut werden dürfen. Nach der extremen Hitze der vergangenen Woche kündigt die nordrhein-westfälische Landesregierung Konsequenzen an. Ministerpräsident Wüst zeigte sich betroffen über die vielen Badetoten und gestorbenen älteren Menschen. Der Klimawandel sei real und fordere konkrete Schicksale. Die Regierung will deshalb nachbessern und viel Geld in den Schutz investieren. Das Land stelle 2,5 Milliarden Euro unter anderem für Krankenhäuser und Pflegeeinrichtungen bereit, um sie besser an das Klima anzupassen. Autofahrer in Hamm müssen ab Montag viel Geduld mitbringen. Die Stadt sperrt die Radbordstraße zwischen Hafenstraße und Lippebrücke ab 6 Uhr morgens komplett. Auf dem gut halben Kilometer langen Abschnitt geht dann monatelang nichts mehr. Das gilt auch für Radfahrer und Fußgänger. Grund für die Vollsperrung sind umfangreiche Bauarbeiten. Die Stadt erneuert die komplette Fahrbahn sowie die Radwege. Außerdem wird eine alte Brücke abgerissen. Die Arbeiten sollen voraussichtlich bis Oktober dauern. Umleitungen sind großräumig ausgeschildert. Wer in den Nordhafen muss, kommt nur noch von Norden aus rein. Teilhabe und Barrierefreiheit stärken, auch in der Stadtverwaltung. Das ist das Ziel des Inklusionsplans 2026, den die Stadt jetzt vorgestellt hat. Er gilt als strategische Grundlage für inklusive Strukturen in Hamm. Die Stadt nennt dabei insgesamt 9 zentrale Handlungsfelder. Unter anderem Bildung, Arbeit, Wohnen und Mobilität, aber auch Freizeit, politische Beteiligung und Verwaltung. Entstanden ist der Plan in einem längeren Prozess, bei dem laut Stadt mehr als 100 Menschen aus verschiedenen Bereichen mitgemacht haben. Die Umsetzung der Maßnahmen soll schrittweise erfolgen. Über den Fortschritt möchte die Stadt regelmäßig berichten. Der Rotary Club Hamm lädt am Sonntag zu einem Benefiz-Tag auf Schloss Oberverries ein. Los geht es um 11 Uhr, Ende ist gegen 16 Uhr. Geplant sind Oldtimer-Jazzmusik sowie Essen und Getränke. Der Erlös ist für das christliche Hospiz Hamm gedacht. Besucher können sich die Fahrzeuge anschauen und in ausgewählten Oldtimern auch selbst mitfahren. Kinder unter 3 dürfen nicht mitfahren, Ältere brauchen einen eigenen Kindersitz. Und das waren die Nachrichten mit Rainer Wilkes. Mehr dazu und weitere Meldungen aus Hamm findet ihr auf lippewelle.de und in unserer App.
0: Jetzt das Wetter für Hamm. Das sieht entspannt aus für diesen Freitagnachmittag. Es gibt Sonne und Wolken immer im Wechsel dabei, bleibt es trocken und wir messen aktuell 23 Grad. Zum Beispiel bei euch in Herring am Lippepark. Morgen geht es mit Sonne und Wolken dann hoch auf 25 Grad und Sonntag werden die Wolken dann mehr und es kann auch mal regnen bei 23 Grad.
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0: Jetzt nur bei uns die aktuellen Blitzer. Dortmunder Straße bei 50, Alleestraße bei 30 und Holteneck bei 30. Damit schauen wir auf die Autobahn, auf die A1 Münster Richtung Köln zwischen Kamener Kreuz und Westhofener Kreuz. 6 Kilometer Stau, 14 Minuten plus. Und A44 Kassel Richtung Dortmund zwischen Kreuzwehrl und Kreuz Dortmund ohne 8 Kilometer Stau. Da sind 17 Minuten Zeitverlust. Sagt gerne Bescheid, wenn ihr noch was gesehen habt. Kostenlos unter 0800 15 15 105.
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0: Lena Hesse. Hi.

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0: Moin am Freitag, die Lippewelle hier. Was wird aus dem deutschen Fußball nach diesem Fiasko bei der Weltmeisterschaft? Das ist die große Frage und darüber berät man ja seit gestern auch beim Deutschen Fußballbund.
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0: Nico Hartmann aus dem WM-Studio. Jetzt hat Julian Nagelsmann seinen Rücktritt erklärt. Konnte wahrscheinlich auch nicht mehr anders, ne?
2: Nein, da gab es keinen Ausweg und das muss man dem nun Ex-Bundestrainer zugutehalten. Er hat noch Einsicht gezeigt, spät, aber immerhin hat er nach einem gestrigen Krisengespräch mit den DFB-Spitzen dann seinen Rückzug verkündet. Traurig sei er gewesen, so heißt es, aber die Situation war eben einfach zu verfahren. Es braucht nun einen Neuanfang und nach drei wechselhaften Jahren mit einem ordentlichen Auftritt bei der Heim-EM verlor sich eben der jüngste Trainer des WM-Turniers zusehends, ich sag mal, in einem Dickicht an personellen und kommunikativen Schwierigkeiten. Das Ende beim DFB war nun nach dem Fiasko gegen Paraguay einfach alternativlos.
0: Heißt, jetzt steht ein Umbruch an beim DFB. Mit Jürgen Klopp?
2: Ja genau, Jürgen Klopp steht bereit, muss allerdings noch seine Vertragsbindung mit dem Red Bull-Konzern auflösen. Das werden auch nicht so einfache Verhandlungen und vor allem wird es teuer für den DFB. Ein Jürgen Klopp mit seiner Vita wird viel Geld verlangen, vor allem auch Reformen, Strukturveränderungen beim DFB vorantreiben. Also ähnlich wie Jürgen Klinsmann 2004 wird er jeden Stein umdrehen wollen, da bin ich sehr gespannt. Auch was Rudi Völler angeht, der will weitermachen, so ist zu hören, aber die Zusammenarbeit mit Klopp müsste noch austariert werden. Am Ende ist es dann schon ein wenig bizarr. Noch würde Julian Nagelsmann die Mannschaft aufstellen, sagte Jürgen Klopp vor dem ersten Spiel der DFB-Elf. Jetzt wird er wahrscheinlich sein Nachfolger. Irgendwie schon komisch, als hätte er es geahnt.
0: Julian Nagelsmann ist nicht mehr Bundestrainer. Vieles spricht für Jürgen Klopp als Nachfolger. Habt ihr gehört auf der Lippewelle.
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1: Mit José Nachsiandi. Guten Tag. Deutschland ist immer mehr im Ferienmodus. In Bremen, Niedersachsen, Sachsen, Sachsen-Anhalt, Thüringen und Schleswig-Holstein beginnt das erste Ferienwochenende. Hessen, Rheinland-Pfalz und das Saarland haben schon Ferien. Das klingt erstmal schön, bedeutet aber leider auch, dass es am Wochenende sehr voll wird auf den Autobahnen. Der ADAC erwartet die zweite große Reisewelle. Infos dazu von Marc Weiß.
2: Es gibt eine Gewissheit, die ab heute Nachmittag im Stau vielleicht etwas beruhigen kann. Ein ADAC-Sprecher sagte, ohne Stau kommt an diesem Wochenende niemand durch. Es ist also niemand allein in diesen schweren Stunden auf der Autobahn. Und selbst wer nachts fährt, steht laut ADAC spätestens am Brenner, der Tauernautobahn oder rund um Hamburg, je nachdem, wohin es gehen soll. Das liegt zum einen am gleichzeitigen Ferienstart in 6 weiteren Bundesländern. Außerdem beginnen in einigen EU-Nachbarländern ebenfalls die Ferien. Zum anderen liegt es an immer noch rund 1000 Dauerbaustellen auf unseren Autobahnen. Immerhin gibt es einige Maßnahmen der Politik. Um den Reiseverkehr zu entlasten, gilt ein Sommerreisefahrverbot für Lkw über 7,5 Tonnen, auch an den Samstagen, jeweils in der Zeit von 7 Uhr bis 20 Uhr. Wirklich frei werden die Autobahnen aber trotzdem nicht sein, warnt der ADAC. Die meisten Staus seien heute Nachmittag, morgen Vormittag und Sonntagnachmittag zu erwarten. Die wenigsten Staus erwartet der Automobilclub am Montag und Dienstag, hier aber außerhalb der Berufsverkehrszeiten.
1: Und diese Themen habe ich heute Nachmittag auch für euch. Julian Nagelsmann ist nicht mehr Bundestrainer. Wenige Tage nach dem WM-Aus gegen Paraguay hat er seinen sofortigen Rücktritt erklärt. Auch Sportgeschäftsführer Andreas Rettich verlässt den Deutschen Fußballbund. NRW-Ministerpräsident Wüst sieht bei den umstrittenen Plänen der Bundesregierung für erschwerte Krankmeldungen Klärungsbedarf. In Düsseldorf sagte er, es gehe jetzt darum, bei der Umsetzung darauf zu achten, ob dies bedeute, dass man am ersten Tag eine Krankschreibung brauche oder für den ersten Tag. Die hohen Spritpreise und die Kaufprämie haben im Juni dafür gesorgt, dass wieder mehr E-Autos zugelassen wurden. Es wurden etwas über 84.000 Elektroautos neu zugelassen. Das sind 78% mehr als im Vormonat. Diese Zahl kommt vom Kraftfahrtbundesamt in Flensburg. In Deutschland gibt es so viel Jägernachwuchs wie noch nie. Im vergangenen Jahr haben über 18.400 Frauen und Männer die Prüfung bestanden. Und das ist laut Jagdverband Rekord. Die Zahl der bestandenen Jagdprüfungen ist damit in den vergangenen 20 Jahren um mehr als das Doppelte gestiegen. Dabei steigt auch der Frauenanteil. Er liegt jetzt bei 29%. Als Gründe für den Anstieg nennt der Verband den Wunsch nach Naturerlebnissen, gefolgt vom Wunsch, zum Naturschutz beizutragen und das Interesse an Wildfleisch als Lebensmittel. Und das waren die Nachrichten mit José Nachsiandi.
3: Jetzt das Wetter für Hamm. Es geht ganz unspektakulär ins Wochenende mit Sonne, Wolken und aktuell 23 Grad bei euch in Osttönen an der Tennstraße. Dabei soll's heute trocken bleiben. Morgen wird's dann noch ein bisschen wärmer. Sonne und Wolken gibt's da bei 25 Grad und Sonntag ist es eher bewölkt und auch mal nass bei 23 Grad.
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3: Drei Enforcement-Trailer habt ihr uns gemeldet. Die stehen auf der Dortmunder Straße bei 50, Alleestraße bei 30 und Holteneck bei 30. Und damit schauen wir auf die Autobahn. Starten mit der A1 Münster Richtung Köln. Zwischen Kamenzentrum und Westhofener Kreuz 8 Kilometer, Stocken 12 Minuten plus. Und A44 Kassel Richtung Dortmund. Zwischen Kreuz Werl und Kreuz Dortmund-Unna 8 Kilometer Stocken. Da sind es 14 Minuten obendrauf. Staus und Blitzer meldet ihr uns kostenlos unter 0800 15 15 105.
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3: Mit Lena Hesse und Musik aus den 80ern. Das ist Michael Jackson mit Thriller. Schönen guten Tag zusammen.

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0: Bei unserer Veltins Freundschaftsaktion konntet ihr uns erzählen, warum gerade eure Freundschaft was ganz Besonderes ist. Und das haben unter anderem auch Anna und Julia gemacht, die sich eigentlich schon ihr ganzes Leben lang kennen.
2: Sind immer in dieselbe Klasse auch danach gegangen, zusammen auf die Schule, zusammen von der Realschule aufs Gymnasium gewechselt, zusammen Abi gemacht. Ja, sie hat tatsächlich sehr viel früher geheiratet als ich, also bestimmt 10 Jahre, hat auch bestimmt 8 Jahre eher ein Kind gekriegt, aber wir sind auch gegenseitige Paten von unseren Kindern und haben die Geburten mitgemacht und die Schule und jede Feier und ja, sind heute noch beste Freunde und genießen unser Leben jetzt mit unseren Kindern.
0: Wow, Anna und Julia haben Freundschaft also quasi durchgespielt und die beiden haben auch ein Erfolgsrezept.
2: Ich glaube tatsächlich, dass die Nähe auch eine sehr große Rolle gespielt hat. Also wir wohnen fast 2 Straßen weiter, das lässt sich auch mit Kindern sehr gut machen, finde ich. Und ja, man lässt jedem auch seinen Freiraum. Also wir streiten jetzt nicht, weil der andere sich nicht meldet oder so. Also selbst wenn man mal irgendwie 2 Wochen keinen Kontakt hat, dann ist das nicht schlimm. Und ich glaube, das war über die Jahre das Erfolgsrezept, dass man sich fast nie gestritten hat und einem eigentlich immer nur das Beste wünscht.
0: Und darauf können Anna und Julia jetzt anstoßen. Sie gewinnen nämlich mit ihrer Geschichte 5 Kisten frisches Veltins. Herzlichen Glückwunsch und euch viel Spaß beim Austrinken.
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2: Mit Rainer Wilkes, hallo. Die Linke im Bundestag will das geplante neue Heizungsgesetz der schwarz-roten Koalition vorerst stoppen. Wie eine Sprecherin in Berlin mitteilt, hat die Partei einen Eilantrag beim Bundesverfassungsgericht eingereicht. Das Ziel, das Gesetz soll nicht mehr im Eilverfahren vor der Sommerpause durchgewunken werden. Laut der Linken sind die genauen Auswirkungen auf unser Klima völlig unklar. Die Regierung könne dazu keine Zahlen liefern. Das neue Gesetz sieht vor, dass unter bestimmten Auflagen auch künftig neue Gas- und Ölheizungen eingebaut werden dürfen. Nach der extremen Hitze der vergangenen Woche kündigt die nordrhein-westfälische Landesregierung Konsequenzen an. Ministerpräsident Wüst zeigte sich betroffen über die vielen Badetoten und gestorbenen älteren Menschen. Der Klimawandel sei real und fordere konkrete Schicksale. Die Regierung will deshalb nachbessern und viel Geld in den Schutz investieren. Das Land stelle 2,5 Milliarden Euro unter anderem für Krankenhäuser und Pflegeeinrichtungen bereit, um sie besser an das Klima anzupassen. Autofahrer in Hamm müssen ab Montag viel Geduld mitbringen. Die Stadt sperrt die Radbordstraße zwischen Hafenstraße und Lippebrücke ab 6 Uhr morgens komplett. Auf dem gut halben Kilometer langen Abschnitt geht dann monatelang nichts mehr. Das gilt auch für Radfahrer und Fußgänger. Grund für die Vollsperrung sind umfangreiche Bauarbeiten. Die Stadt erneuert die komplette Fahrbahn sowie die Radwege. Außerdem wird eine alte Brücke abgerissen. Die Arbeiten sollen voraussichtlich bis Oktober dauern. Umleitungen sind großräumig ausgeschildert. Wer in den Nordhafen muss, kommt nur noch von Norden aus rein. Teilhabe und Barrierefreiheit stärken, auch in der Stadtverwaltung. Das ist das Ziel des Inklusionsplans 2026, den die Stadt jetzt vorgestellt hat. Er gilt als strategische Grundlage für inklusive Strukturen in Hamm. Die Stadt nennt dabei insgesamt 9 zentrale Handlungsfelder. Unter anderem Bildung, Arbeit, Wohnen und Mobilität, aber auch Freizeit, politische Beteiligung und Verwaltung. Entstanden ist der Plan in einem längeren Prozess, bei dem laut Stadt mehr als 100 Menschen aus verschiedenen Bereichen mitgemacht haben. Die Umsetzung der Maßnahmen soll schrittweise erfolgen. Über den Fortschritt möchte die Stadt regelmäßig berichten. Der Rotary Club Hamm lädt am Sonntag zu einem Benefiz-Tag auf Schloss Oberverriers ein. Los geht es um 11 Uhr, Ende ist gegen 16 Uhr. Geplant sind Oldtimer, Jazzmusik sowie Essen und Getränke. Der Erlös ist für das christliche Hospiz Hamm gedacht. Besucher können sich die Fahrzeuge anschauen und in ausgewählten Oldtimern auch selbst mitfahren. Kinder unter 3 dürfen nicht mitfahren, Ältere brauchen einen eigenen Kindersitz. Und das waren die Nachrichten mit Rainer Wilkes. Mehr dazu und weitere Meldungen aus Hamm findet ihr auf lippewelle.de und in unserer App.
0: Jetzt das Wetter für Hamm ist an sich ein schöner Freitagnachmittag mit Sonne und Wolken. Es bleibt trocken und 23 Grad, die wir gerade hier in Hamm Mitte messen am Ostenwall. Morgen geht's mit Sonne und Wolken dann hoch auf 25 Grad und Sonntag werden die Wolken dann mehr und es kann auch mal regnen bei 23 Grad.
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0: Jetzt nur bei uns die aktuellen Blitzer. Dortmunder Straße bei 50, Alleestraße bei 30 und Holteneck bei 30. Ansonsten A1 Münster Richtung Köln zwischen Hamburg und Werne und Westhofener Kreuz 11 Kilometer, stockend 15 Minuten plus. A2 Hannover Richtung Dortmund zwischen Beckum und Böen 3 Kilometer, stockend 4 Minuten plus. Und A44 Kassel Richtung Dortmund zwischen Kreuzwerl und Kreuz Dortmund und 8 Kilometer stockend, da sind es 12 Minuten obendrauf. Sag gerne Bescheid, sobald ihr noch was seht, kostenlos unter 0800 15 15 105. Gute Fahrt euch!
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0: Mit Lena Hesse kommt gut in Richtung Feierabend.

0: glaube, jeder in Hamm hat doch mindestens einmal im Jahr so ein Event, was er direkt im Kalender einträgt und sagt, nee, da können wir nicht in Urlaub fahren. Da muss ich hier sein. Hier ist die Lippewelle am Freitagnachmittag. Bei mir persönlich ist das Schützenfest aus der Nachbarschaft. Da muss ich an mindestens einem Abend dabei sein. Und bei vielen Bockumhöflern ist das, glaube ich, das Hallo-Park-Fest. Gute Stimmung, gutes Essen und Schlagermusik live auf der Bühne. Da werden viele zum Wiederholungstäter, hat Lippewelle-Reporter Finn Hartmann letztes Jahr rausgefunden.
1: Also ich bin erst das dritte Mal hier. Wie sieht's bei dir aus?
2: Eigentlich ja jedes Jahr bis jetzt.
1: Erinnerungen an das Hallo-Park-Fest? Also was ist so besonders?
2: Ja, also auf jeden Fall sehr schön hier. Vergleichbar ungefähr wie Kurpark, nur kein Eintritt und ich sag mal viel zum Fotografieren.
1: Und wie oft warst du schon am Start?
3: Das erste Mal.
1: Ach, das erste Mal. Und erster Eindruck, wie gefällt's dir?
3: Ja, sehr gut.
1: Hast du denn irgendwelche Erwartungen?
3: Einfach ein netter Abend, viel Spaß mit unseren Freunden und das ist das Wichtigste.
4: Also ich bin fast jedes Jahr hier und die Lasershow ist immer voll geil. Ja, da ist nochmal Stimmung so zum Abschluss. Ja, das ist immer schön, das anzugucken.
0: Und das wird morgen wieder so sein. Morgen ist Hallo-Park-Fest ab 19.30 Uhr in Bockumhövel im Hallo-Park, unter anderem mit Musik von Lorenz Büffel. Und Ina Colada kann leider nicht wie geplant auftreten, aber dafür kommt Schlagersänger Axel Fischer. Kennen, glaube ich, viele hier in Hamm noch von seinem Hit Traum von Amsterdam. Also es wird auf jeden Fall gut. Viel Spaß euch allen, die hingehen. Der Eintritt ist frei.
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0: Neu im besten Mix, Katy Perry mit Watch It Burn auf der Lippewelle. Es gibt so Songs, die höre ich und denke direkt, ja, kommt bestimmt aus den USA. Warum auch immer. War bei dem Song hier damals auch so. Fury and the Slaughterhouse sind das und die kommen nicht aus den USA, sondern aus Hannover, machen jetzt seit fast 40 Jahren Musik und Freitag kam ihr neues Album Changes raus. Darüber haben wir mit Kai und Christoph von der Band gesprochen und auch darüber, dass auf ihren Konzerten immer noch super viele junge Fans dazukommen.
1: Weil sie ihre Eltern dazu gezwungen haben.
2: Ja, ich glaube auch. Oder weil ihre Eltern sie zu uns gezeugt haben.
1: Ja, genau, das ist auch der Fall, ja. Nein, wir haben neulich eine Autogrammstunde gemacht und da waren noch ein paar Butchis dabei, die meine Söhne hätten sein können. Und die haben auch gesagt, nee, das haben mir meine Eltern früher immer vorgespielt und ich kenne alle eure Songs und ich finde die alle total super.
0: Ist doch das größte Kompliment, wenn auch Jugendliche noch auf handgemachte Musik stehen, gerade in Zeiten von künstlicher Intelligenz. Davon halten die Jungs von Fury in the Slaughterhouse nämlich gar nichts.
1: Finde ich scheiße. Ich weiß nicht, ob man das auf dem Sinne sagen durfte, aber finde ich totale Scheiße.
2: Mal ganz ehrlich, ist es der größte Urheberrechtsraub, der auf dieser Welt je stattgefunden hat, weil sie nehmen unsere Musik, das nehmen die Musik von allen, sie nehmen das Schaffen der ganzen gesamten Menschheit, lassen es von irgendwelchen Digitalsklaven auf irgendwelche Festplatten ballern, nehmen gigantisch viel Energie, um das Ganze neu durchzuquirlen und verkaufen es als ihre eigene Idee.
0: Da sprechen die beiden, glaube ich, vielen Musikern aus der Seele. Fury in the Slaughterhouse bleiben auf jeden Fall bei handgemachter Musik. Hört ihr jetzt auch in ihrem neuen Song hier auf der Lippewelle.
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1: Mit José Nachsiandi. Guten Tag. Die Mieten steigen in Deutschland immer weiter. Daran ändern auch Konzepte wie die Mietpreisbremse wenig. In den vergangenen Jahren zogen die Mieten deutlich stärker an als die Inflation und auch die Löhne. Der Deutsche Gewerkschaftsbund fordert deshalb eine radikale Maßnahme, einen gesetzlichen Stopp der Mieten für die nächsten 6 Jahre. Marc Weiß mit den Hintergründen.
2: Dass alles teurer wird, ist normal. Solange die Inflation durch entsprechende Erhöhungen der Löhne und Sozialleistungen ausgeglichen wird, ist das auch weitgehend unproblematisch. Bei den Mieten verhält es sich allerdings anders. Laut DGB sind die Mieten in den 40 größten Städten in Deutschland in den vergangenen 10 Jahren um über 50% gestiegen im Schnitt. Am stärksten war der Anstieg demnach in Rostock mit 83%. So viel mehr verdient haben in dieser Zeit wohl die wenigsten und das wird zum echten Problem. Immer mehr Menschen müssen einen immer größeren Teil ihres Lohns für die Miete aufbringen, sagt DGB-Vize Körzel. Sie bräuchten jetzt dringend Schutz vor weiteren Mietsteigerungen. Dass die Mieten so hoch sind, liegt vor allem daran, dass es immer noch zu wenig Wohnungen gibt. Außerdem steigen die Baupreise immer weiter und auch Klimavorschriften kosten Geld. Dass die Bundesregierung allerdings jetzt einen gesetzlichen Mietpreisstopp für 6 Jahre beschließt und die aktuellen Mieten damit einfriert, gilt im Moment als unwahrscheinlich. Das Ganze wäre auch verfassungsrechtlich nicht einfach, denn auch Vermieter haben natürlich Rechte, die sie vor Verlusten schützen.
1: Und diese Themen sind heute auch noch wichtig. In NRW haben die Bezirksregierungen Köln und Münster verboten, aus den Flüssen Wasser zu entnehmen. Grund ist die große Trockenheit. Die Verbote gelten unter anderem für die Flüsse Sieg, Agger, Ruhr, Erft, Wupper und Ems. Sie gelten teilweise schon ab morgen. In den USA ist ein Deutscher im Gewahrsam der Migrationsbehörde ICE gestorben. Der Mann war 85 Jahre alt und befand sich in einer Klinik. Er soll im November versucht haben, ohne gültige Dokumente in die USA einzureisen. Julian Nagelsmann ist nicht mehr Bundestrainer. Der Deutsche Fußballbund hat die Trennung in einer Presseerklärung offiziell gemacht. Nagelsmann hatte nach der enttäuschenden WM und dem vorzeitigen Aus gegen Paraguay seinen Rücktritt erklärt. Auch Geschäftsführer Andreas Rettig hört auf. Nico Hartmann aus dem WM-Studio mit den Details.
3: Rettig kündigte bei der heutigen Sitzung der DFB-Gesellschaftervertreter und des Aufsichtsrates seinen Rückzug aus persönlichen Gründen zum Jahresende an. Der Vertrag des 62-jährigen früheren Bundesliga-Managers und DFL-Geschäftsführers läuft dann aus. Im Statement des DFB bedankte sich Nagelsmann unterdessen bei den Fans und den Verantwortlichen und betonte, dass ihm der Schritt alles andere als leicht gefallen sei. Sportdirektor Rudi Völler verwies auf die vertrauensvolle und freundschaftliche Zusammenarbeit mit Nagelsmann, während DFB-Präsident Neuendorf etwas kühl von hohem Engagement und außerordentlichem Ehrgeiz bei Nagelsmann sprach. Bleibt noch die Frage nach Rudi Völler. Er will prinzipiell weitermachen, doch die Frage ist, wie eine Zusammenarbeit mit Top-Kandidat Jürgen Klopp aussehen soll. Dass Klopp der Wunschkandidat ist, bestätigte der DFB sogar selbst. In den nächsten Tagen sollen die Gespräche mit dem früheren Dortmunder und Liverpooler Coach intensiviert werden.
1: Und das waren die Nachrichten mit José Nachsiandi.
4: Jetzt das Wetter für Hamm. Wir gehen trocken in Richtung Wochenende mit einem Mix aus Sonne und Wolken bei 23 Grad. Die messen wir im Moment bei euch in Dasbeck. Morgen sieht es dann genauso aus wie heute. Nur ein Tacken wärmer mit Werten um die 25 Grad. Und Sonntag wird es dann etwas bewölkter und es kann regnen bei 23 Grad.
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4: Es wird geblitzt auf der Dortmunder Straße bei 50, Alleestraße bei 30 und auf dem Holteneck bei Tempo 30. Damit schauen wir auf die Autobahn und fangen an mit der A1 Münster Richtung Köln zwischen Ascheberg und Hagen-Nord. 15 Kilometer stockender Verkehr, 21 Minuten müsste der mindestens oben drauf rechnen. Dann A2 Hannover Richtung Dortmund zwischen Hamm-Hintrop und Böen 5 Kilometer stockend, 6 Minuten plus. Und A44 Kassel Richtung Dortmund zwischen Kreuzwerl und Kreuz Dortmund-Unna. 4 Kilometer Stau, 10 Minuten plus. Staus und Blitzer könnt ihr uns immer kostenlos durchgeben unter 0800 15 15 105. Gute Fahrt euch!
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4: Mit Lena Hesse. Schönen Feierabend.

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Der Freitagnachmittag auf der Lippewelle. Ich bringe euch schon mal in Wochenendstimmung. Investin und im Welcome wird nämlich Schützenfest gefeiert. Und da werden wir mit Sicherheit auch diese neue Schützenfest-Hymne hier hören.

0: Das ist Schützenfest von den Malle-Stars Balla Balla, Lenny Lorenz und Asphalt Anton. Und dieser Song hatte sogar so ein bisschen seine Geburtsstunde hier in Hamm. Balla Balla ist nämlich letztes Jahr als einer von mehreren Malle-Sängern beim Schützenfest in Oost-Venemaa aufgetreten und hat sich irgendwie total wohlgefühlt.
1: Es hat wahnsinnig viel Spaß gemacht. Wir haben uns da super, super wohlgefühlt. Das war das erste Mal, dass wir auf einem Schützenfest gebucht waren auch. Ja, wir haben uns halt auch direkt irgendwie super gut mit allen verstanden. Ja, das hat irgendwie bleibenden Eindruck bei uns hinterlassen. Wir haben auf jeden Fall gesagt, wir kommen nächstes Jahr sofort wieder.
0: Und dieser bleibende Eindruck, der hat dann dafür gesorgt, dass die drei Malle-Stars gemeinsam ihren Song rausgebracht haben. Und das Musikvideo dazu musste natürlich auch in Hamm entstehen. Nico Popovic vom Schützenverein hat beim Videodreh in der Laube mitgemacht und war sehr beeindruckt.
2: Also es war jetzt nicht irgendwie durchgeskriptet. Wir hatten nur die beiden Lokationen, die wir so grob festgehalten haben. Und dann wurde das eigentlich relativ spontan entschieden. Und die Künstler hatten auch ein paar gute Ideen. Wir hatten ein paar gute Ideen. Und das hat sehr gut zusammengepasst.
0: Stark. Hamm ist zu sehen im Musikvideo zum neuen Schlagerhit Schützenfest von Balla Balla, Lenny Lorenz und Asphalt Anton. Starke Namen. Könnt ihr euch auf jeden Fall anschauen auf YouTube, und gehört habt ihr es auf der Lippewelle.
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neu im besten Mix. Martin Garrix und Ed Sheeran mit Repeated. Wir spielen die Hits im besten Mix jetzt für euch aus den 2000ern. Fergie mit Big Girls Don't Cry. Ich bin Lena Hesse. Schönen Freitag.

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2: Mit Rainer Wilkes, hallo. Paukenschlag beim Deutschen Fußballbund. Julian Nagelsmann ist nicht mehr Bundestrainer. Wie der DFB mitteilte, hat Nagelsmann seinen sofortigen Rücktritt erklärt. Damit zieht er die Konsequenz aus dem frühen Ausscheiden der Fußballnationalmannschaft bei der WM. Medienberichten zufolge soll die DFB-Spitze ihm diesen Schritt gestern nahegelegt haben. Sein Vertrag lief eigentlich noch 2 Jahre. Ein Nachfolger steht offenbar schon bereit. Der DFB will jetzt das Gespräch mit Jürgen Klopp suchen. Der ehemalige Trainer von Dortmund und Liverpool hat bereits signalisiert, dass er die Aufgabe übernehmen würde. Die Aachener Polizei warnt eindringlich vor gefährlichen Internet-Mutproben wie der sogenannten Blackout-Challenge. Hintergrund ist der Fall eines 13-Jährigen aus Aachen. Er wurde in dieser Woche bei dem Versuch verletzt, sich für ein Social-Media-Video von einem Mitschüler absichtlich ohnmächtig würgen zu lassen. Der Teenager verlor tatsächlich das Bewusstsein. Er stürzte und schlug mit dem Kopf auf. Er musste im Krankenhaus versorgt werden. Die Polizei ermittelt jetzt und sagt, Likes und Klicks im Netz seien niemals wichtiger als das eigene Leben. Solche Aktionen können tödlich enden und sind zudem strafbar. Autofahrer in Hamm müssen sich ab heute auf Engpässe einstellen. Laut der Autobahn Westfalen wird die A2 ab 21 Uhr Richtung Hannover zwischen dem Kamener Kreuz und Hamm voll gesperrt. Dort wird neuer Flüsterasphalt aufgetragen. Das dauert bis Montagmorgen um 5 Uhr. Der örtliche Verkehr wird über Kamen umgeleitet. Auch in Hamm selbst braucht ihr ab Montag viel Geduld. Die Stadt sperrt die Radbordstraße zwischen Hafenstraße und Lippebrücke. Auch für Radfahrer und Fußgänger geht dort monatelang nichts mehr, weil Fahrbahnen, Radwege und eine Brücke neu gebaut werden. Hamm feiert in diesem Jahr den 800. Geburtstag und passend dazu lädt das Oberlandesgericht morgen zu einem Tag der offenen Tür ein. Ihr könnt zwischen 10 und 16 Uhr hinter die Kulissen blicken. Es gibt Hausführungen, simulierte Gerichtsverhandlungen und eine Versteigerung mit einem Gerichtsvollzieher. Ein Höhepunkt ist die Fahrt auf das Dach des Gebäudes mit Blick über Hamm. Auch für Kinder gibt es ein Programm mit Hüpfburg und Bastelaktionen. Vor dem OLG ist die Blaulichtmeile mit Polizeiautos aufgebaut und es gibt Essens- und Getränkestände. Das Oberlandesgericht Hamm ist das größte seiner Art in Deutschland und für ganz Westfalen zuständig. In Bockenhövel steigt morgen das 21. Hallo-Parkfest. Der Eintritt bleibt für alle Besucher kostenlos. Auf der Bühne stehen in diesem Jahr unter anderem die Bochumer Coverband Push Up and Friends und Lorenz Büffel. Axel Fischer tritt für Ina Colada auf, die kurzfristig erkrankt ist. Bis zu 9000 Menschen können auf dem Gelände feiern. Aus Sicherheitsgründen sind eigene Getränke, Glasflaschen und Cannabis auf dem Fest verboten. Und das waren die Nachrichten mit Rainer Wilkes. Mehr dazu und weitere Meldungen aus Hamm findet ihr auf lippewelle.de und in unserer App.
0: Jetzt das Wetter für Hamm. Es bleibt heute Nachmittag bei Sonne und Wolken im Wechsel. Dabei soll es trocken bleiben und wir messen dazu gerade 24 Grad. Bei euch in Verres an der Frommstraße. Morgen dann Sonne und Wolken bei 25 Grad in Hamm. Und Sonntag bekommen wir dann mehr Wolken und auch mal Regen bei Werten um die 23 Grad.
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0: Geblitzt wird auf dem Holteneck bei 30, Alleestraße bei 30 und Dortmunder Straße bei 50. Schauen wir auf die Autobahn A1 Münster Richtung Köln zwischen Kamener Kreuz und Hagen Nord. 12 Kilometer stockend, 20 Minuten Zeitverlust und A44 Kassel Richtung Dortmund. Zwischen Kreuzwerl und Kreuz Dortmund Unna 3 Kilometer Stau, 10 Minuten Zeitverlust laut ADAC. Staus, Blitzer, Störung, sagt gerne Bescheid, wenn ihr was davon seht. Kostenlos unter 0800 15 15 105. Gute Fahrt.
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0: Mit Lena Hesse. Hallo.

0: Hype Welle am Freitag. Der große Tag ist gekommen. Viele Swifties aus Hamm verfolgen es ganz genau. Superstar Taylor Swift und ihr Travis sollen sich heute das Ja-Wort geben. Kollege Robert Jans, bist du auch aufgeregt?
1: Och, es geht. Nee, aber fast schon beeindruckender als die Hochzeit selbst ist ja der ganze Wahnsinn drumherum. Um 21.15 Uhr deutscher Zeit könnten Taylor und Travis laut Medienberichten Ja zueinander sagen. Seit Tagen ist New York, ja, ich sag mal im Ausnahmezustand, im Taylor-Swift-Hochzeitsmodus. Der Square Garden in New York ist mit Absperrgittern verbarrikadiert, da kommt niemand rein. Genau da wird die Feier wohl stattfinden.
0: Und es soll ja ein absolutes Star-Aufgebot geben, ne? Gerüchten zufolge sollen unter anderem ja auch Ed Sheeran und Paul McCartney auftreten.
1: Genau, das dürfte natürlich ein riesiges Star-Aufgebot sein, das da heute Abend zusammenkommt. Alle Gäste mussten den Medienberichten zufolge extra eine Erklärung unterzeichnen, dass sie nichts vor und von der Hochzeit erzählen. Hat bisher gut geklappt. Außerdem sollen sie dann auch ihre Handys abgeben müssen.
0: Meine Herren, alles sehr geheim, ne?
1: Ja, und zu dem Dinner am Vorabend waren auch wohl nur 100 Familienmitglieder und Freunde eingeladen. Und das Ganze scheint bisher ja auch zu klappen, alles. Beachtlich, wenn man bedenkt, dass laut US-Medien rund 1000 Gäste erwartet werden.
0: Ja, da sind auch schon krasse Namen dabei, ne? Selena Gomez, die soll ja auch Brautjungfer sein. Gigi Hadid mit Bradley Cooper, Sabrina Carpenter. Und noch ganz viele andere. Die Hochzeit von Taylor Swift und Football-Star Travis Kelce könnte auf jeden Fall das größte Promi-Ereignis des Jahres werden. Die Infos habt ihr gehört, hier auf der Lippewelle.

Opalite ist das von Taylor Swift, die heute heiraten soll in New York. Aber genug Promi-Gossip für heute. Ich bin Lena Hesse und übergebe an den Kollegen Niklas Lünebach. Der ist gleich ab 18 Uhr am Start. Euch ein schönes Wochenende und bis Montag. Da hören wir uns hier auf der Lippewelle wieder ab 6 Uhr morgens. Bis dahin. Ciao.

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1: Mit Nico Hartmann. Mit einem Außenseiterduell starten am Abend die letzten drei Sechzehntelfinalpartien der WM. Ab 20 Uhr kämpfen Australien und Ägypten darum, erstmals ein K.O.-Spiel bei der WM zu gewinnen. Um Mitternacht kommt es dann zu einem historischen Spiel. Der krasse Außenseiter Kap Verde trifft auf Argentinien und WM-Rekordtorschütze Lionel Messi. Im Spiel ab 3.30 Uhr zwischen Kolumbien und Ghana wollen dann die Südamerikaner ihre gute Form nach zwei Siegen und einem Remis gegen Portugal in der Gruppenphase untermauern.
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2: Mit José Nachsiandi. Guten Abend. Die schwarz-rote Koalition hat mit ihren Reformplänen ganz offensichtlich für den Aufreger der Woche gesorgt nach dem Nagelsmann-Rücktritt. Die Social-Media-Kanäle sind voll von Hohn, Spott und Wut über die Pläne. Vor allem die Änderungen bei Krankschreibungen sorgen für Kritik, auch unter Ärzten und Patientenverbänden. Marc Weiß mit Infos.
3: Eine komplett sinnfreie Lösung, so nennt der Bayerische Hausärzteverband den Plan, sich ab dem ersten Tag krankschreiben lassen zu müssen. Dass das dann auch nur in der Arztpraxis ginge, weil die telefonische Krankschreibung abgeschafft werden soll, macht es nach Ansicht vieler Ärzte sogar gefährlich. Dann säßen in den Wartezimmern nämlich auch hochinfektiöse Patienten. Und wer nur mit Magengrummeln oder Kopfschmerzen zum Arzt muss, der würde voraussichtlich für die ganze Woche krankgeschrieben. Auf der Couch zu Hause hätte es vielleicht nur zwei Tage gedauert. Inzwischen kommen aus der Koalition Signale. Man müsse das Ganze jetzt praxistauglich ausgestalten. Bei der SPD geht man sogar zu, mit dem Plan nicht glücklich zu sein. Auch die anderen neuen Reformpläne überzeugen Deutschland nicht vollständig. Die Wirtschaft ist sogar in sich gespalten. Der Bundesverband der deutschen Industrie sieht keinen kraftvollen Wachstumsimpuls. Arbeitgeberpräsident Dulger ist dagegen zufrieden und sagt, die Koalition habe den überfälligen Kurswechsel jetzt endlich vorgenommen.
2: Und diese Themen sind heute Abend auch noch wichtig. Angesichts der hohen Spritpreise haben in den vergangenen Tagen deutlich mehr Autofahrer als sonst die günstigere Benzinsorte Super E10 getankt. Laut Wirtschaftsverband für Kraftstoffe sei der Anteil sprunghaft auf 35% gestiegen. Die allermeisten Motoren würden diese Sorte ohne Probleme vertragen, heißt es vom Verband. Die Ukraine soll beim NATO-Gipfel in Ankara ein neues Versprechen für milliardenschwere Militärhilfen bekommen. Darauf haben sich die 32 Bündnisstaaten wenige Tage vor dem Treffen in Brüssel geeinigt. Julian Nagelsmann ist nicht mehr Bundestrainer. Wenige Tage nach dem WM-Aus gegen Paraguay hat er seinen sofortigen Rücktritt erklärt. Auch Sportgeschäftsführer Andreas Rettig verlässt den Deutschen Fußballbund. Die Hitze und der ausbleibende Regen sorgen dafür, dass das Wasser in unseren Flüssen knapp wird. Die niedrigen Pegelstände haben die Bezirksregierungen Köln und Münster dazu gebracht, die Wasserentnahme aus mehreren Flüssen zu verbieten. Die Verfügungen gelten für die Flüsse Sieg, Agger, Ruhr und Erft im Regierungsbezirk Köln, für die Wupper in den Regierungsbezirken Köln und Düsseldorf und für die Ems auf den Gebieten der Kreise Steinfurt, Warendorf und der Stadt Münster. Das Verbot gilt teilweise ab morgen bis zum 30. September. Bei Verstößen drohen Bußgelder bis zu 50.000 Euro. Und das waren die Nachrichten mit José Nachsiandi.
4: Das Wetter. Es geht entspannt durch den Abend und durch die Nacht bei dann Temperaturen, ja, so um die 15 Grad, vielleicht ein bisschen tiefer. Also wird doch relativ kalt. Morgen aber wieder bis zu 25 Grad mit Sonnenschein, aber auch immer mal wieder Wolken. Und dann abends kann es hier und da auch mal ein paar kleine Schäuerchen geben, vor allem am Sonntag, aber den ganzen Tag über. Kleine Regenschauer möglich bei maximal 24 bis 26 Grad. Und das sieht die nächsten Tage dann genauso aus.
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4: Da ist jetzt doch noch auch einiges los. A1 Dortmund-Köln zwischen Burscheid und Kreuz Leverkusen. Achtung, eine Unfallstelle auf dem linken Fahrstreifen. Aktuell ist da die Fahrbahn auf zwei Fahrstreifen verengt. Die 3 Köln-Oberhausen zwischen Köln-Mülheim und Leverkusen-Zentrum. Auch da eine Unfallstelle, die ist auf dem linken Fahrstreifen. Und nochmal die 3, jetzt Arnheim-Oberhausen zwischen Dienstlaken-Süd und Kreuz-Oberhausen. Da brennt ein Fahrzeug, deswegen ist die Autobahn da aktuell gesperrt. Die A1 Köln-Dortmund zwischen Vollmarstein und Westhofener Kreuz, 6 Kilometer Stau, braucht ihr 20 Minuten länger. A1 Münster-Köln zwischen Kamener Kreuz und Hagen-Nord, 12 Kilometer Stau, sind 25 Minuten plus. Und auch auf der A46 Heinsberg-Düsseldorf zwischen Grevenbruch und Neuss-Holzheim kommen 20 Minuten obendrauf.
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4: So, habt ihr euch schon angestellt? Also es steht ja bestimmt schon eine Schlange bei euch beim Hausarzt für Montag. Alle, die sich krank schreiben müssen, weil sie ein bisschen Bauchschmerzen haben oder so, weil sie mal einen Tag nicht zur Arbeit können. Ihr habt es mitbekommen, ne? Ist ja klar, die schwarz-rote Koalition hat ihr neues Reformpaket vorgestellt. Da drin steht, ab sofort braucht man ab dem ersten Krankheitstag eine AU vom Arzt. Soll so kommen. Die telefonische Krankschreibung soll eben auch abgeschafft werden. Will man sich gar nicht vorstellen, wie das dann vor den Hausarztpraxen aussieht. Vielleicht fängt dann wirklich irgendjemand an zu campen nachts vor der Praxis. Elke Krämer, Hausärzteverband Nordrhein, die hat gar kein Verständnis für diese Vorschläge und sagt, ja, kann sein, dass manche Leute diese telefonische Krankschreibung ausnutzen, aber...
5: Dieses Risiko besteht natürlich immer, wenn es sich um Patienten handelt, die man in der Praxis nicht kennt. Wohingegen aber alle die Patienten, die bei mir in kontinuierlicher hausärztlicher Betreuung sind, die muss ich nicht zwangsläufig persönlich sehen, um zu wissen, ob sie eine Krankmeldung benötigen oder nicht.
4: Über das Thema sprechen wir gleich mal ein bisschen genauer, solange aber noch Musik. Das ist Journey mit Don't Stop Believing. Ja, und wir hören auch weiterhin nicht auf, daran zu glauben, dass sich das nochmal ändert, weil es ist schon ein schwachsinniger Vorschlag. Finde ich. Ich bin Niklas Lünebach. Ich wünsche euch einen wunderschönen Abend hier mit uns. 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

0: Es gab wahnsinnig viele Proteste und irgendwie macht's ja auch nicht wirklich viel Sinn. Es geht um die Reformpläne der Bundesregierung beim Thema Krankschreibungen. Die Bundesregierung will ja telefonische Krankschreibungen abschaffen und zudem soll man direkt ab dem ersten Tag, wo man krank ist, einen gelben Schein beim Arbeitgeber vorlegen müssen. Das sind so die Pläne. Thorsten Ortmann aus dem News-Team. Die SPD ist jetzt auch wieder ein Stück zurückgerudert nach den ganzen großen lauten Protesten. Man strebe eine praktikable Lösung an, heißt es.
1: Ja, SPD-Chef Lars Klingbeil hat das hier dazu gesagt.
2: Natürlich müssen wir das jetzt so machen, dass niemand krank zur Arbeit geht. Also da wird man jetzt gute pragmatische Lösungen finden müssen.
1: Das sieht auch der Kanzler so. Merz sagte am Abend im Zweiten, man müsse zwar nicht am ersten Tag in die Arztpraxis, aber vom ersten Tag an eine Arbeitsunfähigkeitsbescheinigung beim Arbeitgeber vorlegen.
0: Aber also, ich überlege gerade, wenn ich ja krank bin und ich kann mich nicht mehr telefonisch krank schreiben lassen, dann muss ich doch in die Arztpraxis. Also da macht das doch gar keinen Sinn. Oder gibt es da andere Pläne?
1: Es läuft wohl auf eine digitale Lösung ohne Arztbesuch hinaus. Das hat Bundesgesundheitsministerin Waken bereits durchblicken lassen. Das könnte zum Beispiel eine Videosprechstunde sein oder eine App der Krankenkassen. Da könnte man dann digital ein Formular ausfüllen, das der Arzt kontrolliert und dann die Arbeitsunfähigkeitsbescheinigung freigibt oder stattdessen zum Praxisbesuch einlädt. Also da wird es im Koalitionsausschuss noch einige Diskussionen geben, bis aus diesen Reformplänen auch ein Gesetz wird.
0: Okay, also ich soll nicht anrufen beim Arzt. Ich habe Bauchweh, ich kann nicht zur Arbeit. Ja, alles klar, wir stellen Ihnen eine Krankschreibung aus. Sondern ich soll jetzt online ein Formular ausfüllen. Also bin ich blöd oder macht das alles

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1: Mit Rainer Wilkes, hallo. Paukenschlag beim deutschen Fußballbund. Julian Nagelsmann ist nicht mehr Bundestrainer. Wie der DFB mitteilte, hat Nagelsmann seinen sofortigen Rücktritt erklärt. Damit zieht er die Konsequenz aus dem frühen Ausscheiden der Fußballnationalmannschaft bei der WM. Medienberichten zufolge soll die DFB-Spitze ihm diesen Schritt gestern nahegelegt haben. Sein Vertrag lief eigentlich noch 2 Jahre. Ein Nachfolger steht offenbar schon bereit. Der DFB will jetzt das Gespräch mit Jürgen Klopp suchen. Der ehemalige Trainer von Dortmund und Liverpool hat bereits signalisiert, dass er die Aufgabe übernehmen würde. Die Aachener Polizei warnt eindringlich vor gefährlichen Internet-Mutproben wie der sogenannten Blackout-Challenge. Hintergrund ist der Fall eines 13-Jährigen aus Aachen. Er wurde in dieser Woche bei dem Versuch verletzt, sich für ein Social-Media-Video von einem Mitschüler absichtlich ohnmächtig würgen zu lassen. Der Teenager verlor tatsächlich das Bewusstsein. Er stürzte und schlug mit dem Kopf auf. Er musste im Krankenhaus versorgt werden. Die Polizei ermittelt jetzt und sagt, Likes und Klicks im Netz seien niemals wichtiger als das eigene Leben. Solche Aktionen können tödlich enden und sind zudem strafbar. Autofahrer in Hamm müssen sich ab heute auf Engpässe einstellen. Laut der Autobahn Westfalen wird die A2 ab 21 Uhr Richtung Hannover zwischen dem Kamener Kreuz und Hamm voll gesperrt. Dort wird neuer Flüsterasphalt aufgetragen. Das dauert bis Montagmorgen um 5 Uhr. Der örtliche Verkehr wird über Kamen umgeleitet. Auch in Hamm selbst braucht ihr ab Montag viel Geduld. Die Stadt sperrt die Radbordstraße zwischen Hafenstraße und Lippebrücke. Auch für Radfahrer und Fußgänger geht dort monatelang nichts mehr, weil Fahrbahnen, Radwege und eine Brücke neu gebaut werden. Hamm feiert in diesem Jahr den 800. Geburtstag und passend dazu lädt das Oberlandesgericht morgen zu einem Tag der offenen Tür ein. Ihr könnt zwischen 10 und 16 Uhr hinter die Kulissen blicken. Es gibt Hausführungen, simulierte Gerichtsverhandlungen und eine Versteigerung mit einem Gerichtsvollzieher. Ein Höhepunkt ist die Fahrt auf das Dach des Gebäudes mit Blick über Hamm. Auch für Kinder gibt es ein Programm mit Hüpfburg und Bastelaktionen. Vor dem OLG ist die Blaulichtmeile mit Polizeiautos aufgebaut und es gibt Essens- und Getränkestände. Das Oberlandesgericht Hamm ist das größte seiner Art in Deutschland und für ganz Westfalen zuständig. In Bockemövel steigt morgen das 21. Hallo-Parkfest. Der Eintritt bleibt für alle Besucher kostenlos. Auf der Bühne stehen in diesem Jahr unter anderem die Bochumer Coverband Push Up and Friends und Lorenz Büffel. Axel Fischer tritt für Ina Colada auf, die kurzfristig erkrankt ist. Bis zu 9000 Menschen können auf dem Gelände feiern. Aus Sicherheitsgründen sind eigene Getränke, Glasflaschen und Cannabis auf dem Fest verboten. Und das waren die Nachrichten mit Rainer Wilkes. Mehr dazu und weitere Meldungen aus Hamm findet ihr auf lippewelle.de und in unserer App.
2: Das Wetter. Es bleibt zwar bei Sonnenschein, aber doch hin und wieder öfter auch mal die Wolken. Jetzt ab morgen das Ganze bei bis zu 27 Grad. Das die Maximalwerte morgen. Am Abend dann auch ein paar Regenschauer hier und da möglich. Vor allem Sonntag. Da wird es aber den ganzen Tag über ja nicht ganz so sonnig. Viele dicke Wolken und auch Regenschauer immer mal wieder. Das Ganze bei so 24, 25 Grad ungefähr. Und so geht es dann die nächsten Tage und nächste Woche auch weiter.
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2: Vorsicht auf der A1 Dortmund-Köln zwischen Burscheid und Kreuz Leverkusen. Da ist die Fahrbahn auf 2 Fahrstreifen verengt. Grund ist ein Unfall auf dem linken Fahrstreifen. Die A3 Arnheim-Oberhausen zwischen Dienstlaken Süd und Kreuz Oberhausen. Da besteht Gefahr durch ein brennendes Fahrzeug. Da ist aktuell gesperrt und es läuft ein Feuerwehreinsatz. Denkt auf jeden Fall an eine Rettungsgasse. Die längsten Staus A1 Köln-Euskirchen zwischen Köln-Bocklebünd und Kreuz Köln-West. 4 Kilometer Stau, da sind es 40 Minuten plus. Und die A2 Hannover-Dortmund zwischen Ostwestfalen-Lippe und Bielefeld-Süd. 3 Kilometer, da kommt eine halbe Stunde obendrauf. Kommt gut durch und sicher an.
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2: Niklas Lüdebach ist hier für euren Freitagabend. Ja, ich habe kurz vergessen, was für einen Tag wir haben. Es tut mir leid. Es tut mir leid. Das ist Teddy Swims mit Mr. Know-It-All. Der Mister, der alles weiß. Bin ich schon mal nicht.

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0: Sommerzeit ist Seezeit, also mit Doppel-E. Richtig schön einfach an den See chillen, irgendwo im Schatten liegen oder in der Sonne, wenn man sich ein bisschen putzen und bräunen lassen möchte. Ja. Und die geilsten Seen, die wir hier bei uns in NRW haben, die haben wir für euch getestet. Und heute ging es für unseren Reporter Stefan Rehk zum Auesee nach Weselflüren.
1: Ich bin jetzt die letzten 500 Meter zu Fuß zum See unterwegs. Man kann hier aber auch direkt mit dem Auto parken. Dann verpasst man zwar den wunderschönen Weg hierhin, aber man muss nicht weit laufen. Gehen wir mal rein. Ich bin auf dem Gelände angekommen und ich bin echt ein bisschen überwältigt, wie weitläufig hier alles ist. Man blickt hier vom Eingang direkt auf den See und der wird rechts und links eingeschlossen von zwei richtig großen Wiesen. Auf der rechten Seite hat man einen Kinderspielplatz und genug Platz, um zum Beispiel Volleyball oder Fußball zu spielen. Und auf der linken Seite ist alles so ein bisschen naturbelassener. Da sind richtig viele kleine Buchten, die durch so alte Trauerweiden voneinander abgetrennt sind. Und ich glaube, da pflanze ich mich jetzt erstmal hin. Mein Handtuch ist ausgebreitet, ich liege unter einer wunderschönen alten Trauerweide und vor mir, direkt im Wasser, schwimmt gerade eine Gänsefamilie an mir vorbei. Da gehe ich einfach mal hinterher für den obligatorischen Wassertest. Wie ist das Wasser so?
2: Angenehm, perfekt. Super schön.
1: Ja. Zum Trocknen bin ich jetzt einfach 2 Meter weitergezogen. Hier ist nämlich schon wieder direkt pralle Sonne und hier döse ich jetzt erstmal ein bisschen. Und wenn man genug entspannt hat, so wie ich jetzt, dann muss man einfach nur hier auf den Rundweg gehen entlang des Sees. Ich habe zum Beispiel schon eine Minigolfanlage gesehen, aber auch einen Basketballplatz, einen kleinen Fußballplatz. Also hier kann man wirklich auch gut Sport treiben. Moin. Darf ich dich fragen, was du hier bei der Hitze trainierst?
3: Zum Aufwärmen joggen und dann Calisthenics, Klimmzüge, Liegestütze, Dips.
1: Gleich noch abkühlen?
3: Abkühlen auf jeden Fall auch noch, ja, zwischendurch.
1: Und natürlich wäre kein Badeseetest komplett ohne den Imbiss zu testen. Und da gehe ich jetzt hin. Ich habe mich für eine Pommes mit Mayo entschieden. Die ist auch top. Und damit ist mein Badetag hier am Auesee wirklich eine 10 von 10. Besser geht's nicht.
0: Ja, eine 10 von 10. Mensch, das ist doch mal eine Ansage. Also ab an den See, Leute. Viel Spaß beim Abkühlen.
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1: Mit José Nachsiandi. Guten Abend. Deutschland steigt langsam aber sicher auf E-Autos um. Die Zahl der Neuzulassungen von Elektroautos stieg im Juni um fast 80% im Vergleich zum vergangenen Jahr. Rund 84.000 E-Autos wurden im Juni neu zugelassen. Die Zahlen für Benziner und Diesel gingen zurück. Marc Weiß aus dem News-Team, das hat vermutlich mit den hohen Spritpreisen zu tun, ne?
2: Absolut, ja. Schon im Mai hatten in Umfragen von mobide.de über 40% der Befragten gesagt, dass sie wegen der hohen Spritpreise jetzt bald auf ein E-Auto umsteigen wollen. Ein weiterer Anreiz ist natürlich die staatliche Kaufprämie in diesem Jahr. Also insgesamt werden die Stromer beliebter. Allerdings, das gehört auch zur Wahrheit, aktuell sind ungefähr 4% der Autos in Deutschland E-Autos. Also bis Benziner und Diesel überholt werden, wird es wohl noch dauern. Das sieht man auch am CO2-Ausstoß durch den Straßenverkehr. Da gab es heute Zahlen des Statistischen Bundesamtes. Demnach war der Straßenverkehr zuletzt unverändert für 21% der CO2-Emissionen in Deutschland verantwortlich. Das ändert sich seit Jahren nicht. Allerdings sind diese Zahlen, diese 21% aus dem Jahr 2024. Also es kann sein, dass wir andere Zahlen sehen, wenn die Bilanz für dieses Jahr kommt.
1: Danke, Marc Weiß. Und diese Themen waren heute auch noch wichtig. In NRW haben die Bezirksregierungen Köln und Münster verboten, aus den Flüssen Wasser zu entnehmen. Grund ist die große Trockenheit. Die Verbote gelten unter anderem für die Flüsse Sieg, Agger, Ruhr, Erft, Wupper und Ems. Sie gelten teilweise schon ab morgen. Der Deutsche Gewerkschaftsbund fordert einen gesetzlichen Stopp für den Anstieg der Mieten. Er sollte für die kommenden 6 Jahre gelten. Als Grund heißt es, in den 40 größten deutschen Städten seien die Mieten deutlich stärker gestiegen als die Einkommen vieler Beschäftigter. Die Pläne der Bundesregierung für erschwerte Krankmeldungen im Job lösen heftige Proteste aus. Die konkreten Folgen für Millionen Beschäftigte bleiben aber vorerst vage. Regierungssprecher Cornelius sagte in Berlin, die Ausgestaltung stehe jetzt erst bevor. Der Deutsche Fußballbund zieht Konsequenzen aus dem WM aus gegen Paraguay. Julian Nagelsmann ist nicht mehr Bundestrainer und auch Geschäftsführer Andreas Rettig hat seinen Rücktritt erklärt. Nico Hartmann aus dem WM-Studio.
3: Sportgeschäftsführer Andreas Rettig zieht sich zum Jahresende aus persönlichen Gründen zurück. Nicht ganz so geräuschlos ging es bei Julian Nagelsmann zu, der erst nach einem Krisengespräch den freiwilligen Rückzug wählte. Nach der Heim-EM 2024 hatte sich der bald 39-Jährige mit seltsamen Personalentscheidungen, schlechter Kommunikation und patzigen TV-Interviews angreifbar gemacht. Nach dem Desaster gegen Paraguay war er spätestens nicht mehr zu halten. Wunschkandidat Jürgen Klopp ist bereits kontaktiert worden und steht bereit. Eine Hürde stellen dabei noch die Ablöseforderungen von Red Bull dar, wo Klopp derzeit angestellt ist. Außerdem dreht sich vieles um die Personalie Rudi Völler. Wie zu hören ist, will der Weltmeister von 1990 weitermachen. Es stellt sich allerdings die Frage, wie eine Zusammenarbeit mit Klopp aussehen könnte.
1: Und das waren die Nachrichten mit José Nachsiandi.
4: Das Wetter. Das wird deutlich durchwachsener am Wochenende. Morgen noch mit Sonnenschein, vor allem morgens und mittags. Am Abend können hier und da schon dickere Wolken aufziehen, die auch ein paar Regenschauer mit dabei haben. Am Sonntag, da wird es aber vor allem regnerischer, da die ganze Zeit über kleinere Regenschauer möglich. Ansonsten guckt hier und da vielleicht auch mal die Sonne raus, aber die Wolken, die nehmen auf jeden Fall überhand. Die Temperaturen bleiben ungefähr gleich bei so 25, 27 Grad in der Spitze und das Ganze sieht dann nächste Woche genauso aus.
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4: Vorsicht auf der A1 Köln-Euskirchen zwischen Tunnel Löwenich und Kreuz Köln-West. Da besteht Gefahr durch eine Unfallstelle, die ist auf dem mittleren Fahrstreifen. Bitte vorsichtig sein. Die 3 Arnheim-Oberhausen zwischen Dienstlaken Süd und Kreuz Oberhausen. Achtung, da brennt ein Fahrzeug. Aktuell ist da auch gesperrt. Da läuft ein Feuerwehreinsatz. Denkt auf jeden Fall an Rettungsgasse. Die längsten Staus ab 20 Minuten plus. A1 Dortmund-Euskirchen zwischen Köln-Niel und Kreuz Köln-West. 6 Kilometer Stau, dauert es aktuell eine Stunde länger. A2 Hannover-Dortmund zwischen Ostwestfalen-Lippe und Bielefeld-Süd, 3 Kilometer Stau, sind es 20 Minuten plus. Kommt gut an.
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4: Gleich habe ich neue Musik für euch aus dem Bereich Reggae. Gentleman zusammen mit Michael Patrick Kelly. Und die sind auch für ein Interview zu Gast hier bei uns, hier bei mir. Aber erstmal läuten wir das Wochenende mal richtig ein mit einem richtig geilen Song. Das ist Lost Frequencies und Basti mit Head Down. Ich bin Niklas Lünebach, wünsche euch einen wunderschönen Freitagabend.

0: Softshell mit Tainted Love und ich habe jetzt wieder Besuch, zwar nicht ganz im Studio, aber mir zugeschaltet.
1: Heute bei Niklas Lünebach zu Gast, Gentleman und Michael Patrick Kelly.

0: Reggae aus Deutschland und Pop aus Irland vereint in einer noch nie dagewesenen Zusammenarbeit. Gentleman und Michael Patrick Kelly haben ihre musikalischen Wurzeln verbunden und haben nun ihren neuen Sommerhit Wildfire mit im Gepäck.
1: Wir haben schon gehört, es ist sehr viel in diesem Song zusammen gemixt. Hört man das auch raus? Hört sich das auch so durcheinander an? Oder wie kann man das beschreiben?
2: Also ich finde, da ist gar nicht so viel zusammengemischt. Ich finde es sehr homogen. Ich finde, wir treffen uns auf einer Frequenz. Wir haben diese Idee von Wildfire.

0: schon länger gehabt. Also einfach von diesem Element, was ansteckend ist, ne? Dass eine kleine Geste irgendwie manchmal ein großes Feuer entfachen kann und dass es die kleinen Dinge im Leben sind, die einen großen Unterschied machen können, ne? Also wie ansteckend, so, und wenn wir Liebe geben, dann kann sich das multiplizieren, so.
1: Mir ist eine Zeile besonders aufgefallen, die fand ich sehr geil. We built a bridge to a whole empire with one aim, inspire. Wie kann man denn inspirieren? Wie wollt ihr inspirieren? Wie können die Leute da draußen inspirieren?
0: Ja, also es geht da um den Song, geht es da wirklich um diese kleinen Gesten, die einfach ein riesengroßes Feuer entfachen können. So, ne? Wenn dann auf einmal in so einer Cafeteria einer anfängt zu singen oder zu lachen und dann gibt es einen riesen Lachflash und alle anfangen an zu singen. So. Oder die alte Oma, die auf einmal merkt, sie kann nicht zahlen und der Typ hinter ihr einfach kommt, nimm meine Karte und so. Oder wenn man einfach nur jemanden grüßt im Aufzug, so, ne? Also es muss ein komplettes Arschloch sein, wenn da nichts zurückkommt, so, ne?
2: Absolut. Und ich meine, ich habe vor kurzem gelesen, dass in Deutschland knapp 40% der erwachsenen Bevölkerung ehrenamtlich tätig ist, ja, bei der Tafel, in
0: Okay,
2: Altersheimen,
0: ja.
2: was weiß ich wo. Und das ist einfach schön. Ich meine, es gibt so viel Gutes in uns Menschen, aber leider fokussieren wir es oft auf das Schlechte, weil es einfach vielleicht mehr triggert. Aber wir versuchen hier einfach auf den Fokus auf das Positive, auf das Schöne, was es in uns Menschen gibt. Und das ist genau das, was Gentleman gesagt hat, was wir mit diesem Song versuchen, einfach, ja, also Memory Pill. Hey guys, es geht uns gut. Wir können lieben. Wir leben. Wahnsinn.
0: Hallo, hier ist Gentleman mit Michael Patrick Kelly in eurem Lokalradio und ihr hört jetzt unseren neuen Song Wildfire. Here's the Memory Pill.
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0: Das Wetter.
1: Sehr durchwachsen die nächsten Tage. Also immer mal wieder Sonne, immer mal wieder Wolken und auch immer mal wieder Regenschauer. Das Ganze fängt morgen noch relativ trocken an bei bis zu 25, 27 Grad um den Dreh. Hier und da können dann abends auch schon mal ein paar kleinere Regenschauer runterkommen. Am Sonntag wird es dann den ganzen Tag über regnerisch und deutlich grauer.
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1: Weiterhin mit der Meldung von der A3 Arnheim-Oberhausen. Zwischen Dienstlaken Süd und Kreuz Oberhausen. Da ist aktuell gesperrt. Grund ist ein Feuerwehreinsatz. Auch die Polizei ist aktuell vor Ort. Ansonsten die längsten Staus. A1 Köln-Euskirchen. Zwischen Köln-Bocklemünde und Kreuz Köln-West. 4 Kilometer Stau dauert eine Stunde länger. A2 Hannover-Dortmund. Zwischen Beckum und Hamm-Üntrop. 3 Kilometer 25 Minuten plus. Und die 30 Rheine-Osnabrück. Zwischen Lotte und Hasbergen-Gaste. 2 Kilometer ungefähr 20 Minuten länger. Kommt gut durch.
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1: Und jetzt ist es Zeit, einfach mal ein bisschen durchzuatmen. Wir stressen uns ja immer so viel im Leben, aber einfach mal ein bisschen entspannt das Leben genießen, einfach mal ein bisschen runterkommen. Muss man auch, egal in welcher Situation, unter anderem auch oder vor allem auch in der Liebe. Sagt schon Phil Collins, you can't hurry love. Ich bin Niklas Lünebach. Schön,

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0: Supergirl von Alle Farben für euch. Und so ein Supergirl, das ist Atze Schröder ja auch. Das ist ja auch immer in Topform, der Typ, ja. Er sagt selber, weil ich aus beruflichen Gründen gezwungen bin, enge T-Shirts zu tragen. Deshalb leidet er auch emotional mit, wenn ein Kollege ja mal ein bisschen mehr, ne, hat, sagen wir mal. Knossi hat er in seinem aktuellen Podcast ein ganzes Kapitel gewidmet.
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4: Ja, jetzt ist es soweit. Knossi ist ein bisschen fett geworden. Knossi kennt ihr doch, oder? Jens Knossalla, YouTube-Star, feiner Kerl, immer am Lachen, wie so ein Honigkuchenpferd. Ja, und genau das ist auch sein Problem. Knossi heiratet bald und jetzt passt der Hochzeitsanzug nicht mehr, weil er zu viel süßen Kram reinhaut. Unter anderem nachts gern mal eine ganze Packung Ballisto. Das habe ich übrigens nie verstanden, warum man nachts aufsteht und irgendein Mist futtert. Was soll das? Glaubt ihr, die Kalorien, die man in der Dunkelheit isst, die zählen nicht? Weil, was man nicht sieht, setzt auch nicht an? Ja, seht ihr selbst, wohin das bei Knossi geführt hat. Hochzeitsanzug zu Spack. Jetzt hast du ja in so einer Situation drei Möglichkeiten. Abnehmen, einen größeren Anzug kaufen oder das Sinnvollste tun, die Hochzeit abblasen und als Single weiterfristen. Spaß. Knossi, hart wie er ist, quält sich natürlich und hungert sich zurück in den Anzug. Und es gibt ja auch keine bessere Zeit zum Abnehmen als jetzt. Ständig über 30 Grad, also Tauwetter für Dicke. An Essen ist doch eh nicht zu denken, also tagsüber. Nachts kann man sich dafür stundenlang vor den Kühlschrank setzen und kartonweise Ballistos fressen. Ja, was denn? Irgendwas muss man ja essen, sonst kühlt der Körper irgendwann innerlich aus, wenn er nichts mehr kriegt.
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1: Ich bin Thomas Brock. Julian Nagelsmann ist nicht mehr Trainer der Fußballnationalmannschaft. Wenige Tage nach dem WM-Aus gegen Paraguay erklärte Nagelsmann seinen sofortigen Rücktritt. Jürgen Klopp soll sein Nachfolger werden. Das teilte der Deutsche Fußballbund mit.
2: Die Entscheidung sei ihm nicht leicht gefallen, erklärte Nagelsmann, aber die Nationalmannschaft habe nach so einer herben Enttäuschung die Chance auf einen unbelasteten Neuanfang verdient. Den soll jetzt Jürgen Klopp gestalten. Er sei grundsätzlich bereit dazu, erklärte der DFB. Die Verbandsspitze kündigte Gespräche mit dem früheren Erfolgstrainer von Borussia Dortmund und dem FC Liverpool an. Die dürften sehr bald stattfinden. Klopp ist ja zurzeit noch als TV-Experte bei der WM im Einsatz und steht ja grundsätzlich noch bei Red Bull als Head of Global Soccer unter Vertrag. Thomas Thonfeld, Sportredaktion.
1: Die Pläne der schwarz-roten Koalitionsspitzen für erschwerte Krankmeldungen im Job lösen heftige Proteste aus. Die konkreten Folgen für die Beschäftigten bleiben aber vorerst vage. Ein Regierungssprecher sagte in Berlin, die Ausgestaltung stehe jetzt erst bevor. Die geplante verpflichtende Vorlage einer Arbeitsunfähigkeitsbescheinigung, schon ab dem ersten Krankheitstag etwa, soll demnach nicht bedeuten, dass man direkt am ersten Tag zum Arzt gehen muss. Die Zahl der Asylanträge in Deutschland ist deutlich zurückgegangen. Im ersten Halbjahr stellten knapp 40.000 Menschen erstmals einen Asylantrag. Das ist rund ein Drittel weniger als vor einem Jahr.
3: Im Juni trat die europäische Asylreform in Kraft. Sie erleichtert es den EU-Staaten unter anderem, Menschen in Drittstaaten abzuschieben. Bereits zuvor hatte Bundesinnenminister Dobrindt die Grenzkontrollen verschärft und Zurückweisungen von Asylsuchenden angeordnet. Im ersten Halbjahr wurden nach Angaben des Innenministeriums rund 14.000 Menschen an den deutschen Grenzen zurückgewiesen. Die Bundespolizei nahm außerdem knapp 500 mutmaßliche Schleuser fest und registrierte etwa 4.000 Menschen mit offenen Haftbefehlen. Thomas Bleskin, Nachrichtenredaktion.
1: Die Zahl der Todesopfer nach den schweren Erdbeben in Venezuela ist auf etwa 2600 gestiegen. Das teilte die geschäftsführende Präsidentin Rodriguez mit. Außerdem gibt es mehr als 11.000 Verletzte. Tausende weitere Menschen werden noch vermisst.
4: Das Wetter. Es ist wirklich ein wildes Durcheinander. Schauen wir mal auf morgen. Da haben wir bis zu 26, 27 Grad so rum in der Spitze. Dazu Sonnenschein, der wechselt sich mit ein paar Wolken ab. Und am Abend kann es hier und da dann auch mal ein paar Regenschauer geben. Am Sonntag ist wirklich alles mit dabei. Dicke, dicke Wolken, auch den ganzen Tag über Regenschauer. Hin und wieder aber auch mal die Sonne, die durchblickt. Und das Ganze bei so 25, 26 Grad. Und die nächsten Tage, also nächste Woche, da geht das auch ähnlich weiter.
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4: Vorsicht auf der A2. Dortmund-Oberhausen zwischen Gladbeck-Ellinghorst und Dreieck-Bottrop. Da besteht Gefahr durch Gegenstände auf dem linken Fahrstreifen. Bitte ganz besonders vorsichtig fahren. A3 Arnheim-Oberhausen zwischen Dienstlaken-Süd und Kreuz-Oberhausen. Da ist aktuell gesperrt. Grund ist ein Feuerwehreinsatz. Die längsten Staus A1 Köln-Euskirchen zwischen Köln-Bocklemünd und Kreuz-Köln-West. 4 Kilometer Stau, fast eine Stunde, die ihr da verliert. Die A2 Hannover-Dortmund zwischen Oelde und Hamm-Üntrop. 5 Kilometer, da sind es 40 Minuten. Und die 30 Rheine-Osnabrück zwischen Laggenbeck und Hasbergen-Gaste 3 Kilometer. Eine halbe Stunde kommt da on top. Allen unterwegs, kommt gut durch und sicher an.
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4: Where is my husband? Ein Satz, der nicht nur jetzt von Ray gesungen wird, sondern wahrscheinlich auch heute vielleicht auch das eine oder andere Mal sogar fällt im Madison Square Garden in New York. Da heiratet nämlich Taylor Swift. Ja, ihren Travis Kelce. Und kann ja mal sein, dass der kurz weg ist. Ne? Dann wird sich gefragt, where is my husband eigentlich? Ach so, auf Klo. Ja gut.

0: Michael Jackson, Man in the Mirror. Und vom King of Pop gehen wir jetzt zur Queen of Pop. Nach über 20 Jahren ist der Dancefloor nämlich wieder eröffnet. Das neue Album von Madonna ist seit heute draußen. Confessions 2 heißt es. Das knüpft an ihr Album von 2005 an, Confessions on a Dancefloor. Da war zum Beispiel der Song hier drauf. Sehr geiles Ding. Hang Up, Annick Monicure aus der Musikredaktion. Warum macht Madonna das denn jetzt? Also warum dieses Nachfolgealbum von Confessions on a Dance Floor?
1: Einige sagen, weil sie auch an den Erfolg von damals anknüpfen möchte. Aber man merkt schon, dass Madonna sich in dieser Dance-Welt einfach musikalisch zu Hause fühlt. Viel mehr als zum Beispiel auf ihrem letzten Album, Madam X. Das ging ja eher so in die Latin-Pop-Richtung. Und sie hat einfach ihr Ding durchgezogen, ohne zu sehr auf Trends zu gucken. Zum Beispiel sind ganz viele Songs auf dem Album einfach mal über 4 Minuten lang, obwohl heutzutage neue Songs ja gerade mal halb so lang sind. Und der italienischen Vogue hat Madonna gesagt, wenn man nur an Algorithmen und KI denkt, geht man keine Risiken ein, was das komplette Gegenteil von Kunst schaffen ist.
0: Und das Album hat sie ja sehr gut gefüllt mit ihrer Kunst. 16 Songs sind drauf. Heißt also, wir sind dann eine Stunde lang nur am Tanzen?
1: Es ist definitiv ein Dance-Album. Es geht aber nicht permanent um Clubbesuche und durchtanzte Nächte. Ein Song hat sie zum Beispiel ihrem verstorbenen Bruder Christopher gewidmet, Fragile. Sie war im Studio, hat mit ihm telefoniert und da gemerkt, dass es wahrscheinlich bald passieren wird und hat daraufhin den Song geschrieben.
2: I was affected deeply by the death of my brother Christopher. I actually came to the studio and I spoke to my brother who was in a lot of pain on the phone and he was not in a good place and I knew that it was close to the end and then I went upstairs and wrote a song.
0: Tanzbar, aber auch emotional, das neue Album Confessions 2 von Madonna. Seit heute draußen und wir hören jetzt rein. Und zwar den Song Dance-teria von ihrem Album. Ein Ausflug in die New Yorker Clubs der 80er Jahre.

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0: Das Wetter.
1: Es geht entspannt durch den Abend und durch die Nacht bei dann Temperaturen, ja, so um die 15 Grad, vielleicht ein bisschen tiefer. Also wird doch relativ kalt. Morgen aber wieder bis zu 25 Grad mit Sonnenschein, aber auch immer mal wieder Wolken. Und dann abends kann es hier und da auch mal ein paar kleine Schäuerchen geben, vor allem am Sonntag, aber den ganzen Tag über. Kleine Regenschauer möglich bei maximal 24 bis 26 Grad. Und das sieht die nächsten Tage dann genauso aus.
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1: Jetzt am Freitagabend noch einiges los. A2 Dortmund-Oberhausen zwischen Gladbeck-Ellinghorst und Dreieck Bottrop. Ganz besonders vorsichtig bitte fahren. Auf dem linken Fahrstreifen liegen nämlich Gegenstände rum. Die 3 Arnheim-Oberhausen zwischen Dienstlaken-Süd und Kreuz-Oberhausen weiterhin gesperrt durch einen Feuerwehreinsatz. Die längsten Staus A1 Dortmund-Köln zwischen Gevelsberg und Wuppertal-Langerfeld 3 Kilometer 25 Minuten plus. A1 Köln-Euskirchen zwischen Köln-Bocklemünde und Kreuz-Köln-West 4 Kilometer, eine halbe Stunde kommt da oben drauf. A2 Hannover-Dortmund zwischen Beckum und Hamm-Üntrop 3 Kilometer 25 Minuten. Und die A30 haben wir noch, Rheine-Osnabrück zwischen Laggenbeck und Hasbergen-Gaste 3 Kilometer, da sind es 20 Minuten länger. Allen unterwegs, gute Fahrt kommt sicher an.
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1: Kommt gut rein in das Wochenende. Ja, es ist soweit. Wir haben gewartet darauf seit Montag. Jetzt ist er da, der Freitagabend.

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0: Jennifer Page mit Crush for euch.
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0: Ach ja, es ist einfach herrlich, ja. Geiles Wetter. Wir könnten schön am See sitzen. Wir könnten schön mit Freunden grillen. Und was machen wir? Richtig, wir hängen am Handy. Toll. Das Teil einfach mal weglegen. Es ist ziemlich schwierig. Ich kenne das auch. Man kann irgendwie nicht aufhören. Tim Schmerbeck aus der Redaktion wäre für uns persönlich aber eigentlich ganz gut, ne? Was passiert denn da mit uns, wenn wir die ganze Zeit an den Dingen hängen?
3: Da muss man sich erstmal bewusst werden, was bei der ganzen Scrollerei überhaupt passiert. Da ist das Gehirn nämlich ständig neuen Reizen ausgesetzt und versetzt unseren Körper in eine Art Dauerstress. Bei Offline-Aktivitäten hingegen, also wenn man zum Beispiel puzzelt, liest oder malt, da entspannt sich unser Körper. Außerdem bekommt unser Gehirn ein Gefühl von Sicherheit. Das kann auch dazu führen, dass sich die Herzfrequenz verlangsamt und wir etwas ruhiger atmen. Auch ein schöner Nebeneffekt, wenn wir selbst etwas erschaffen, zum Beispiel beim Werkeln oder auch Backen, steigt unser Selbstbewusstsein.
0: Guck mal, wäre also ganz gut, das Ding einfach mal wegzulegen, aber das sagt sich so leicht, ne? Wenn wir das alle einfach so könnten, dann würden wir es ja längst machen. Also in 2 Minuten können wir uns hier nicht therapieren, aber Tim, du hast trotzdem ein paar kleine Tipps fürs gedankenlose Rumscrollen.
3: Da hilft es einmal laut auszusprechen, was man gerade macht. Also in dem Fall, ich scrolle gerade ziellos durch Instagram oder TikTok. Das klingt dann oft so albern, dass ich das Handy sofort weglege. Und um gar nicht erst ohne Grund zum Handy zu greifen, hilft es auch, sich jedes Mal zu fragen, warum genau greife ich jetzt zum Handy und was möchte ich gerade wirklich damit machen?
0: Also wenn ihr gerade nichts Wichtiges damit machen müsst, dann legt das Ding doch einfach mal weg. Und wenn ihr gerade im Auto seid, dann sowieso hallo.
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1: Ich bin Thomas Brockt. Julian Nagelsmann ist nicht mehr Bundestrainer der deutschen Fußballnationalmannschaft. Nagelsmann erklärte wenige Tage nach dem WM-Aus gegen Paraguay seinen sofortigen Rücktritt. Das teilte der Deutsche Fußballbund mit. Vieles deutet nun darauf hin, dass Jürgen Klopp Nagelsmanns Nachfolger wird. Der Ex-Coach von Borussia Dortmund und dem FC Liverpool soll grundsätzlich bereit sein, das Amt des Bundestrainers zu übernehmen. Der DFB will jetzt mit ihm verhandeln. Steuerentlastung für kleine und mittlere Einkommen, Änderungen am Arbeitsmarkt, Berichtspflichten fallen weg. Mit diesem Reformpaket will die Bundesregierung die deutsche Wirtschaft aus der Krise führen. Die Pläne reichen dafür aber nicht aus, sagen führende Wirtschaftsinstitute wie das DIW in Berlin oder das Münchner IFO-Institut.
2: Nach Einschätzung mehrerer Wirtschaftsinstitute wird das Paket die jahrelange Wachstumsschwäche Deutschlands allein nicht beenden. Genannt werden unter anderem zu hohe Energiekosten, Fachkräftemangel und zu viel Bürokratie. Die Experten von IFO, DIW und ZEW fordern deshalb weitere Reformen, etwa mehr Investitionen, eine umfassendere Steuerreform und eine Begrenzung der Staatsausgaben. Thomas Bleskin, Nachrichtenredaktion.
1: Die Ukraine soll beim NATO-Gipfel in Ankara kommende Woche die Zusage für weitere Unterstützung im Umfang von insgesamt 140 Milliarden Euro bekommen. Darauf haben sich Vertreter der 32 NATO-Mitgliedsländer in Brüssel verständigt.
3: Das Geld ist für Waffen, andere militärische Ausrüstung oder auch die Ausbildung von Soldaten bestimmt und soll innerhalb von 2 Jahren fließen. Mit in die Gesamtsumme eingerechnet ist schon ein Hilfspaket der EU im Umfang von 60 Milliarden Euro. Die weiteren zugesagten 80 Milliarden Euro sollen von den NATO-Mitgliedstaaten kommen. Deutschland hat dafür in diesem Jahr schon gut 11 Milliarden Euro eingeplant. Die USA bleiben dabei, ihre Hilfe für die Ukraine zurückzufahren. Mit der Vereinbarung jetzt soll immerhin neuer Streit zum Thema beim NATO-Gipfel vermieden werden. Jan-Henner Reitze, Nachrichtenredaktion.
1: Popstar Taylor Swift und Football-Profi Travis Kelce feiern US-Medienberichten zufolge Hochzeit in New York. Die mehrtägigen Feierlichkeiten im weltberühmten Madison Square Garden begannen demnach gestern mit einem Abendessen mit rund 100 Gästen und sollen heute bis tief in die Nacht mit einer großen Party mit etwa 1000 Gästen weitergehen. Swift und Kelce selbst haben sich bislang nicht dazu geäußert.
4: Das Wetter. Es bleibt zwar bei Sonnenschein, aber doch hin und wieder öfter auch mal die Wolken. Jetzt ab morgen das Ganze bei bis zu 27 Grad. Das die Maximalwerte morgen. Am Abend dann auch ein paar Regenschauer hier und da möglich, vor allem Sonntag. Da wird es aber den ganzen Tag über ja nicht ganz so sonnig. Viele dicke Wolken und auch Regenschauer immer mal wieder. Das Ganze bei so 24, 25 Grad ungefähr. Und so geht es dann die nächsten Tage und nächste Woche auch weiter.
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4: Vorsicht auf der A2 Dortmund-Oberhausen zwischen Gladbeck, Ellinghorst und Dreieck Bottrop. Achtung, da liegen Fahrzeugteile auf dem linken Fahrstreifen. Die 3 Arnheim-Oberhausen ist weiterhin gesperrt zwischen Dienstlaken Süd und Kreuz Oberhausen. Da läuft ein Feuerwehreinsatz. Die längsten Staus A1 Dortmund-Köln zwischen Gevelsberg und Wuppertal-Langerfeld 3 Kilometer 25 Minuten plus. A1 Köln-Euskirchen zwischen Köln-Bocklemünde und Kreuz Köln-West 3 Kilometer eine halbe Stunde plus. A2 Hannover-Dortmund zwischen Beckum und Hamm-Üntrop 3 Kilometer 20 Minuten. Und auf der 30 Rheine-Osnabrück zwischen Langenbeck und Haßbergen-Gaste auch da 3 Kilometer 20 Minuten plus.
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4: Ich wollte gerade wissen, ob Ava Max möglicherweise auch auf der Hochzeit von Taylor Swift ist. Die ist ja gerade im Gange. Sie heiratet ihren Travis. Und ich habe einfach mal gegoogelt. Und mittlerweile kriegt man ja so einen KI-Überblick, wenn man was googelt. Und hier steht einfach, zwischen Ava Max und Taylor Swift hat keine Hochzeit stattgefunden, da die beiden nicht miteinander verheiratet sind. Dankeschön. Genau das wollte ich wissen. Also, wir sprechen gleich nochmal genauer über die Hochzeit von Taylor Swift. Bis dahin, das hier ist Ava Max mit Torn. Ava Max ist übrigens nicht mit Taylor Swift verheiratet, falls ihr das nicht wusstet. Yeah.

0: Ava Max mit Torn und jetzt Musik von Olivia Rodrigo, der Song, der schon seit Wochen überall auf Instagram, TikTok und wo auch immer viral geht.
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Es ist die Hochzeit des Jahres. Es ist die Hochzeit des Jahrzehnts. Es ist die Hochzeit des Jahrhunderts. Also, okay, gut, wir wissen nicht, was sonst noch so kommt, aber es ist schon ein Riesending. Taylor Swift heiratet Football-Profi Travis Kelce. Die feiern in New York ihre Hochzeit. Nach US-Medienberichten soll es gestern Abend auch schon ein Abendessen gegeben haben im Madison Square Garden. Der wird seit Tagen schon

0: von einem wirklich, also es ist ein Riesenaufgebot an Polizei, was da gerade ist und das alles abriegelt. Tina Eck berichtet für uns aus New York. Frage: Um die Hochzeitsfeier, da wird ja ein Riesengeheimnis drum gemacht. Wie gehen die Fans denn damit um? Versammeln die sich trotzdem da in New York?
1: Ja, unter den Swifties hat es sich offenbar herumgesprochen, dass man weder ran noch reinkommt in diese VIP-Hochzeit vor dem Madison Square Garden. Sind vor allem viele Polizisten, Journalisten und Fotografen in der leisen Hoffnung, irgendwas oder irgendwen zu erhaschen. Auch einige Fans, aber keineswegs ein Großaufgebot an Swifties. Außerdem herrscht Hitzewelle. Im Häusermeer von New York kocht der Asphalt. Wer will da schon vergeblich draußen warten? Auch die angeblich 1000 Gäste halten dicht und Handys sind drinnen im Madison Square Garden verboten. Also es bleibt alles ein riesengroßes Rätsel.
0: Eine Feier mit ganz, ganz vielen Promis und keiner hängt am Handy, macht irgendwelche Instagram-Stories und es dringt nichts nach außen. Das ist doch mal crazy. Guck mal, da wird Taylor Swift mir ja nochmal richtig sympathisch. Ja?

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0: Das Wetter.
1: Das wird deutlich durchwachsener am Wochenende. Morgen noch mit Sonnenschein, vor allem morgens und mittags. Am Abend können hier und da schon dickere Wolken aufziehen, die auch ein paar Regenschauer mit dabei haben. Am Sonntag, da wird es aber vor allem regnerischer, da die ganze Zeit über kleinere Regenschauer möglich. Ansonsten guckt hier und da vielleicht auch mal die Sonne raus, aber die Wolken, die nehmen auf jeden Fall überhand. Die Temperaturen bleiben ungefähr gleich bei so 25, 27 Grad in der Spitze und das Ganze sieht dann nächste Woche genauso aus.
0: NRW Verkehr.
1: Und da gibt es weiterhin die Meldung von der A3 Arnheim-Oberhausen zwischen Dienstlaken-Süd und Kreuz-Oberhausen. Die ist aktuell gesperrt, da läuft ein Feuerwehreinsatz. Die längsten Staus A1 Dortmund-Köln zwischen Gefelsberg und Wuppertal-Langerfeld 3 Kilometer 20 Minuten plus. A1 Köln-Euskirchen zwischen Köln-Bocklemünd und Kreuz-Köln-West 3 Kilometer auch hier 20 Minuten plus. A2 Hannover-Dortmund zwischen Beckum und Hamm-Üntrop 1 Kilometer Stau, 15 Minuten kommen da oben drauf. Und die A30 noch Rheine-Osnabrück zwischen Laggenbeck und Haßbergen-Gaste 3 Kilometer und auch hier 20 Minuten länger.
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1: Niklas Lünebach ist hier für euren Freitagabend und es könnte sein, dass jetzt bei dem einen oder anderen ein paar Glöckchen klingeln im Kopf.
2: Wer sind Sie?
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4: Elle Woods, willkommen.
1: Hi. Hi, Mensch, ja, Elle Woods. Die Rolle, durch die Reese Witherspoon vor 25 Jahren bekannt geworden ist. Natürlich blond. Und jetzt gibt's auf Prime Video eine neue Serie, in der diese Elle Woods nochmal auftaucht. Sprechen wir gleich drüber mit unserem Streaming-Experten Jörg Albrecht. Erstmal Musik von Holly Humberstone, To Love Somebody. Macht euch einen schönen Abend.

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0: Sag mal, wisst ihr eigentlich, wie man eine joggende Blondine nennt? Richtig. Dumm gelaufen.
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0: Ja, mit so blöden Blondinenwitze hat Reese Witherspoon schon vor 25 Jahren aufgeräumt. Der Film dazu hieß Natürlich Blond. Und ihre Rolle Elle Woods, die kriegt jetzt eine Fortsetzung. Und zwar auf Prime Video gibt es eine neue Serie, da taucht eben genau diese Rolle auf. Film- und Streaming-Experte Jörg Albrecht, du hast die für uns mal ein bisschen getestet.
2: Ja, und diese Serie heißt kurz und knapp Elle. Und in ihr wird die Vorgeschichte von Natürlich Blond erzählt. Das heißt, wir sehen Elle Woods als 16-Jährige. Gespielt wird sie jetzt von Lexi Mindtree, die absolut perfekt ist als junge Ausgabe von Reese Witherspoon. Die Handlung startet 1995 mit einem Umzug von Los Angeles nach Seattle. Für Elle ein Umzug vom Himmel in die Hölle.
3: Ich kann's gar nicht sagen. Seattle.
4: Wir werden jeden Tag anrufen und wir kommen dich besuchen.
3: Ja, dein Leben ist nicht vorbei, es ist nur anders.
2: Mhm. Wie anders? Das zeigt sich auf der Highschool. Seattle steht in den 90ern für Grunge, Nirvana, Pearl Jam und die Foo Fighters kommen aus der Stadt. Ja, und genauso sehen auch sämtliche Schüler aus. Für sie alle ist Elle ein strohblondes Alien in Pink.
5: Ich habe gehört, dass hier die Coolsten aus der Abschlussklasse sitzen. Eigentlich bin ich ein Jahr jünger, aber geistig bin ich älter.
0: Ja, also es ist ja immer so eine typische Zutat von Filmen und Serien. Zwei Welten, die aufeinandertreffen. Dann wird's auch meistens lustig. Insofern müsste die Serie ja auch eine Menge Spaß machen, oder?
2: Das tut sie auch, wobei es für meinen Geschmack immer noch ein Tick witziger, überdrehter und vielleicht auch ein bisschen überraschender hätte sein dürfen. Dass das nicht so ist, liegt aber vielleicht auch daran, dass es nun wirklich nicht ein Prequel von Natürlich Blond gebraucht hätte.
0: Also auf Prime Video die neue Serie Elle mit der Vorgeschichte zu Natürlich Blond. Viel Spaß damit.
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1: Ich bin Zoe Tassovali. Das WM-Aus der deutschen Fußballnationalmannschaft hat jetzt Konsequenzen. Julian Nagelsmann ist nicht mehr Bundestrainer. Der 38-Jährige hat seinen sofortigen Rücktritt erklärt, das teilte der DFB mit. Als Nachfolger steht offenbar Jürgen Klopp bereit, den sich ohnehin schon viele Fans wünschen.
2: Nagelsmanns Entscheidung verdient Respekt, erklärte Rudi Völler, der DFB-Sportdirektor, weil er Verantwortung übernehme, obwohl er gerne weitergemacht hätte. Das soll jetzt Jürgen Klopp tun. Der DFB kündigte an, dass man jetzt mit dem Star-Trainer verhandeln werde. Grundsätzlich habe Klopp bereits erklärt, dass er bereit sei, den Job als Bundestrainer zu übernehmen. Dafür muss er allerdings aus seinem Job als Head of Global Soccer bei Red Bull raus, wo er noch bis 2029 unter Vertrag steht. Thomas Thonfeld, Sportredaktion.
1: Die geplanten strengeren Regeln für Krankmeldungen sorgen für viel Kritik. Die Koalition will, dass Beschäftigte künftig schon ab dem ersten Krankheitstag eine Arbeitsunfähigkeitsbescheinigung vorlegen. Ganz klar ist aber noch nicht, wie das praktisch laufen soll. Die Regierung betont, das heißt nicht automatisch, dass jeder direkt am ersten Tag zum Arzt gehen muss. Auch innerhalb der SPD gibt es Zweifel, vor allem am geplanten Aus für telefonische Krankschreibungen. Die Zahl der Asylanträge in Deutschland ist deutlich zurückgegangen. Im ersten Halbjahr stellten knapp 40.000 Menschen erstmals einen Asylantrag. Das sind rund ein Drittel weniger als vor einem Jahr.
3: Im Juni trat die europäische Asylreform in Kraft. Sie erleichtert es den EU-Staaten unter anderem, Menschen in Drittstaaten abzuschieben. Bereits zuvor hatte Bundesinnenminister Dobrindt die Grenzkontrollen verschärft und Zurückweisungen von Asylsuchenden angeordnet. Im ersten Halbjahr wurden nach Angaben des Innenministeriums rund 14.000 Menschen an den deutschen Grenzen zurückgewiesen. Die Bundespolizei nahm außerdem knapp 500 mutmaßliche Schleuser fest und registrierte etwa 4.000 Menschen mit offenen Haftbefehlen. Thomas Bleskin, Nachrichtenredaktion.
1: Die USA feiern ihren 250. Geburtstag. Präsident Donald Trump will daher vor dem weltbekannten Präsidentendenkmal am Mount Rushmore eine Rede halten. Geplant sind außerdem ein großes Feuerwerk und Überflüge von Militärflugzeugen. Was Trump in seiner Rede ankündigen wird, das ist bislang noch offen.
4: Das Wetter. Sehr durchwachsen die nächsten Tage. Also immer mal wieder Sonne, immer mal wieder Wolken und auch immer mal wieder Regenschauer. Das Ganze fängt morgen noch relativ trocken an bei bis zu 25, 27 Grad um den Dreh. Hier und da können dann abends auch schon mal ein paar kleinere Regenschauer runterkommen. Am Sonntag wird es dann den ganzen Tag über regnerisch und deutlich grauer.
5: NRW Verkehr.
4: Immer noch die Sperrung auf der A3 Arnheim-Oberhausen zwischen Dienstlaken-Süd und Kreuz-Oberhausen. Da läuft aktuell ein Feuerwehreinsatz. Die Staus, da wird es zumindest etwas weniger. Zwei haben wir noch. Einmal die 1 Dortmund-Köln zwischen Gevelsberg und Wuppertal-Langerfeld dauert es 20 Minuten länger. Und die 30 Rheine-Osnabrück zwischen Lotte und Hasbergen-Gaste 3 Kilometer. Ist eine Viertelstunde mehr. Kommt gut durch.
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4: Niklas Lünebach ist hier und wir gehen jetzt entspannt durch den Freitagabend mit Bon Jovi und Bed of Roses. Hier für euch.

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1: Ja, jetzt am Wochenende auch ein bisschen regnerisch, vor allem am Sonntag. Da ist man wieder gut auf der Couch aufgehoben.
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1: Seit 2020 taucht der Detektivname Holmes ja wieder mit großem Erfolg auf der Filmbühne auf. Aber nicht Sherlock Holmes ermittelt, nein, seine kleine Schwester Enola Holmes. Zwei Filme, in denen sie Fälle in guter alter Holmes-Manier aufdeckt, die gibt es schon. Und jetzt gibt's auf Netflix einen dritten Teil. Filmexperte Jörg Albrecht, man kennt das ja aus so Filmreihen, ne? Bei dem dritten Teil denkt man sich meistens so, naja, war jetzt nicht so nötig. Wie ist es denn hier?
3: Naja, auch hier hätte es einen dritten Teil nicht unbedingt gebraucht. Aber immerhin tut er auch nicht weh. Enola steht kurz davor zu heiraten, wofür Bruder Sherlock offenbar kein Verständnis hat.
4: Du gibst deinen Namen auf, deine Stellung als Detektivin.
5: Ich werde weiterarbeiten.
4: Du übernimmst einen Titel und Tradition, die dir nicht sagen nichts.
3: Aber die Hochzeit muss ohne ihn warten, denn Sherlock wird entführt und Enola hat einen neuen Fall zu lösen. Unterhaltsam ist auch dieser dritte Teil, aber die ersten beiden, die waren definitiv besser.
1: Also falls ihr Enola Holmes noch nicht kennt, dann lohnen sich die ersten beiden Filme auf jeden Fall. Und wenn ihr das schon kennt, den dritten, oh, kann man sich auch mal geben. Habe ich jetzt richtig rausgehört, ne? Ja, also viel Spaß damit. Jetzt hier Aura Dione mit Friends.

0: Das Wetter.
1: Es ist wirklich ein wildes Durcheinander. Schauen wir mal auf morgen. Da haben wir bis zu 26, 27 Grad so rum in der Spitze. Dazu Sonnenschein, der wechselt sich mit ein paar Wolken ab. Und am Abend kann es hier und da dann auch mal ein paar Regenschauer geben. Am Sonntag ist wirklich alles mit dabei. Dicke, dicke Wolken, auch den ganzen Tag über Regenschauer. Hin und wieder aber auch mal die Sonne, die durchblickt. Und das Ganze bei so 25, 26 Grad. Und die nächsten Tage, also nächste Woche, da geht das auch ähnlich weiter.
0: NRW Verkehr.
1: Ein paar Staus haben wir noch. Einmal die 1. Dortmund-Köln zwischen Gevelsberg und Wuppertal-Langerfeld. 2 Kilometer, eine Viertelstunde dauert es hier länger. A1 Köln-Euskirchen zwischen Hürth und Erftstadt, so 10 Minuten plus ungefähr. A3 Frankfurt-Köln zwischen Bad Honnef-Linz und Kreuzborn-Siegburg. 2 Kilometer, da kommt eine Viertelstunde obendrauf. Genauso wie auch auf der A30 Rhein-Osnabrück zwischen Lotte und Haßbergen-Gaste. 2 Kilometer, Viertelstunde plus. Gute Fahrt!
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1: Und wir stimmen uns weiterhin ein auf die WM, beziehungsweise wir machen Stimmung dafür. Das ist Shakira mit dem offiziellen WM-Hit. Währenddessen warten wir noch auf den endgültigen Sieger bei Australien gegen Ägypten. Da läuft noch die Nachspielzeit, also die Verlängerung. Und dann nachher das absolut geile Match Argentinien gegen Kap Verde. Irgendwie ist gefühlt die ganze Welt für Kap Verde, weil es einfach unfassbar witzig wäre, wenn die Argentinien raushauen. Ob die das schaffen? Mal sehen. Bis dahin. Ich bin Niklas Lüneburg und wünsche euch einen richtig schönen Freitagabend.

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0: Ja, Schande über unser Haupt eigentlich, muss man sagen. Wir haben eben schon über ein paar Streaming-Tipps gesprochen, zum Beispiel den dritten Film von Enola Holmes. Aber wir haben unsere Reality-TV-Freunde ganz vergessen. Was haben die Ludolfs gemeinsam mit den Geissens, den Wollnys, die Kardashians, die Ochsenknechts? Alle haben sie ein eigenes TV-Format und ihre Fanbase. Und bei den Ochsenknechts, da geht das Ganze jetzt schon in die fünfte Staffel. In 8 Folgen begleitet die Reality-Doku Natascha Ochsenknecht, ihre Kinder Jimmy Blue, Wilson Gonzalez, Cheyenne, ihren Ehemann Nino und die Mutter Bärbel. Und wir haben Natascha mal gefragt, wie ist das eigentlich so, wenn man die ganze Zeit dann von so einer Kamera begleitet wird?
1: Naja, es ist ja jetzt schon die fünfte Staffel. Das heißt, die erste war die größte Hürde, sich darauf einzulassen. Und da haben wir auch ein paar Tage gebraucht. Und dann war das auch bei mir, wo ich immer dachte, Mensch, irgendwas stimmt noch nicht so ganz. Wir machen die Tür noch nicht wirklich auf. Und dann habe ich halt festgestellt, okay, es ist jetzt nicht der Feind in diesem Sinne, sondern das ist jetzt unser Team. Wir arbeiten daran und wir wollen ja bestmöglich die Realität zeigen. Mit jeder Staffel ist dieses Vertrauen halt gewachsen. Also die verhalten sich eigentlich, können auch Geheimagenten sein, würde ich mal sagen. Du spürst sie nicht.
0: Man spürt sie nicht und da kommt es ja dann auch ab und zu mal zu Drama. Die Leute lieben ja auch Drama. Wichtigste Frage, gibt es dieses Mal auch Drama?
1: In der fünften Staffel gibt es richtig Drama. Und zwar Drama, kann man ja schon, ich meine, man hat ja schon ein paar Ausschnitte gesehen, zwischen Cheyenne und mir kracht es halt richtig. Zwischen Cheyenne und den Brüdern kracht es eben auch ein bisschen. Und das sind halt solche Sachen, ja, hat auch keiner mit gerechnet, ne? Aber so ist es nun mal. Und Cheyenne wird älter und ist auch so ein Mensch, die nimmt halt auch kein Blatt vor den Mund, ne? Wo ich dann manchmal auch denke so, oh mein Gott, also das hätte sie sich vom Ton her sparen können. Aber so ist es nun mal.
0: Es scheint ein Muster zu ergeben, wenn Cheyenne mit Natascha, Cheyenne mit Jimmy, Cheyenne mit Wilson und Cheyenne mit Cheyenne Probleme hat. Also es wird sehr interessant. Es gibt viel Drama bei diese Ochsenknechts. Ab jetzt, immer sonntags um 19.05 Uhr, gibt es bei RTL und vorher, beziehungsweise jetzt schon online bei RTL Plus und bei Wow.
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1: Ich bin Zoe Tassovali. Julian Nagelsmann ist nicht mehr Bundestrainer. Der 38-Jährige hat nur wenige Tage nach dem Aus im WM-16-Finale gegen Paraguay seinen Rücktritt erklärt. Das teilte der DFB mit. Und der Nachfolger steht wohl auch schon fest, Jürgen Klopp. Thomas Thunfeld, viele Fans wünschen sich Klopp ja schon länger. Wie stehen denn da die Chancen und wie geht's da jetzt weiter?
2: Also ich denke, man wird da jetzt sehr schnell reden. Die Themen liegen ja auf dem Tisch, nachdem grundsätzlich geklärt ist, dass Klopp Lust hat. Jetzt geht es sicherlich um Kompetenzen und das Team um einen möglichen Bundestrainer Klopp herum. Am Geld dürfte eigentlich nichts scheitern, auch wenn das natürlich auch geklärt werden muss. Und dann muss Klopp noch aus seinem Red Bull-Vertrag raus. Der läuft ja noch bis 2029, aber auch da dürfte sich eine Lösung finden, sodass ich die Chancen mal mit deutlich mehr als 50% einschätzen würde.
1: Danke dir, Thomas Thunfeld. Wer künftig krank zu Hause bleibt, soll schon ab dem ersten Tag eine Krankschreibung brauchen. Das plant die Bundesregierung zwar, aber wie das praktisch umgesetzt werden soll, ist aktuell noch völlig offen.
3: Laut Regierungssprecher Cornelius bedeuten die neuen Regeln nicht, dass Arbeitnehmer bereits am ersten Krankheitstag eine Arztpraxis aufsuchen müssen. Konkrete Angaben zum Ablauf machte die Bundesregierung aber nicht. Das Gesundheitsministerium verwies auf die Möglichkeit einer Krankschreibung per Videosprechstunde. Auch rückwirkende Bescheinigungen sind im Gespräch. Aus der SPD kommen inzwischen zwei Zweifel an den Plänen. Der Koalitionspartner warnt, Patienten mit leichten Erkrankungen unnötig in Arztpraxen zu schicken und zusätzliche Bürokratie zu schaffen. Thomas Pleskin, Nachrichtenredaktion.
1: Die Ukraine kann offenbar mit weiteren Milliardenhilfen für ihr Militär rechnen. Die europäischen NATO-Mitgliedstaaten und Kanada haben sich wohl grundsätzlich darauf verständigt. Demnach soll die Ukraine für dieses und das kommende Jahr insgesamt 140 Milliarden Euro Militärhilfe erhalten. Das soll in der nächsten Woche auf dem NATO-Gipfel in Ankara offiziell verkündet werden. Popstar Taylor Swift und Footballstar Travis Kelce sollen sich in New York das Ja-Wort gegeben haben. Das berichten mehrere US-Medien übereinstimmend. Gefeiert wird demnach mehrere Tage lang im berühmten Madison Square Garden mit hunderten Gästen und einer großen Party heute Abend. Offiziell bestätigt haben Swift und Kelce die Hochzeit bisher allerdings nicht.
4: Das Wetter. Das wird deutlich durchwachsener am Wochenende. Morgen noch mit Sonnenschein, vor allem morgens und mittags. Am Abend können hier und da schon dickere Wolken aufziehen, die auch ein paar Regenschauer mit dabei haben. Am Sonntag, da wird es aber vor allem regnerischer, da die ganze Zeit über kleinere Regenschauer möglich. Ansonsten guckt hier und da vielleicht auch mal die Sonne raus, aber die Wolken, die nehmen auf jeden Fall überhand. Die Temperaturen bleiben ungefähr gleich bei so 25, 27 Grad in der Spitze und das Ganze sieht dann nächste Woche genauso aus.
5: NRW Verkehr.
4: Auf der A1 Köln-Euskirchen zwischen Hürth und Erftstadt 2 Kilometer Stau, dauert 25 Minuten länger. A30 Rheine-Osnabrück zwischen Lotte und Haßbergen-Gaste 2 Kilometer 20 Minuten sind es hier mehr. Und die A61 Mönchengladbach-Koblenz zwischen Gümnich und Dreieck-Erftal 2 Kilometer halbe Stunde plus. Kommt gut durch.
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4: Sieben Uhr früh haben wir es jetzt, also natürlich nicht bei uns, sondern in Sydney gerade, in Australien ist es 7 Uhr in der Früh. Und das Frühstück, das schmeckt Down Under heute nicht so gut. Die haben nämlich gerade das serviert bekommen, was wir schon serviert bekommen haben im 16. Finale gegen Paraguay. Die waren gerade gegen Ägypten dran. Im Elfmeterschießen ist es zu Ende gegangen. Ägypten geht weiter den Weg Richtung WM-Finale, Richtung WM-Pokal. Australien ist raus. Später dann noch das Spiel Kap Verde gegen Argentinien. Wer da gewinnt, ich bin gespannt. Also Kap Verde, das wäre wahnsinnig geil, wenn die das machen.

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0: Wait, wait, wait mit Love is All Around an diesem Freitagabend. Und vielleicht der ein oder andere von euch gönnt sich gerade ein kleines Feierabendbierchen zum Wochenende. Es sei euch gegönnt, aber Kaya Jana, der kriegt keins.
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3: Alkohol wird öfter mal eingesetzt. Weiß ich nicht, um den anderen schön zu saufen, um ihn gefügig zu machen. Das Problem ist, ich kann das nicht. Alkohol kann ich nicht einsetzen, weil ich vertrage kein Alkohol. Ich kann das nicht abbauen. Ich weiß, ich bin sofort besoffen. Ein Moscherie, ich kipp um. Ich vertrag das nicht so gut. Und mein Vater hat mich auch immer gewarnt vor Alkohol. Er hat gesagt, Kaya, wenn du Alkohol trinkst, ich mach dich kaputt. Kein Alkohol. Ich erzieh dich gut. Anständige Mensch. Mein Vater war streng, sehr streng. Wenn du das machst, ich hau dich weg. Ich mach dich kaputt. Der war aber auch sehr großzügig. Der hat mir mal alles gegeben. Ich geb dir gleich. Papa, krieg Alkohol. Ich geb dir Alkohol. Das ist aber nett von dir. Puh, oh fuck, diese. Sehr streng, aber auch unfreiwillig komisch. Der hat immer Sätze gebracht, die haben keinen Sinn gemacht. Ey, pass auf, wenn du das machst, du sitzt in Pfanne. Ich sitze in der Pfanne? Halt die Fräse, man sagt Deutschland so. Wenn du Alkohol trinkst, du bist betrunken, du sitzt in Pfanne.
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0: Das Wetter.
1: Es wird doch nochmal frisch in der Nacht, bei so um die 15 Grad, vielleicht sogar ein bisschen weniger. Morgen dann sehr, sehr durchwachsen. Also da ist alles dabei. Sonne, Wolken, Regenschauer vielleicht auch am Abend. Vor allem Sonntag wird es dann aber regnerisch. Da kommen dann den ganzen Tag über kleinere Regenschauer runter. Das Ganze bei um die 25 bis 27 Grad in der Spitze. Und genauso geht es dann auch die komplette Woche über weiter.
0: NRW Verkehr.
1: A1 Köln-Euskirchen zwischen Hürth und Erftstadt 2 Kilometer, ungefähr 20 Minuten mehr. A30 Rheine-Osnabrück zwischen Lotte und Hasbergen-Gaste 2 Kilometer, 10 Minuten plus. Und die 61 Mönchengladbach-Koblenz zwischen Gümnich und Dreieck-Erftal rechnet da mal mit einer halben Stunde Zeitverlust. Allen unterwegs kommt gut durch und sichere Fahrt.
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1: Noch knapp eine halbe Stunde, dann ist Anstoß. Argentinien gegen Kap Verde und die ganze Welt ist für Kap Verde, glaube ich. Also nichts gegen die Argentinier. Ja, aber wenn die Argentinien schlagen würden, fucking Kap Verde, Digga. Die haben, glaube ich, 200.000, 300.000 Einwohner. Also ich drücke auf jeden Fall denen die Daumen. Es wäre eine Sensation, es wäre wahnsinnig witzig. Und man muss sagen, es ist schon ein Erfolg. Die Kap Verder länger bei der WM dabei als Deutschland. Hätte mir das vor der WM einer gesagt, keiner hätte es geglaubt. Aber ist tatsächlich wahr, jetzt in einer halben Stunde ist Anstoß. Mal gucken, ob die es dann noch länger machen. Wir sind ja auf jeden Fall schon raus. Was das für Konsequenzen mit sich zieht und wie es in Zukunft mit der Nationalmannschaft weitergehen soll, darüber reden wir gleich. Erstmal Regard für euch mit Ride It. Ich bin Niklas Lünebach, wünsche euch eine schöne Nacht mit

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0: Es ist spät am Abend und das ist ja jetzt neuerdings die Zeit, wo es bei der WM richtig spannend wird.
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0: Ja, wenn die erst so spät spielen, ne? Gerade eben erst zu Ende gegangen, obwohl die um 20 Uhr schon angefangen haben. Australien gegen Ägypten hat ein bisschen länger gedauert. Die sind bis ins Elfmeterschießen gegangen. Ägypten ist weiter, Australien raus. Gleich noch Kap Verde gegen Argentinien. Sehr geiles Spiel auch. Aber wir bleiben mal bei uns, hier bei der deutschen Mannschaft. Es war ja ein Fiasko. Man muss sagen, mal wieder. Ja. Julian Nagelsmann hat jetzt offiziell seinen Rücktritt erklärt. Nico Hartmann aus dem WN-Studio. Man kann sagen, also er konnte ja gar nicht mehr anders. Ne?
2: Nein, da gab es keinen Ausweg und das muss man dem nun Ex-Bundestrainer zugutehalten. Er hat noch Einsicht gezeigt, spät, aber immerhin hat er nach einem gestrigen Krisengespräch mit den DFB-Spitzen dann seinen Rückzug verkündet. Traurig sei er gewesen, so heißt es. Aber die Situation war eben einfach zu verfahren. Es braucht nun einen Neuanfang und nach drei wechselhaften Jahren mit einem ordentlichen Auftritt bei der Heim-EM verlor sich eben der jüngste Trainer des WM-Turniers zusehends, ich sag mal, in einem Dickicht an personellen und kommunikativen Schwierigkeiten. Das Ende beim DFB war nun nach dem Fiasko gegen Paraguay einfach alternativlos.
0: Ja, jetzt muss jemand Neues her und es wird auch schon ein Name groß gehandelt. Jürgen Klopp, der versucht dann mal einen Umbruch beim DFB, soll zumindest kommen, er hat auf jeden Fall Bock.
2: Ja genau, Jürgen Klopp steht bereit, muss allerdings noch seine Vertragsbindung mit dem Red Bull-Konzern auflösen. Das werden auch nicht so einfache Verhandlungen und vor allem wird es teuer für den DFB. Ein Jürgen Klopp mit seiner Vita wird viel Geld verlangen, vor allem auch Reformen, Strukturveränderungen beim DFB vorantreiben. Also ähnlich wie Jürgen Klinsmann 2004 wird er jeden Stein umdrehen wollen, da bin ich sehr gespannt. Auch was Rudi Völler angeht, der will weitermachen, so ist zu hören, aber die Zusammenarbeit mit Klopp müsste noch austariert werden. Am Ende ist es dann schon ein wenig bizarr. Noch würde Julian Nagelsmann die Mannschaft aufstellen, sagte Jürgen Klopp vor dem ersten Spiel der DFB-Elf. Jetzt wird er wahrscheinlich sein Nachfolger, irgendwie schon komisch, als hätte er es geahnt.
0: Sowas aber auch. Danke dir, Nico, für die Infos und bis wir dann ja, alles geklärt haben und das nächste Mal antreten dann zur EM 2028. Bis dahin gucken wir gleich das Spiel Argentinien gegen Kap Verde und da bin ich auf jeden Fall gegen für Kap Verde. Also nichts gegen Argentinien, aber also wäre schon ein bisschen witzig, wenn Kap Verde das gewinnt.
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1: Ich bin Zoe Tassovali. Das WM aus der deutschen Fußballnationalmannschaft hat Konsequenzen. Julian Nagelsmann ist nicht mehr Bundestrainer. Der 38-Jährige hat seinen sofortigen Rücktritt erklärt. Thomas Thunfeld, Nagelsmann hat erklärt, dass ihm die Entscheidung nicht leicht gefallen ist. Aber der DFB hat ihm ja offenbar gar keine Wahl gelassen, oder?
2: Also es sieht ganz so aus und es wird ja auch aus dem Treffen Nagelsmanns mit der DFB-Spitze so berichtet, man habe ihm da den Rücktritt nahegelegt. Ganz offensichtlich wollte die Verbandsführung anders als nach dem Vorrunden aus 2022 in Katar dieses Mal einen schnellen Schnitt und nicht wie damals mit Hansi Flick erst nochmal weiterprobieren. Dazu kam sicherlich auch der öffentliche und mediale Druck. Da gab es ja kaum noch eine Stimme, die noch pro Nagelsmann war. Und dann steht ja ganz offenbar auch der Nachfolgefavorit bereit, Jürgen Klopp.
1: Danke dir, Thomas Thunfeld. Dann bleiben wir an der Stelle noch kurz beim Fußball. Ägypten steht erstmals seit 92 Jahren wieder im Achtelfinale einer Fußball-WM. Gegen Australien wurde es richtig spannend. Nach 120 Minuten stand es 1:1. Dann musste das Elfmeterschießen entscheiden und Ägypten setzte sich durch. Jetzt wartet im Achtelfinale entweder Argentinien oder Kap Verde. Für E-Autos läuft es in Deutschland wieder deutlich besser. Die Zahl der Neuzulassungen ist im ersten Halbjahr um fast 50% gestiegen. Als wichtigsten Grund nennt das Kraftfahrtbundesamt die neue Kaufprämie.
3: Je nach Einkommen und ob Kinder in der Familie sind, die sich ein Elektroauto kauft, gibt es vom Staat bis zu 6.000 Euro dazu. Das führt, wie von der Politik gewollt, anscheinend dazu, dass sich mehr Menschen für ein E-Auto entscheiden. Auch insgesamt sind wieder mehr Autos, also auch Verbrenner, verkauft worden. Die Beratungsgesellschaft EY rechnet allerdings damit, dass die gestiegene Nachfrage für E-Autos wieder abflaut, wenn die neue Prämie ausläuft. Ausreichen soll sie insgesamt etwa für 800.000 Autokäufe. Jan-Henner Reitzer, Nachrichtenredaktion.
1: Wer krank ist, soll sich künftig grundsätzlich schon ab dem ersten Fehltag krankschreiben lassen. Wie das genau laufen soll, ist aber noch offen. Die Bundesregierung betont, das Attest muss nicht automatisch am ersten Tag beim Arbeitgeber vorliegen. Da ist bisher nur, die telefonische Krankschreibung soll wegfallen. Per Videosprechstunde soll sie dagegen weiter möglich sein.
4: Das Wetter.
5: Es ist herrlich kühl, gerade in der Nacht 12 bis 8 Grad nur noch. Im Vergleich zu den Tropennächten ein Segen. Tagsüber heute dann teils bewölkt, vor allem in Ostwestfalen kann es auch regnen. Ansonsten gibt es aber viel Sonne bei uns im Land, bis 28 Grad. Ja, und der Sonntag, der wird dann wieder wechselhafter. Teils Regen möglich, bis 27 Grad.
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6: Zurzeit liegen uns keine Meldungen vor. Wir wünschen allen unterwegs gute Fahrt.
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5: Hallo zusammen, ich habe gleich die 80er für euch im besten Mix mit Nick Kershaw und The Riddle. Und den Anfang machen aber Hurts und Wonderful Life in der Version von Purple Disco Machine. Ich freue mich, dass ihr zuhört. Wir verbringen die Nacht zusammen akustisch, also schön, dass ihr dabei seid.

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0: Wie oft habt ihr in diesem Sommer schon Urlaub gemacht? Also jetzt nicht direkt einen Strandurlaub mit Flug und Hotel und allem. Ich meine so einen kleinen Eintagesurlaub für zwischendurch, so direkt vor der Haustür.
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0: Das geht nämlich auch und das natürlich am besten am Badesee. Ja, und davon gibt es einige hier in NRW. Und damit ihr nicht ewig nach dem Schönsten suchen müsst, testen wir hier im Moment einen See nach dem anderen für euch und stellen die euch vor. Und heute ging es für unseren Reporter Stefan Räg zum Auesee nach Wesel-Flüren.
3: Ich bin jetzt die letzten 500 Meter zu Fuß zum See unterwegs. Man kann hier aber auch direkt mit dem Auto parken. Dann verpasst man zwar den wunderschönen Weg hierhin, aber man muss nicht weit laufen. Gehen wir mal rein. Ich bin auf dem Gelände angekommen und ich bin echt ein bisschen überwältigt, wie weitläufig hier alles ist. Man blickt hier vom Eingang direkt auf den See und der wird rechts und links eingeschlossen von zwei richtig großen Wiesen. Auf der rechten Seite hat man einen Kinderspielplatz und genug Platz, um zum Beispiel Volleyball oder Fußball zu spielen. Und auf der linken Seite ist alles so ein bisschen naturbelassener. Da sind richtig viele kleine Buchten, die durch so alte Trauerweiden voneinander abgetrennt sind. Und ich glaube, da pflanze ich mich jetzt erstmal hin. Mein Handtuch ist ausgebreitet, ich liege unter einer wunderschönen alten Trauerweide und vor mir, direkt im Wasser, schwimmt gerade eine Gänsefamilie an mir vorbei. Da gehe ich einfach mal hinterher für den obligatorischen Wassertest. Wie ist das Wasser so?
4: Angenehm, perfekt. Super schön. Ja.
3: Zum Trocknen bin ich jetzt einfach 2 Meter weitergezogen. Hier ist nämlich schon wieder direkt pralle Sonne. Und hier döse ich jetzt erstmal ein bisschen. Und wenn man genug entspannt hat, so wie ich jetzt, dann muss man einfach nur hier auf den Rundweg gehen entlang des Sees. Ich habe zum Beispiel schon eine Minigolfanlage gesehen, aber auch einen Basketballplatz, einen kleinen Fußballplatz. Also hier kann man wirklich auch gut Sport treiben.
5: Moin. Darf ich dich fragen, was du hier bei der Hitze trainierst?
6: Zum Aufwärmen joggen und dann Calisthenics, Klimmzüge, Liegestütze, Dips.
5: Gleich noch abkühlen?
6: Abkühlen auf jeden Fall auch noch, ja. Zwischendurch.
3: Und natürlich wäre kein Badeseetest komplett ohne den Imbiss zu testen und da gehe ich jetzt hin. Ich habe mich für eine Pommes mit Mayo entschieden, die ist auch top und damit ist mein Badetag hier am Auesee wirklich eine 10 von 10. Besser geht's nicht.
0: Eine 10 von 10, das ist auch mal eine Ansage, lieber Stefan. Und noch kurz zur Parksituation, das ist ja auch gar nicht so unwichtig. Es gibt einige Parkplätze vor Ort, bedeutet, auch wenn es richtig warm ist, solltet ihr eigentlich einen Platz für euer Auto finden. Easy ist ja vor allem für Familien mit Kindern eine wichtige Info. Die haben ja im Zweifel immer viel Zeug dabei. Der Parkplatz dort kostet allerdings 1,20 Euro pro Stunde. Da könnt ihr maximal 10 Stunden stehen. Dafür ist aber der Eintritt zum Badesee frei.
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0: Das Wetter.
1: 12 bis 8 Grad aktuell, also schön kühl, dazu klar und trocken. Tagsüber auch meist trocken und sonnig im Nordosten des Landes. Kann es aber auch zuziehen heute. Da gibt es dann auch mal Regen bis 28 Grad. Sonntag mal Sonne, mal Wolken, ab und an Regen bis 27 Grad.
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2: Zurzeit liegen uns keine Meldungen vor. Wir wünschen allen unterwegs gute Fahrt.
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1: In so circa viereinhalb Stunden, dann ist 5 Uhr morgens. Michael Schulte feiert diese Uhrzeit jetzt aber schon ab. Hier ist 5 a.m.

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0: Freunde. Danke, peace.
1: Ich mach das nie wieder.
2: Kann ich verstehen. Wobei, es klang doch schön. Der Grund, warum er das gemacht hat, ist übrigens ganz einfach. Er hat eine neue Single draußen. Habt ihr gerade auch schon so ein bisschen gehört. Why Don't You Stay heißt dieser Song. Und mit der Ampelaktion macht er halt ein bisschen Promotion. Nico Santos selbst beschreibt den Song als eine lange Sommernacht, die man nicht loslassen möchte. Und das passt doch hervorragend zu dieser Uhrzeit jetzt, oder?
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1: Ich bin Zoe Tassovali. Wird Jürgen Klopp der neue Bundestrainer? Gespräche dazu mit dem DFB laufen. Das hat Klopp in einem Interview bei Magenta TV bestätigt. Mit einer schnellen Entscheidung rechnet er aber nicht. Erst müsse er seine Vertragslage bei Red Bull klären. Außerdem betont er, die Probleme der DFB-Elf hätten nicht nur an Ex-Bundestrainer Nagelsmann gelegen. Wir bleiben beim Fußball. Ägypten steht im Achtelfinale der Fußball-Weltmeisterschaft. Die Mannschaft setzte sich am Abend mit 4:2 im Elfmeterschießen gegen Australien durch. Nach Ende der regulären Spielzeit stand es 1:1. Die Ukraine soll beim NATO-Gipfel in Ankara kommende Woche weitere Militärhilfe zugesichert bekommen. Es geht wohl um 140 Milliarden Euro. Darauf haben sich die NATO-Mitgliedstaaten in Brüssel verständigt.
2: Das Geld ist für Waffen, andere militärische Ausrüstung oder auch die Ausbildung von Soldaten bestimmt und soll innerhalb von 2 Jahren fließen. Mit in die Gesamtsumme eingerechnet ist schon ein Hilfspaket der EU im Umfang von 60 Milliarden Euro. Die weiteren zugesagten 80 Milliarden Euro sollen von den NATO-Mitgliedstaaten kommen. Deutschland hat dafür in diesem Jahr schon gut 11 Milliarden Euro eingeplant. Jan-Henner Reitze, Nachrichtenredaktion.
1: Popstar Taylor Swift und Football-Profi Travis Kelce feiern in New York ihre Hochzeit. Es gibt zuerst angeblich ein Abendessen im Madison Square Garden. Das berichten mehrere US-Medien übereinstimmend. Platz wird seit Tagen von einem Großaufgebot der Polizei abgeriegelt. Tina Eck in den USA. Um die Hochzeitsfeier wird ja ein großes Geheimnis gemacht. Wie gehen die Fans von Taylor Swift damit um? Versammeln sich auch Swifties in New York?
3: Ja, unter den Swifties hat es sich offenbar herumgesprochen, dass man weder ran noch reinkommt in diese VIP-Hochzeit vor dem Madison Square Garden. Sind vor allem viele Polizisten, Journalisten und Fotografen in der leisen Hoffnung, irgendwas oder irgendwen zu erhaschen. Auch einige Fans, aber keineswegs ein Großaufgebot an Swifties. Außerdem herrscht Hitzewelle. Im Häusermeer von New York kocht der Asphalt. Wer will da schon vergeblich draußen warten? Auch die angeblich 1000 Gäste halten dicht und Handys sind drinnen im Madison Square Garden verboten. Also es bleibt alles ein riesengroßes Rätsel.
1: Danke dir, Tina Eck.
4: Das Wetter. Ihr bekommt da eine klare und trockene Nacht, 12 bis 8 Grad aktuell nur. Tagsüber heute dann bis 28 Grad, dazu viel Sonne. Nur in Ostwestfalen kann es auch regnen. Und am Sonntag bis 27 Grad, dazu mehr Wolken und auch mehr Regen möglich.
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5: Zurzeit liegen uns keine Meldungen vor. Wir wünschen allen unterwegs gute Fahrt.
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4: In den USA wird am Unabhängigkeitstag heute eine Zeitkapsel in einem Stahlzylinder vergraben. Das Ding soll dann 250 Jahre später erst geöffnet werden. Mit drin typische US-Objekte, unter anderem ein iPhone, eine Colaflasche, eine Aufnahme der Nationalhymne und eine von KI erstellte Zukunftsprognose. Also ich fasse das nochmal zusammen, ja? KI, ein Smartphone und eine Cola. Das sollen also Dinge sein, die typisch sind für die Gesellschaft? Bin ich die Einzige, die das ganz schön traurig findet?

0: sind Sie?
1: Oh, tut mir leid.
2: Elle Woods, willkommen.
3: Elle Woods, da war doch was. Da platzt im Kopf direkt so ein kleiner rosa Ballon. Das ist die Rolle, durch die Reese Witherspoon vor 25 Jahren bekannt geworden ist. Der Film dazu hieß natürlich Blond und jetzt gibt es auf Prime Video eine neue Serie, in der diese Elle Woods erneut auftaucht. Film- und Streaming-Experte Jörg Albrecht.
4: Ja, und diese Serie heißt kurz und knapp Elle und in ihr wird die Vorgeschichte von Natürlich Blond erzählt. Das heißt, wir sehen Elle Woods als 16-Jährige. Gespielt wird sie jetzt von Lexi Mindtree, die absolut perfekt ist als junge Ausgabe von Reese Witherspoon. Die Handlung startet 1995 mit einem Umzug von Los Angeles nach Seattle. Für Elle ein Umzug vom Himmel in die Hölle.
5: Ich kann's gar nicht sagen. Seattle.
6: Wir werden jeden Tag anrufen und wir kommen dich besuchen.
5: Ja, dein Leben ist nicht vorbei, es ist nur anders.
4: Mhm. Wie anders? Das zeigt sich auf der Highschool. Seattle steht in den 90ern für Grunge, Nirvana, Pearl Jam und die Foo Fighters kommen aus der Stadt. Ja, und genauso sehen auch sämtliche Schüler aus. Für sie alle ist Elle ein strohblondes Alien in Pink.
7: Ich habe gehört, dass hier die coolsten aus der Abschlussklasse sitzen. Eigentlich bin ich ein Jahr jünger, aber geistig bin ich älter.
3: Gut, also ich bin ja der Meinung, Leute, hört einfach auf mit diesen ganzen Sequels und Prequels und denkt euch verdammt nochmal was Neues aus. Ich habe aber tatsächlich gehört, die Serie macht Spaß.
4: Das tut sie auch, wobei es für meinen Geschmack immer noch ein Tick witziger, überdrehter und vielleicht auch ein bisschen überraschender hätte sein dürfen. Dass das nicht so ist, liegt aber vielleicht auch daran, dass es nun wirklich nicht ein Prequel von Natürlich Blond gebraucht hätte.
3: Braucht es denn eine weitere Fortsetzung zu Enola Holmes mit Millie Bobby Brown als Sherlock Holmes kleine Schwester? Netflix war ja offenbar der Meinung.
4: Naja, auch hier hätte es einen dritten Teil nicht unbedingt gebraucht, aber immerhin tut er auch nicht weh. Enola steht kurz davor zu heiraten, wofür Bruder Sherlock offenbar kein Verständnis hat.
8: Du gibst deinen Namen auf, deine Stellung als Detektiv.
9: Ich werde weiterarbeiten.
8: Du übernimmst einen Titel und Tradition, die dir nichts sagen, nichts.
4: Aber die Hochzeit muss ohne ihn warten, denn Sherlock wird entführt und Enola hat einen neuen Fall zu lösen. Unterhaltsam ist auch dieser dritte Teil, aber die ersten beiden, die waren definitiv besser.
3: Enola Holmes 3 auf Netflix und die Serie Elle bei Prime Video. Zweimal frisches Streaming-Futter für euch. Danke, Jörg.
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0: Das Wetter.
1: Es ist herrlich kühl, gerade in der Nacht 12 bis 8 Grad nur noch. Im Vergleich zu den Tropennächten ein Segen. Tagsüber heute dann teils bewölkt. Vor allem in Ostwestfalen kann es auch regnen. Ansonsten gibt es aber viel Sonne bei uns im Land bis 28 Grad. Während der Sonntag, der wird dann wieder wechselhafter. Teils Regen möglich bis 27 Grad.
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2: Zurzeit liegen uns keine Meldungen vor. Wir wünschen allen unterwegs gute Fahrt.
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1: Herzlich willkommen im Wochenende an diesem noch sehr frühen Samstag. Vielleicht seid ihr ja noch wach, weil ihr irgendwie arbeiten müsst, ihr Armen, oder ihr kommt gerade von einer Party. Ganz egal, warum ihr zuhört. Ich freue mich, dann bin ich hier nicht so alleine. Und das hier ist Musik von Teddy Swims, Mr. Know It All.

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0: Komm, jetzt um die Uhrzeit noch schnell so einen leckeren kleinen Marathon. Na? Vor 128 Jahren gab es den ersten in Deutschland. In Leipzig sind damals 13 Läufer angetreten. Wobei ich muss sagen, dann noch lieber ein Firmenlauf. Gut, jetzt nicht um diese Uhrzeit, aber sonst so ein Firmenlauf, der ist auch meistens nicht ganz so lang.
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2: Firmenläufe sind eine gute Sache, klar. Allerdings kommt es auch ein bisschen darauf an, wie ernst die Führungsetage das nimmt. Wenn der Chef oder die Chefin Läufer sind, ja, dann hast du die Startpistole auf der Brust. Da ersetzt so ein Firmenlauf auch gerne mal ein Beurteilungsgespräch. Ja komm, der Björn aus der Buchhaltung, der hat bei der Bilanz von Q2-Ausgaben mit Einnahmen verwechselt. Aber hey, der läuft 6 Kilometer unter 20 Minuten. Der Mann gehört befördert. Und dann gibt es ja auch immer noch die, die mitlaufen, weil sie gehört haben, dass die Getränke auf Chef seinen Nacken gehen. Ich finde, eigentlich sollte es auf jeden Fall mal Prämien geben für alle, die mitmachen. Punkt 1, weil man ja mit Werbung von der Firma rumläuft, ist sozusagen eine wandelnde Litfaßsäule. Steuerlich könnte man doch bestimmt was dealen. Mal so ein Malle-Trip auf Firmenkosten als Werbungsausgabe zum Beispiel. Ja, und eigentlich sollte es auch Schmerzensgeld geben. Ja, nicht wegen Muskelkater. Für seine Tiere ist jeder selbstverantwortlich. Aber diese Firmenshirts, ey, die sehen immer aus wie aus einem Batikkurs für Einsteiger. Ja, oder als hätte der Chef Stress mit der Grafikabteilung gehabt. Und immer dran denken, wo ihr seid, ist vorne. Und wenn ihr hinten seid, ist hinten vorne.
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1: Ich bin Zoe Tassovali. Jürgen Klopp will neuer Fußball-Bundestrainer werden. Er sei bereit, sagte der 59-Jährige am Abend bei Magenta TV. Der deutsche Fußball stehe am Wendepunkt. Dinge müssten grundlegend verändert werden, so Klopp.
2: Es werden intensive Gespräche sein müssen, weil es natürlich die Probleme, die wir aktuell haben, nicht an der Personal Julian Nagelsmann hing. Julian ist ein außergewöhnlicher Trainer. Das wird er in seinem Trainerleben noch ganz oft beweisen dürfen.
1: Der bisherige Bundestrainer Julian Nagelsmann war nach dem frühen Ausscheiden der DFB-Auswahl bei der Fußball-WM zurückgetreten. Und wir bleiben beim Fußball. Ägypten steht im Achtelfinale der Fußball-WM. Die Mannschaft setzte sich gegen Australien durch mit 5:3 nach Elfmeterschießen. Im zweiten Sechzehntelfinale der Nacht trifft der amtierende Weltmeister Argentinien aktuell auf das Überraschungsteam Kap Verde. Die Zahl der Asylanträge in Deutschland ist deutlich zurückgegangen. Im ersten Halbjahr stellten knapp 40.000 Menschen erstmals einen Asylantrag. Das sind rund ein Drittel weniger als vor einem Jahr.
3: Im Juni trat die europäische Asylreform in Kraft. Sie erleichtert es den EU-Staaten unter anderem, Menschen in Drittstaaten abzuschieben. Bereits zuvor hatte Bundesinnenminister Dobrindt die Grenzkontrollen verschärft und Zurückweisungen von Asylsuchenden angeordnet. Im ersten Halbjahr wurden nach Angaben des Innenministeriums rund 14.000 Menschen an den deutschen Grenzen zurückgewiesen. Die Bundespolizei nahm außerdem knapp 500 mutmaßliche Schleuser fest und registrierte etwa 4.000 Menschen mit offenen Haftbefehlen. Thomas Bleskin, Nachrichtenredaktion.
1: Die USA feiern ihren 250. Geburtstag. Präsident Trump will daher vor dem weltbekannten Präsidentendenkmal am Mount Rushmore eine Rede halten. Geplant sind außerdem ein großes Feuerwerk und Überflüge von Militärflugzeugen. Was Trump in seiner Rede ankündigen wird, das ist bislang noch offen. Bundespräsident Steinmeier würdigte anlässlich des Feiertags die deutsch-amerikanische Freundschaft. Die gemeinsame Geschichte bedeutet den Deutschen sehr viel, heißt es in einem Glückwunschschreiben an Trump. Sie sei eine Verpflichtung und schweiße die beiden Staaten zusammen. Auch Bundeskanzler Merz gratulierte Trump. In einem Telefonat habe der Bundeskanzler die besondere Verbundenheit zwischen Deutschen und Amerikanern unterstrichen. Das teilte Regierungssprecher Cornelius mit.